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Es ist Sonntag, der 19. Juli 2026. Die Fußball-Weltmeisterschaft in den USA, Kanada und Mexiko neigt sich nach 39 Tagen und 104 Spielen dem Ende zu. Um 21 Uhr stehen sich Titelverteidiger Argentinien um Lionel Messi und Europameister Spanien im Finale in New York gegenüber. Die deutsche Mannschaft verabschiedet sich bereits vor einigen Wochen aus dem Turnier. Bundestrainer Julian Nagelsmann hebt die weiße Fahne und Fußball-Deutschland freut sich auf den Mann mit den schönsten Zähnen, Jürgen Klopp. Ob der Erfolgstrainer alleine reicht, um das Ruder herumzureißen? Man weiß es nicht. Wie im Kollektiv gerudert wird, wissen aber vor allem die Norweger. Die Skandinavier begeistern nicht nur mit neumodischen Fangesängen, sondern auch mit herausragenden Leistungen. Starstürmer Erling Haaland schießt die Wikinger bis ins Viertelfinale. Doch auch neben dem Platz geht es heiß her. US-Präsident Donald Trump und FIFA-Präsident Infantino treten einmal mehr als Duett ins Rampenlicht des Fußballs. Inwiefern das noch mit Fußball zu tun hat, welche Rolle die Hydration Breaks bei dieser WM gespielt haben und wer Weltmeister wird, das und vieles mehr besprechen wir gleich im Sportexpress.

Willkommen zurück im Sportexpress. Und unser erstes Thema, das ist leider ein etwas traurigeres am heutigen Morgen, denn es dreht sich um die deutsche Nationalmannschaft, die deutsche Fußballnationalmannschaft. Wie schon im Intro angesprochen, musste sich unsere deutsche Nationalmannschaft früh aus dem Turnier verabschieden, was wahrscheinlich dann doch zur Überraschung wurde für viele deutsche Fans, denn die Erwartungen an die Nationalmannschaft waren vor Beginn der Weltmeisterschaft hoch. Nach dem Aufschwung der vergangenen Jahre, vor allem im Hinblick auf die Heim-EM, erhofften sich viele Fans, dass Deutschland wieder zu den Titelkandidaten zählen könnte. Und der Start ins Turnier, der machte durchaus Hoffnung, denn mit einem 7:1 gegen Curaçao begann das Turnier sehr gut. Allerdings muss man sagen, dass ein Auftakt gegen eine Nation wie Curaçao dann auch doch erwartbar verlief, denn Curaçao ist einer der kleinsten Nationen und auch das erste Mal bei einer Fußball-WM dabei gewesen. 7:1 dann natürlich trotzdem ein wunderschöner Start ins Turnier. Dabei erzielten deutsche Spieler wie Jamal Musiala, Dennis Undaf, der später noch zum WM-Helden wurde bei dieser kurzen deutschen WM, Felix Nmetscher, Kai Havertz oder auch Nico Schotterbeck die Tore für die deutsche Nationalmannschaft. Im zweiten Gruppenspiel wartete mit der Elfenbeinküste ein deutlich stärkerer Gegner. Deutschland gewann mit 2:1 in letzter Minute durch wen? Natürlich durch Dennis Undaf und zeigte dabei vor allem Moral und Stabilität. Das fällt natürlich immer leicht, das dann zu sagen, wenn man 2:1 gewinnt, das erste Spiel der WM 7:1 gewinnt, dann spricht man ganz schnell von Mentalität und die wurde der deutschen Mannschaft, vor allem in der Boulevardpresse, natürlich zugesprochen, was erstmal kein schlechtes Omen darstellt, denn mit der Presse im Rücken spielt es sich immer einfacher. Allerdings folgte darauf das letzte Gruppenspiel, in dem der Bundestrainer Julian Nagelsmann dann auch in die Kritik geriet, denn im letzten Gruppenspiel folgte ein kleiner Dämpfer gegen Ecuador. Ecuador setzte sich mit einem 2:1 durch und sportlich schmerzhaft. Tabellarisch jedoch ohne jegliche größere Folgen, denn Deutschland schloss die Gruppe E dennoch als Gruppensieger ab und zog in die K.O.-Runde ein. Und da es bei dieser WM eine Neuheit gab, denn die WM war die größte WM, die wir jemals gesehen haben bisher, es wurde nämlich mannschaftstechnisch aufgestockt, führte der Weg nicht sofort ins Achtelfinale, sondern ins Sechzehntelfinale und dort wartete ja kein Fußballgigant, sondern Paraguay. Und Paraguay war dann leider auch schon die Endstation fürs deutsche Team, denn man musste sich im Elfmeterschießen gegen Paraguay mit 4:3 geschlagen geben. Und das natürlich zur Überraschung nicht nur vieler deutschen Fans, sondern auf der ganzen Welt. Man könnte jetzt sagen, dass da ein WM-Märchen geschrieben wurde für Paraguay, denn der paraguayanische Präsident erklärte noch am selben Abend diesen Tag zu einem Nationalfeiertag. Also herzlichen Glückwunsch an die Kinder Paraguays, die dann am nächsten Tag nicht in die Schule gehen mussten. Aber die Deutschen durften weinend nach Hause gehen. Auch ich verfolgte das Spiel in Erfurt auf dem Petersberg beim Public Viewing. Musste einen meiner schönsten und traurigsten WM-Momente gleichzeitig hinnehmen, denn im Elfmeterschießen parierte Manuel Neuer gleich 2 Elfmeter und hielt die deutsche Mannschaft so am Leben. Und da kann ich Ihnen versichern, liebe Hörerinnen und Hörer, das war ein sehr toller, euphorischer Moment, in dem ich dachte, dass wir unsere WM-Reise noch weiter fortsetzen dürfen und dann auf die Franzosen treffen im Achtelfinale, wo dann wahrscheinlich spätestens Endstation gewesen wäre. Allerdings trat dann Jonathan Tah, der Innenverteidiger des FC Bayern München, an den Ball und an den Elfmeterpunkt und schoss den Ball in Footballspieler-Manier über die Latte und fast aus dem Stadion heraus und sorgte somit dafür, dass Paraguay dann im dritten Matchballanlauf versenkte und auch somit jegliche deutsche WM-Hoffnung versenkte. Und damit auch dann den Job des Bundestrainers Julian Nagelsmann, der wenige Tage später zurücktrat, die weiße Fahne schwenkte. Nun steht Deutschland aktuell ohne einen Bundestrainer da, doch die Rufe nach Jürgen Klopp werden immer lauter und auch der ist aktuell bei Magenta TV als Experte bei dieser WM mit dabei, teilt seine fußballerische Expertise und hat auch schon verraten, dass er sich vorstellen könnte, die deutsche Nationalmannschaft zu übernehmen. Da gibt es dann aber einige Probleme und da kommen wir dann auch fast schon wieder zu einem Thema, was die Fußball-WM noch mehr beschäftigt, dazu später mehr, denn es geht dabei wieder um Geld und Marken und ganz viel, was mit dem Fußball eigentlich nichts zu tun hat, denn Jürgen Klopp, das kann ich Ihnen verraten, ist bei Adidas unter Vertrag, wie ja auch die deutsche Fußballnationalmannschaft seit jeher. Allerdings hat sich das geändert, denn die deutsche Fußballnationalmannschaft hat ein Angebot bekommen vom Großkonzern Nike, das man wohl nicht ablehnen konnte. Schade, schade, denn ein Stück Fußballgeschichte hängt mit Adidasler und der gleichnamigen Marke zusammen.
Und dadurch kommt es zum Konflikt, denn natürlich trägt der Bundestrainer dann auch die Ausstattungsklamotten vom jeweiligen Sponsor. Das wäre dann in dem Fall ab kommendem Sommer Nike, Jürgen Klopp bei Adidas. Also da gibt es wohl Konflikte. Und Jürgen Klopp macht das natürlich auch nicht ganz ehrenamtlich, sondern der möchte dann auch schon nochmal seine Brötchen verdienen. Aber wir schauen, wie sich das entwickelt. Ich denke, er ist gewillt, den Job zu übernehmen und wird uns hoffentlich dann zu Erfolg führen. Doch ich denke, dass allein Jürgen Klopp keine Wende bringen kann für die deutsche Nationalmannschaft, auch wenn wir uns das von Herzen wünschen würden. Das nächste große Turnier ist in 2 Jahren. Das ist die Fußball-Europameisterschaft in Großbritannien. Also ein Event, auf das Fußballfans hinfiebern dürfen, das Land des Fußballs. Und dann schauen wir mal, wie unsere deutsche Nationalmannschaft dort abschneidet. Denn mit neuem Trainer allein wird es nicht viel besser als bei dieser Fußball-WM. Und ich kann Ihnen jetzt schon sagen, dass bei der Europameisterschaft in Großbritannien Gegner warten werden, die fußballerisch nochmal eine Ecke größer sind als Paraguay, Ecuador und Co. Deswegen gilt es sich jetzt im Turnierformat, wie beispielsweise in der Nations League, die im September ansteht, gut darauf vorzubereiten und hoffentlich ein gutes Klima zu schaffen und einige Talente zu entdecken, die noch fehlen. Denn was bei dieser WM aufgefallen ist, ist vor allem, dass Deutschland ein Neuner fehlt. Der Neuner, für die von Ihnen da draußen, die es vielleicht mit Fußball nicht ganz so viel am Hut haben, der Neuner ist der Stürmer, der Mittelstürmer schlechthin. Das wäre im Vergleich bei den Engländern Harry Kane oder der dicke Ronaldo, wie ihn viele nennen, der Brasilianer. Auch Cristiano Ronaldo könnte man noch als Neuner durchgehen lassen. Kylian Mbappé bei Frankreich, Erling Haaland bei Norwegen natürlich. Und dieser Stürmertyp, der fehlt der deutschen Nationalmannschaft. Ein kleiner Held, den hatte ich schon angesprochen. Einer, der zumindest eine Hoffnung war auf das deutsche Weiterkommen und auf ein deutsches WM-Wunder. Das war Dennis Undaff mit einer wahnsinnig interessanten Geschichte. Denn Dennis Undaff, liebe Hörerinnen und Hörer, hat vor circa 5 Jahren noch sehr unterklassig Fußball gespielt. Was heißt unterklassig? Er hat Regionalliga gespielt, ist dann über den SV Meppen in die 3. Liga, von Meppen nach Belgien zu Union Saint-Gilloise in die 1. belgische Liga und von dort dann nach England zu Brighton & Hove Albion in die Premier League. Und jetzt kickt Dennis Undaff für den VfB Stuttgart, hat mit denen den DFB-Pokal gewonnen und ist so ein wenig die Unterhaltungspersonalie in Deutschland geworden, vor allem auch jetzt zur WM, und konnte dann auch mit Leistungen gegen eben die Elfenbeinküste und Curaçao überzeugen, denn Dennis Undaff kam im Schnitt alle 10 Minuten auf eine Torbeteiligung bei dieser Fußball-WM und das ist nicht schlecht, das muss man sagen. Allerdings wurde ihm das Vertrauen dann geschenkt im 16. Finale gegen Paraguay, sein erster Startelf-Einsatz. Und da wissen wir leider jetzt im Nachhinein alle, da kam nicht so viel bei rum. Aber welche Rolle Dennis Undaff tragen wird unter Jürgen Klopp, das werden wir sehen. Das stellt sich demnächst heraus, wenn es dann in Richtung Nations League geht im September. Und dann werden wir schlauer sein. Jetzt, liebe Zuhörerinnen und Zuhörer, interessiert mich aber Ihre Meinung. Und die interessiert mich im Allgemeinen zu allen Themen rund um die FIFA-Fußball-WM dieses Jahr. Also rufen Sie doch gerne an und dann schauen wir, ob wir ein Plätzchen für Sie finden. Teilen Sie gerne Ihre Meinung, stellen Sie Fragen. Wir kommen ins Gespräch. Jetzt aber erstmal Miami von Will Smith.

Herzlich willkommen zurück zu unserer Sportsendung. Während sich die deutsche Nationalmannschaft früh in Richtung Heimat begab, gab es bei dieser Weltmeisterschaft einige Mannschaften, mit denen vor dem Turnier wohl kaum jemand gerechnet hätte. Eine davon, Norwegen. Seit Jahren verfügt das Land über herausragende Einzelspieler. Schauen wir auf Erling Haaland, auf Martin Ødegaard und Co. Doch auf der großen Bühne wollte der ganz große Erfolg bislang nie gelingen. Das sollte sich bei dieser WM auf eindrucksvolle Weise ändern. Denn wer vor dem Turnier nach einem möglichen Geheimfavoriten gefragt wurde, nannte ziemlich wahrscheinlich nicht die Norweger, sondern eher die Niederlande, Portugal um Cristiano Ronaldo oder Kroatien. Norwegen tauchte auf den wenigsten Zetteln auf, allerdings bei den Experten dann doch immer mal. Und woran könnte das gelegen haben? Ganz klar, natürlich, weil die norwegische Mannschaft gespickt ist mit dem ein oder anderen Superstar. Schauen wir da auf Erling Haaland, auf Martin Ødegaard, Nusa, Sørloth und Co. Aber bereits das erste Gruppenspiel machte deutlich, dass Norwegen nicht nur zum Mitspielen gekommen war und nicht nur um Akzente zu setzen durch ihre Starspieler, sondern im Kollektiv. Gegen den Irak gelang ein überzeugender 4-1-Erfolg. Und wer, wenn nicht sonst, Erling Haaland erzielte gleich zwei Treffer. Antonio Nusa und Leo Østgaard steuerten die weiteren Tore bei und sorgten also für einen sehr entspannten Eintritt ins Turnier. In einer Gruppe, die im Nachhinein und auch im Vorhinein, um ehrlich zu sein, als Todesgruppe hätte bezeichnet werden können. Denn neben dem kleinen Gegner, Irak, waren auch Frankreich und der Senegal als Gegner anzutreffen. Und die Franzosen, das wissen wir, 2022 im WM-Finale gescheitert, 2018 Weltmeister. Der Senegal, da streiten sich die Geister, könnte als Afrika-Cup-Sieger bezeichnet werden. Am grünen Tisch dann den Afrika-Cup im Nachhinein verloren, nach Spektakel gegen Marokko vor einem Jahr. Also zwei Mannschaften, die nicht nur mitspielen, sondern wirklich auch als Titelkandidaten gehandelt wurden. Und im zweiten Spiel wartete dann eben der Senegal, eine Mannschaft mit enormer Athletik und viel Tempo. Denkt man an Kapitän Sadio Mané, Ismaila Sarr und Co. Doch auch hier setzte sich Norwegen mit 3:2 durch und wieder war Erling Haaland mit zwei Treffern der entscheidende Mann. Dazu traf dann noch Telo Asgard. Erst im letzten Gruppenspiel, und um da die Situation vorweg zu klären, war ein Weiterkommen für Norwegen schon gesichert, ging es gegen ein starkes Frankreich. Doch der Trainer der Norweger wechselte gleich auf allen Positionen einmal durch. Erling Haaland kam nicht zum Einsatz. Somit kann das Gruppenspiel natürlich, das letzte Gruppenspiel gegen die Franzosen, nicht ganz so gewertet werden wie die zwei vorangegangenen. Denn Frankreich zeigte seine ganze Klasse und gewann mit 4:1. Das einzige norwegische Tor, aber natürlich durch Erling Haaland, der wenige Minuten vor Schluss eingewechselt wurde. Also nach der Gruppenphase kann man ein Fazit ziehen aus 3 Spielen, 2 Siege. Erling Haaland mit 5 Toren in 3 Spielen. Eine Wahnsinnsmaschine. Und trotz dieser Niederlage zog Norwegen eben als Gruppenzweiter souverän in die K.O.-Phase ein. Und dort begann dann das eigentliche WM-Märchen, denn im 16. Finale wartete deutscher Gruppengegner in der Elfenbeinküste. Und ein körperlich enorm starker Gegner, muss man dazu sagen. Doch Norwegen bewies Nervenstärke und gewann mit 2:1. Und wer traf? Natürlich Erling Haaland. Alexander Sørloth von Atletico Madrid erzielte das 2. Tor. Und noch größer wurde die Überraschung im Achtelfinale. Denn im Achtelfinale wartete der Weltmeistergegner schlechthin in Brasilien, dem Rekordweltmeister. Da denkt man natürlich nicht nur an einen Mitfavoriten, sondern eben auch an Spieler aus der Historie, ob das Pelé ist, der von mir eben angesprochene dicke Ronaldo, Ronaldinho. Also wirklich Spieler, die man als Zauberer, als Magier bezeichnen würde. Doch Norwegen ließ sich davon nicht beeindrucken, denn mit einer sehr disziplinierten Defensivleistung und einem überragenden Erling Haaland natürlich gewann das Team sensationell mit 2:1. Und jetzt für Sie eine rhetorische Frage: Wer erzielte beide norwegische Tore? Richtig, natürlich Erling Haaland. Und damit erzielte Erling Haaland im 4. WM-Spiel sein 7. Tor. Also was für eine Quote. Wahnsinn, Hut ab vor Erling Haaland, der Stürmer von Manchester City. Also mit einer überragenden WM. Und blicken wir einmal kurz zurück, bevor es dann ums
Viertelfinale gegen die Engländer geht, blicken wir einmal zurück, wann Norwegen das letzte Mal eine WM spielte. Und da sehen wir, das war eine ganze Weile her, denn da spielte auch ein gewisser Haaland im norwegischen Team. Allerdings Alfie Inge Haaland, der Vater von Erling Haaland, der sich damals auch zur WM in den USA leider früh aus dem Turnier verabschieden musste. Allerdings nun ein paar Spiele mehr verfolgen durfte, er auch immer wieder eingeblendet worden. Im norwegischen Fernsehen hat sich auch das ein oder andere Kaltgetränk gegönnt beim Spiel seines Sohnes und durfte dann den Erfolg bejubeln und nach dem Spiel das von mir angesprochene Rudern begeisternd mitfeiern, denn die Norweger entwickelten bereits vor der WM eine Art Fangesang, ganz im Sinne ihrer Wikinger-Vergangenheit, ruderten die Fans also auf der Tribüne während des Spiels gemeinsam in Richtung Sieg und so wurde dann auch nach dem Ausscheiden der Norweger im Viertelfinale gegen die Engländer beim Besuch im Königshaus noch einmal gemeinsam gerudert. Das ist also eine schöne Geste. Im Viertelfinale wartete also England rund um deutschen Trainer Thomas Tuchel, die natürlich den Anspruch verfolgen, Weltmeister zu werden. Und vom Namen her und vom Aufgebot einer der größten Namen im Turnier waren. Es entwickelte sich also ein packendes Duell und Norwegen geriet sogar in Führung. Allerdings glich Jude Bellingham von Real Madrid kurz vor der Pause aus und erst in der Verlängerung entschied England die Partie für sich mit einem weiteren Treffer von Jude Bellingham. Und da muss man allerdings sagen, eine der kontroversen Szenen dieser Fußball-WM, denn ich weiß nicht, wie sehr Sie die Fußball-Weltmeisterschaft und die Berichterstattung um die Fußball-Weltmeisterschaft verfolgt haben. Allerdings gibt es, um die besten Bilder für Sie zu Hause zusammenzustellen, immer eine Kamera, die von den Stadiondächern gespannt wird und das Spielfeld dann in wippender Manier verfolgt. Diese Kamera geriet beim Abstoß des norwegischen Torhüters allerdings in den Weg. Der Ball prallte also von dieser Kamera ab und die Flugbahn des Balles veränderte sich rapide und durch diese Aktion kam es zum englischen Angriff, der zum 2:1 führte und natürlich auch im Nachhinein zu massiven Diskussionen. Allerdings muss man da sagen, Hut ab vor den Norwegern, die sich wirklich fair geschlagen gegeben haben und auch im Nachhinein keinen Anruf beim Präsidenten der FIFA getätigt haben. Da ein kleiner Ausblick auf eines unserer nächsten Themen rund um Donald Trump und Gianni Infantino. Allerdings war das Aus natürlich trotzdem bitter, doch Norwegen verließ das Turnier natürlich erhobenen Hauptes, denn die Mannschaft hatte gezeigt, dass Leidenschaft, Teamgeist und ein klarer Plan, Fußball zu spielen, dann manchmal wichtiger sein können und entscheidender als die großen Namen. Denn, das sehen wir ja, alleine an Deutschland, das hat nicht so lange durchgehalten. Aber gut, Erling Haaland, über den müssen wir natürlich nochmal besonders sprechen, denn der war einmal mehr der Unterschiedsspieler und verhalf seiner Mannschaft auch natürlich zu diesem Erfolg. Denn ohne Erling Haaland, da müssen wir uns auch nichts vormachen, wäre diese norwegische Mannschaft mit Sicherheit nicht so weit gekommen. Er arbeitete sehr, sehr viel gegen den Ball, das muss man ihm auch zugute halten, band Mitspieler ein und übernahm Verantwortung, also genau das, was man sich von einem sogenannten Führungsspieler erhoffen würde. Aber weg von Erling Haaland und Norwegen, es gab noch eine viel größere Überraschung. Und dabei spreche ich nicht von der Curaçao oder vom Ausscheiden der deutschen Mannschaft, sondern von Kap Verde. Kap Verde, ein sehr, sehr kleines Land, das auch die erste WM-Teilnahme feiern durfte. Und kaum jemand hatte Kap Verde überhaupt auf der Rechnung. Also ich denke, fragt man 10 Fußballfans, wussten 9 nicht, dass Kap Verde überhaupt teilgenommen hat vor dieser Fußball-WM. Jetzt im Nachhinein könnte man sie als neues Gesicht im Fußballkosmos bezeichnen. Denn diese Mannschaft entwickelte sich zum Albtraum vieler Favoriten. Bereits in der Gruppenphase sorgte Kap Verde für Schlagzeilen. Im Auftaktspiel gegen den Europameister und jetzt nun auch Finalisten Spanien kam Kap Verde auf ein wirklich, wirklich, wirklich beeindruckendes 0:0. Also Hut ab Kap Verde. Verantwortlich dafür war aber vor allem Torhüter Vosinha, der mit inzwischen 40 Jahren wahrscheinlich das Turnier seines Lebens gespielt hat. Vor dem Turnier ein paar tausend Follower auf Instagram, nun mit
70 Millionen Instagram-Followern der Torwart mit den meisten Followern. Also er hat es geschafft, in diesen 3-4 Wochen, die Kap Verde im Turnier war, Manuel Neuer, Iker Casillas und Co. rein an Instagram-Followern zu überholen und sich seinen Namen in die Geschichtsbücher zu schreiben. Und seine Paraden brachten dann die spanischen Angreifer zur Verzweiflung. Auch gegen Uruguay holte Kap Verde dann einen Unentschieden, 2-2, einen Punkt. Der erfahrene Schlussmann war dadurch dann weltbekannt, spätestens nach dem Spiel gegen Uruguay. In den sozialen Netzwerken feierten ihn die Fans dann rund um den Globus und viele bezeichneten ihn sogar als einen der Torhüter des Turniers. Ob er der dann wird, wage ich doch zu bezweifeln, das sehen wir heute Abend nach dem Finale. Doch bei Kap Verde gibt es noch eine interessante Persönlichkeit und die hat einen regionaleren Ursprung. Das ist Sidney Lopez Cabral. Sidney Lopez Cabral ist einigen Rot-Weiß-Erfurt-Fans von Ihnen vielleicht ein Begriff, denn Sidney Lopez Cabral kickte vor wenigen Jahren noch hier in Thüringen für den FC Rot-Weiß, denn im Jahr nach der Insolvenz ging es für den FC Rot-Weiß-Erfurt ja in die Oberliga und in dieser Oberligamannschaft spielte ein Spieler aus Kap Verde, Sidney Lopez Cabral, 19 Jahre jung gewesen damals, schaffte den Aufstieg mit dem FC Rot-Weiß zurück in die Regionalliga. Über Viktoria Köln führte ihn seinen Weg dann zu Benfica Lissabon. Das ist dann schon eine andere Adresse als der FC Rot-Weiß Erfurt. Schließlich in die Türkei zu Trabzonspor, wo er jetzt sein Unwesen treibt. Und bei dieser Weltmeisterschaft wurde er endgültig zum internationalen Star, könnte man sagen. Zumindest durch sein dramatisches 16. Finaltor gegen Argentinien. Denn dort erzielte er in der 103. Minute ein Traumtor, das auch von vielen Fans, von 83% der Fans, um genau zu sein, zum Tor des 16. Finals gewählt wurde. Also Hut ab, Sidney Lopez Cabral. Das heißt, für alle, die da draußen zuhören und vielleicht gerade noch in kleineren Vereinen kicken und davon träumen, mal bei einer WM zu spielen, sollten Sie die Staatsbürgerschaft von Kap Verde haben oder einer anderen Nation oder vielleicht auch Deutschland, geben Sie Ihre Träume nicht auf. Denn man sieht es ja, man kann es schaffen, gegen Lionel Messi zu treffen. Also halten Sie an Ihren Träumen fest. Er zog von der linken Seite nach innen und schlänzte den Ball wirklich in Top-Stürmer-Manier in den oberen rechten Winkel. Schauen Sie sich also gerne da nochmal die Zusammenfassung an. Ein unterhaltsames Spiel. Und man muss sagen, Argentinien steht jetzt im Finale. Und Kap Verde trotzte also beiden Finalgegnern, Spanien und Argentinien, nach regulärer Spielzeit, nach 90 Minuten, jeweils ein Unentschieden ab. Also Hut ab davor. Für mich also der Newcomer dieser Fußball-WM. Und nun komme ich einmal mehr auf Sie zurück. Was war denn Ihr Moment der FIFA-Fußball-WM? Rufen Sie doch gerne an unter der Erfurter Vorwahl 0361 737 und 4x die 8. 0361, die Erfurter Vorwahl, 737, 4x die 8. Rufen Sie gerne an und teilen Sie mit mir Ihren liebsten WM-Moment, vielleicht Ihren traurigsten. Gerne auch das ein oder andere Anekdötchen zur deutschen Nationalmannschaft oder zum sonstigen Turnierverlauf. Ich freue mich, Sie zu hören. Jetzt aber erstmal Lost von Frank Ocean und dann hören wir uns ganz gleich wieder.

Wir haben in der vergangenen halben Stunde über die sportlichen Geschichten dieser Weltmeisterschaft gesprochen. Über Deutschland, über den überraschenden Höhenflug Norwegens und über das Fußballmärchen von Kap Verde. Doch eine Weltmeisterschaft besteht längst nicht mehr nur aus dem, was auf dem Rasen passiert. Auch neben dem Platz wurde in den vergangenen Wochen so intensiv diskutiert wie selten zuvor. Dabei ging es leider nicht um taktische Ausrichtung Fußballermannschaften, sondern es ging um Macht, Politik, wirtschaftliche Interessen und um die Frage, wie unabhängig der Fußball eigentlich noch ist. Und im Mittelpunkt stand dabei einmal mehr der FIFA-Präsident Gianni Infantino und ein weiterer mächtiger Mann, der keine Ahnung von Fußball hat, Donald Trump. Der wohl größte Aufreger dieser Weltmeisterschaft, mit der auch diese Affäre, könnte man sagen, begann, war der sogenannte Bellingham-Moment. Dazu muss man sagen, Bellingham ist der Stürmer der US-Mannschaft. Und bevor wir anfangen, hier so viel darüber zu reden, was denn eigentlich nicht sportlich im Mittelpunkt stand, sollten wir vielleicht einen Blick drauf werfen, auf die Mannschaften und das Abschneiden der Gastgebernationen. Da haben wir die USA, Kanada und Mexiko. Und man muss sagen, für alle drei Nationen im Rahmen ihrer Möglichkeiten und ihrer sportlichen Größe war das ein sehr erfolgreiches Turnier. Schauen wir auf die USA, die sich dann im Achtelfinale gegen Belgien geschlagen geben mussten, vorher eine gute Gruppenphase absolvierten und die Nation in einer gewissen Weise zumindest fußballerisch mitzogen. Und genauso war es auch bei Kanada, die dann sich allerdings schon im 16. Finale verabschieden mussten, im Achtelfinale verabschieden mussten, rund um Starspieler vom FC Bayern München, Alphonso Davies, der allerdings verletzungsbedingt nur an einem der fünf kanadischen WM-Spiele teilnehmen konnte. Und am meisten Euphorie, hätte man vielleicht auch so erwartet, für die meiste Euphorie sorgte die mexikanische Nationalmannschaft, die ungeschlagen durch die Gruppe ging, im 16. Finale ihren Lauf fortsetzte und dann allerdings an England scheiterte. Kann man ihnen aber überhaupt keinen Vorwurf machen. Im weltberühmten Aztekenstadion in Mexiko wurden sie zu einer Macht und England war eines der bisher nur fünf Teams in der Geschichte der Spiele, die im Aztekenstadion der mexikanischen Nationalmannschaft ausgetragen wurden, war England eine der fünf Mannschaften, die dort gewinnen konnte. Also auch da muss man sagen, eine nicht ganz einfache Spielstätte, um in der WM in die nächste Runde einzuziehen. Allerdings soll es nun um diese sogenannte Bellingham-Affäre gehen. Bellingham, ein Stürmer der US-Amerikaner, erzielte die meisten Tore für das US-Team bei dieser Fußball-Weltmeisterschaft und wurde dann aber durch einen Foul gegen Bosnien und Herzegowina im 16. Finale durch eine rote Karte vom Platz gestellt und somit für das anschließende Achtelfinale gesperrt. Denn eine glatt rote Karte heißt mindestens ein Spiel Sperre. Und dieses Spiel wäre dann gegen Belgien im Achtelfinale gewesen. Und da dachte sich dann Donald Trump, kenne ich da nicht vielleicht jemanden bei der FIFA? Ah ja, da kenne ich jemanden, und zwar den FIFA-Präsident Gianni Infantino. Und den hat er kontaktiert und sich für eine Aufhebung der Sperre eingesetzt. Und Gianni Infantino hat Donald Trump dann natürlich ein weiteres Mal seine lieblichen Augen gezeigt und nach dem Friedenspreis, den Donald Trump schon gewinnen durfte, den die FIFA nur für ihn ins Leben gerufen hat, wurde auch diesem Wunsch nachgekommen und Bellingham, seine Sperre wurde aufgehoben und das sorgte natürlich für wahnsinnig viele Diskussionen und das ist auch ganz selbstverständlich, dass sowas nicht funktioniert und das ist sehr traurig, denn der Sport sollte natürlich über allem stehen und wenn ein Spieler ein Foul begeht, das mit einer roten Karte bestraft wird, dann sollte dieser Spieler auch unabhängig von Herkunft diese Strafe aussitzen und nicht auf der Macht seines Präsidenten vertrauen und dann eben das Spiel trotzdem spielen dürfen. Bellingham spielte dieses Spiel also. Der Trainer der US-Amerikaner Mauricio Pochettino, selber Argentinier, setzte Bellingham auch ein. Allerdings fegten die Belgier die Amerikaner mit 4-1 weg und
konnten so wahrscheinlich noch mehr Diskussionen verhindern, die aus einem womöglichen Bellegon-Siegtreffer heraus entstanden wären. Allerdings sollten wir noch einmal genauer drauf schauen, denn besonders brisant war anschließend ein gemeinsamer öffentlicher Auftritt der beiden. Trump bedankte sich demonstrativ bei Infantino für diese, wie er sagte, großartige Entscheidung. Das können wir nun bestätigen, ist keine großartige Entscheidung gewesen. Die FIFA betonte zwar, dass ihre Disziplinarkommission unabhängig arbeitete, doch viele Kritiker sahen darin einen massiven Eingriff in die sportliche Integrität des Turniers, wo ich auch total mitgehen würde. Und auch aus Europa kam deutliche Kritik, denn mehrere Verbände sprachen davon, dass hier eine rote Linie überschritten wurde. Und auch das war definitiv der Fall. Das wirft eine grundsätzliche Frage auf. Wie unabhängig kann eine Organisation wie die FIFA überhaupt sein, wenn politische Interessen immer stärker Einfluss auf den Fußball nehmen? Wenn Sie eine Antwort auf diese Frage haben, dann rufen Sie doch gerne an unter der Vorwahl 0361 737 und 4 mal die 8. 0361 für Erfurt 737 und 4 mal die 8. Und teilen Sie Ihre Meinung über dieses kontroverse Thema oder eben auch über alle anderen Themen rund um die Fußball-WM. Doch nicht nur Trump stand im Mittelpunkt, einmal mehr, sondern auch die sogenannten Hydration Breaks. Und man weiß ja, im US-amerikanischen Sport sind die meisten Sportarten in Viertel unterteilt. Das ist im Basketball so, das ist auch im American Football so. Es ist im Fußball nicht so. Im Fußball spielt man, für die, die es von Ihnen nicht wissen, zweimal 45 Minuten und man hat eine Halbzeitpause dazwischen, die ist 15 Minuten lang. Zu dieser WM gab es dann aber eine neue Idee, denn hohe Temperaturen bedeuten enorme Belastungen für Spieler und regelmäßige Trinkpausen können gesundheitlich sinnvoll sein. Können sinnvoll sein. Kritik gab es allerdings daran, dass diese Pausen bei sämtlichen Spielen verpflichtend waren. Unabhängig davon eben, ob bei 38 Grad in, wie beispielsweise in Texas oder bei deutlich angenehmeren Temperaturen in Boston oder sogar Kanada, wo eben Hydration Breaks für nicht allzu sinnvoll gehalten werden. Da kann man dann jetzt argumentieren, dass die FIFA das einheitlich halten wollte und somit keine Wettbewerbsverzerrung erzielen wollte. Allerdings ist durch diese Idee der Hydration Break in meinen Augen und auch in denen vieler anderer Kritiker und Experten diese Spielverzerrung sowieso schon gegeben. Denn die Hydration Break bezieht sich nicht wie in der Bundesliga, wenn im Juni bei 30 Grad gespielt wird, auf eine kurze Trinkpause, bei der wirklich nur getrunken wird für 10, 20, 30 Sekunden, sondern auf eine festgelegte Zeit von 3 Minuten. Und in diesen 3 Minuten darf auch der Trainer eingreifen und darf der Mannschaft taktisch unter die Arme greifen, darf umstellen. Und natürlich verändert so eine Pause maximal das Momentum des Spiels. Denn, das können Sie sich ja ganz gut vorstellen, spielt eine Mannschaft in den ersten 25 Minuten so gut, dass das Tor nur noch eine Frage der Zeit zu sein scheint, dann unterbricht eine 3-minütige Pause natürlich den Rhythmus und gibt der gegnerischen Mannschaft die Chance umzustellen, vielleicht mal ganz kurz runterzufahren und dann ein ganz neues Gesicht zu zeigen und somit in meinen Augen auch wettbewerbsverzerrend. Allerdings versammelten dann Trainer ihre Mannschaften, besprachen ihre taktischen Veränderungen, wechselten Formationen oder analysierten Spielszenen, teilweise sogar mit Hilfe von Tablets und Laptops. Und viele Fans hatten denselben Eindruck, dass aus dieser medizinischen Maßnahme eben ein taktisches Instrument geworden ist. Und hinzu kam ein weiterer Kritikpunkt, denn fürs Fernsehen boten diese exakt getakteten Unterbrechungen ideale Möglichkeiten, zusätzliche Werbeblöcke unterzubringen. Und da ist auch durchgedrungen, dass da viel Geld geflossen ist für eben diese Unterbrechungen. Und man könnte meinen, manche Zuschauer hatten das Gefühl, dass wirtschaftliche Interessen mindestens genauso wichtig waren wie der eigentliche Gesundheitsschutz der Spieler bei diesem Turnier. Und auch mehrere Trainer äußerten sich kritisch und warnten davor, dass der Spielfluss und der besondere Rhythmus eines Fußballspiels dadurch eben verloren gehen können. Und das sehe ich ganz genauso. Allerdings ist das nicht der einzige Aufreger gewesen, sondern es gab auch noch Komplikationen, die sich anders auf politische Weise anders auswirkten. Denn man könnte es als Visa-Chaos
bezeichnen, dieser Wurf seinen politischen Schatten über die WM. Denn nicht nur auf dem Platz gab es Diskussionen, auch die Einreisebestimmungen sorgten während des Turniers für erhebliche Kritik. Denn Fans aus mehreren Ländern berichteten über Schwierigkeiten bei der Visavergabe. Doch leider nicht nur Fans. Auch die iranische Nationalmannschaft, die sich für die Weltmeisterschaft qualifizierte, und da ist es an dieser Stelle gar nicht so wichtig, da zu stark hineinzugehen in die politischen, um die politischen Machtkämpfe zwischen dem Iran und der USA. Allerdings bei einer Fußball-WM ist natürlich das Sportliche im Vordergrund, und da sollte einer iranischen Nationalmannschaft, sollten da keine Steine in den Weg gelegt werden. Das kann man allerdings leider jetzt im Nachhinein nicht so sagen, denn die iranische Nationalmannschaft durfte sich zu keinem Zeitpunkt länger als 24 Stunden in den USA aufhalten, was bedeutete, dass sie beispielsweise nach ihrem Auftaktspiel gegen Neuseeland das Stadion sofort verlassen mussten und ausreisen mussten. Und das, glaube ich, muss ich Ihnen nicht erklären, hat auch Einfluss auf die sportliche Leistungsfähigkeit, wenn man konstant am Reisen ist und unter Stress steht. Und auch da äußerte sich der iranische Kapitän dazu, verwies einmal mehr darauf, dass Frieden natürlich das ist, was im Vordergrund steht und was sich auch jeder iranische Spieler wünscht. Allerdings beim Sportlichen da vielleicht ein wenig ein Auge zugedrückt werden sollte und in der humanen Denkweise letztendlich diese gewinnen und entschieden werden sollte. Wie Sie das sehen, frage ich mich nach wie vor. Daher bitte ich Sie doch gerne, Ihre Meinung zu teilen. Trauen Sie sich ruhig, ich beiße nicht, unter der Vorwahl 0361 für Erfurt 737 4x8. Rufen Sie gerne an, teilen Sie Ihre WM-Momente, Ihre Geschichten über diese kontroversen Themen. Und dann hören wir uns ganz gleich wieder. Hier ist Don't Stop Till You Get Enough von Michael Jackson. 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

Jetzt richten wir den Blick auf das Spiel, das heute Abend ansteht. Das letzte der 104 Spielen dieser Fußball-Weltmeisterschaft in den USA, Kanada und Mexiko. Um 21 Uhr wird im MetLife Stadium in New Jersey, New York, das Finale der Fußball-Weltmeisterschaft angepfiffen. Spanien gegen Argentinien heißt es, Europameister gegen amtierenden Weltmeister. Ein Endspiel, das kaum spannender sein könnte. Zwei Mannschaften stehen sich gegenüber, die auf völlig unterschiedliche Weise ins Finale gekommen sind. Die einen mit beeindruckender Kontrolle und spielerischer Dominanz, dabei denke ich an Spanien. Die anderen mit Leidenschaft, Mentalität und mit dem unbedingten Willen, jedes Spiel irgendwie für sich zu entscheiden. Das ist dann die argentinische Seite des Turnierbaums. Spanien könnte man bezeichnen als Kontrollmaschine des Turniers. Die Mannschaft von Trainer Luis de la Fuente hat sich im Laufe dieses Turniers immer wieder gesteigert. Der Start verlief zunächst etwas holprig, denken wir an das 0:0 gegen Kap Verde. Dabei kam Spanien überraschend nicht über ein torloses Unentschieden hinaus. Damals fragten sich viele, ob Spanien vielleicht zu den Mannschaften gehört, die erst noch ihren Rhythmus finden müssen. Und genauso kam es auch. Es folgten ein souveränes 3:0 gegen Österreich, ein 2:1 gegen Belgien. Und spätestens in der K.O.-Phase zeigte Spanien dann seine ganze Klasse. Auffällig ist dabei vor allem die Art und Weise, wie die Mannschaft Fußball spielt. Spanien kontrolliert Spiele wie kaum ein anderes Team bei diesem Turnier. Viel Ballbesitz, permanentes Pressing und eine enorme Ruhe am Ball zeichnen die Spanier hierbei aus. Denn Gegner bekommen oft kaum die Gelegenheit, ihr eigenes Spiel aufzuziehen. Durch diese starke spanische Spielweise. Herzstück dieser Mannschaft ist Ballon d'Or-Gewinner Rodri von Manchester City. Der Mittelfeldspieler bestimmt mit Hilfe von anderen Mittelfeldspielern wie Pedri, Fabian Ruiz, die Sie vielleicht jetzt gar nicht namentlich so genau kennen, aber von denen ich stundenlang schwärmen könnte, bestimmen die zusammen das Tempo der spanischen Mannschaft. Er verteilt die Bälle, also Rodri, und sorgt dafür, dass Spanien nahezu durchgehend die Kontrolle behält. Und seine Passquote, die Anzahl erfolgreicher Zuspiele, sucht ihresgleichen. Nicht nur bei dieser WM, sondern in der Geschichte des Fußballs. Und nicht umsonst ist er Ballon d'Or-Gewinner. Und vorne sorgt Mikel Oyarzabal, also ein Name, den man jetzt noch nicht so oft gehört hat, nicht wie Fernando Torres, David Villa und Co., die man sofort im Kopf hat, sondern Mikel Oyarzabal sorgt mit seinen Toren regelmäßig für den Unterschied, während Starspieler Lamine Yamal bei dieser WM noch den Schlafanzug trägt und noch nicht so ganz aufgewacht ist. Aber er selber sagt, er hebt sich seine Klasse für die großen Momente auf. Und welcher Moment ist größer als ein Fußball-Weltmeisterschaftsfinale? Also mal gucken, was er heute Abend auf den Platz bringt. Mit seinem Tempo und seinen Dribblings wird er sicherlich für den einen oder anderen spektakulären Moment sorgen. Und ein kleiner Unsicherheitsfaktor bleibt allerdings. Das Abschlusstraining musste wegen schwerem Gewitter abgesagt werden. Und hinter Lamine Yamal stand zuletzt auch noch ein Fragezeichen, da dieser in der Trainingswoche vor dem Spiel gegen die Argentinier aussetzen musste. Er hatte leichte Oberschenkelprobleme. Vieles spricht aber dafür, dass er spielen kann. Ob er aber tatsächlich bei 100% ist, wird sich dann erst heute Abend zeigen. Aber bei einem Spieler seiner Klasse reichen vielleicht auch 90, um den Unterschied zu machen. Das sehen wir alles heute Abend. Gegenüber steht Argentinien. Und Argentinien, muss man sagen, sind nicht den einfachen Weg ins Finale gegangen. Die argentinischen Fans, die sich auch durch ihre Mentalität und sicherlich nicht durch ihre Geduld auszeichnen, mussten also ein wenig leiden. Auch da Kap Verde, wie schon vorhin angesprochen, ein Gegner, der sie über 120 Minuten herausforderte. Doch die Argentinier schafften den Sprung ins Finale, auch gegen England. Gegen England stand es bis in die 85. Minute 1:0 gegen sie. Dann erzielt Argentinien den Ausgleich und dreht das Spiel noch in den letzten Minuten des Spiels, ähnlich auch gegen die Schweiz. Und wer steht natürlich im Mittelpunkt? Kein geringerer als Lionel Messi. Und Lionel Messi in seinem Alter, das ist total verrückt, spielt jetzt sein drittes WM-Finale. Dabei erinnere ich mich am liebsten an das WM-Finale, das er 2014 spielte, das er gegen unsere deutsche Nationalmannschaft verloren hat. Aber jetzt folgte 2022 ein Spiel gegen Argentinien, ein unvergessliches, wenn nicht sogar das beeindruckendste WM-Finale jemals, in dem Lionel Messi 3 Tore erzielte, Kylian Mbappé 4. Hat trotzdem nicht gereicht, um den Weltmeistertitel zu holen für Kylian Mbappé. Messi hat dann
ich erinnere mich gerne daran zurück, in einer Robe in Katar den WM-Pokal in die Höhe gestreckt. Und wer weiß, ob er dieses Jahr wieder das Privileg hat, den WM-Pokal in die Höhe zu strecken. Übergeben wird ihn dann sicherlich US-Präsident Donald Trump, der sich einmal mehr in den Mittelpunkt stellen wird. Das sehen wir aber dann heute Abend, wem der US-Präsident den Pokal übergibt. Doch blicken wir noch einmal kurz zurück auf Argentinien, denn die bewiesen erneut große Stärke, Geduld, bewahren ihren Glauben bis zuletzt an sich, und vielleicht ist das ja auch, weil sie bereits den Titel gewonnen haben und wissen, was in dieser Mannschaft steckt und mit einer gewissen Arroganz auch an das Spiel herantreten und nach diesen verschiedenen K.O.-Spielen ja auch sich sicher sein können, dass ihnen 5 Minuten reichen, um einen Rückstand zu drehen und ein Spiel für sich zu entscheiden. Lionel Messi, 8 Tore erzielt, ist jetzt 2 Tore hinter Kylian Mbappé, der gestern im Spiel um Platz 3 gegen England 2-mal traf. Dabei ist vielleicht wichtig zu sagen, die Engländer gewannen 6-4 in einem furiosen Spiel um Platz 3 gegen das Team von Didier Deschamps, dem französischen Nationaltrainer, der nun auch seine Karriere als französischer Nationaltrainer beendet. Darauf folgt Zinedine Zidane. Fragt man sich aber jetzt, wer hat die besseren Karten? Denn dieses Finale ist deshalb so spannend, weil sich 2 völlig unterschiedliche Fußballphilosophien gegenüberstehen. Spanien möchte kontrollieren, den Ball laufen lassen, Gegner marüde spielen. Argentinien dagegen lebt von Intensität, schnellen Umschaltmomenten und der individuellen Klasse seiner Offensivspiele, wie eben Lionel Messi. Entscheidend könnte deshalb werden, welche Mannschaft ihren Stil dem Gegner aufzwingen kann. Also wir haben hier einmal Fußball spielen gegen Mentalität auf dem Platz stehen. Und gelingt es Spanien, die Kontrolle in diesem Spiel zu finden? Das werden wir heute Abend sehen. Oder schafft es Argentinien, das Spiel offen und emotional zu gestalten? Vieles spricht dafür, dass am heutigen Abend Kleinigkeiten darüber entscheiden, wer Weltmeister wird. Und das sehen wir heute 21 Uhr. Sie können es im ZDF verfolgen, das Spiel. 21 Uhr ist also Anstoß in New Jersey. Dabei wünsche ich Ihnen viel Spaß. Und enden möchte ich mit einem ganz, ganz kleinen regionalen Ausblick. Denn am kommenden Freitag kehren wir zurück in die Regionalliga-Saison. Der FC Rot-Weiß Erfurt spielt zu Hause am Freitagabend gegen den BFC Dynamo aus Berlin. Und da ist auch viel Vorfreude, denn diese Regionalliga-Saison wird wahrscheinlich die verrückteste Regionalliga, die wir je gesehen haben. Es gibt Mannschaften um Erzgebirge Aue, Lokomotive Leipzig, Rot-Weiß Erfurt, Carl Zeiss Jena, also bespickt mit riesen Ostclubs. Schauen Sie also da gerne vorbei und freuen Sie sich auf eine unvergessliche Saison. Sidney Lopez Cabral spielt leider nicht mehr mit, aber wer weiß, welcher Spieler diese Saison heraussticht und für eine große Karriere sorgen kann. Ich bedanke mich bei Ihnen fürs Zuhören und freue mich, wenn wir uns ganz bald wiederhören im Sportexpress. Ich bin Paul, das war's von mir.

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1: Und damit herzlich willkommen zu Metaspace. 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Und ja, Jux, ich bin heute mit Jux im Studio.
2: Hi Sabrina.
1: Hi. Und wir haben was ganz Besonderes uns heute ausgedacht.
2: Wir haben nämlich eine Veranstaltung gemacht, so ein bisschen spontan aus der Hüfte geschossen. Wir werden euch noch erzählen, wie es eigentlich dazu kam. Und wir waren richtig hyped und sind richtig immer noch beseelt von diesem Abend und wie der auch so lief, unglaublich. Und wir haben heute auch eine Gästin da, nämlich eine Person, die auch beteiligt war an diesem Abend. Ja, es ging um Herzblatt.
1: Yay, Herzblatt.
2: Wer kennt es nicht? Wir fanden es ganz witzig. Wir haben da mal in die Runde gefragt an diesem Herzblattabend, wer kennt eigentlich Herzblatt? Jetzt haben sich nur eine Handvoll Leute gemeldet.
1: Ja,
2: selbst die KandidatInnen und die PickerInnen wussten nicht, was diese Show ist und haben sich trotzdem beworben. Ich war so, wow, krass.
1: Ja, ich check's auch überhaupt nicht. Also Jux, wir sind ja gleiches Alter und wir kennen es noch. Wir sind mit Herzblatt aufgewachsen, also einer Dating-Show, die in den 90ern vor allem in der ARD lief?
2: Ich glaube im BR auch. Also es hat so verschiedene Stationen. Es hat begonnen mit Rudi Carrell, ging dann weiter mit einem Mann, den ich mir auch nicht merken kann. Egal, es waren verschiedene Moderatorinnen meistens.
1: Ja.
2: Und mit der unverwechselbaren Susi Müller im Hintergrund, die Off-Stimme, die ihr heute auch noch erleben werdet. Und wir hatten einfach Bock, das neu aufzulegen. Und warum und wieso, werden wir euch erzählen. Und wir werden auch die Person fragen, die als Pickerin sich beworben hat. Die nämlich dann am Ende die Aufgabe hatte, aus drei Menschen auszusuchen, wer hat jetzt erstmal das zwischenzeitliche Herz erobert und darf auf ein Date mit der Person gehen. Genau, wir sprechen also über Orga und Inhalt und so Ablauf der Show, wie es danach weiterging. Und die große Frage, sind die Pärchen noch zusammen oder schon zusammen?
1: Ich bin so gespannt, so aufregend.
2: Ja.
1: Ja, aber dann starten wir doch erstmal mit einem schönen Herzblatt-Song, oder?
2: Genau, wir hatten ja nicht nur diese Herzblatt-Show, wir haben danach auch gesagt, wir wollen noch Party machen, wir wollen die Leute auch nur so ein bisschen informell zusammenbringen und hatten eine schöne Herzblatt-Banger-Liste, Playliste und daraus werden wir jetzt eben auch ein bisschen was hören. Ja, du hast dir einen Song gewünscht, Sabrina.
1: Ja, ich bin großer Fan von Mia, der Band. Band aus Deutschland gibt es schon sehr lange und die haben einfach diesen wunderbaren Banger Tanz der Moleküle. Und da hören wir jetzt mal rein.

0: Ja, das ist eine gute Stelle, um aus diesem Song rauszugehen. Tanzmoleküle von Mia, gewünscht von Sabrina, die heute hier mit mir Metaspace moderiert. Und wir gucken auf Herzblatt, unsere Show, die wir vor zwei Wochen ungefähr im Mascha machen durften. Danke Udo auch nochmal für das Vertrauen. Also Udo, der das Mascha auch leitet.
1: Der das Mascha leitet, ja. Genau. Da haben wir unsere Herzblatt-Show durchführen dürfen. Und wir erzählen euch jetzt, wie es dazu kam.
0: Genau, und diese Show wäre natürlich keine Show, die wäre nicht möglich gewesen, wenn sich nicht mutige Menschen auf diese Bühne getraut hätten. Und am krassesten finde ich natürlich eigentlich die KandidatInnen, weil die müssen spontan antworten, aber ich finde es auch cool, als Picker-Person sich zu bewerben. Und wir hatten drei Bewerbungen und haben uns für Feline unter anderem entschieden, die heute auch hier ist. Hallöchen.
2: Hallo.
0: Bevor du dich selber vorstellst, wir stellen dich jetzt einfach ganz dreist durch uns vor.
2: Gern.
0: Ne? Gern. Ja. Das ist ein Service, ne? Ja, ich fange mal an, den Jingle abzufahren, den Sabrina uns auch extra dafür gebaut hat, der so ein bisschen die Stimmung rüberbringt. Susi Müller, ich habe sie schon erwähnt, die auch Stimme von Herzblatt. Ich wechsle mal kurz meine Persönlichkeit, einen Moment. Heute sucht unsere Kandidatin Feline nach dem ganz großen Kribbeln. Feline ist 28 Jahre alt, lebt in Jena und studiert dort. Aber zwischen Vorlesungen und Uni-Alltag bleibt natürlich noch Zeit für die wirklich wichtigen Dinge im Leben. Kaffee in der Sonne trinken, stundenlang im Garten lesen und mit ihren Friends einfach entspannt koexistieren. Außerdem liebt Feline queere Dating-Shows und heute ist sie selbst mittendrin. Die große Frage des Abends lautet also, welche der drei KandidatInnen kann Felines Herz erobern? Hallo und herzlich willkommen bei Herzblatt.
2: Hallo.
0: Ja, so lief das ab vor zwei Wochen in der Show. Wie aufgeregt warst du, als ich diesen Text vorgelesen habe? Auf einer Skala von 1 bis 10.
2: So 6 vielleicht.
0: Ach, okay.
2: Ja, also schon ein bisschen aufgeregt, aber es ging.
0: Dachtest du dir, so wie ich gerade, ja, ich muss ja keine spontanen Antworten
2: geben. Ja, genau.
0: Eigentlich eine coole Rolle.
2: Ja.
0: Und du warst auch vorbereitet, du hattest ganz viele Notizen gemacht, auch während der Show und hast es auf jeden Fall sehr ernst genommen.
2: Ja.
0: Cool. Ja, wie geht's dir heute jetzt im Studio hier und auch über die Show zu reden? Wie geht's dir gerade?
2: Total gut. Ich hatte einen guten Tag. Entspannte Fahrt nach Weimar und freue mich total eigentlich darüber zu reden.
0: Sehr schön.
1: Ja, ich freue mich natürlich auch mehr darüber zu erfahren, wie es weiterging. Was nach der Herzblatt-Show geschah. Aber jetzt erstmal für unsere ZuhörerInnen, Jux, wir wissen ja, die junge Zielgruppe kennt Herzblatt nicht. Das haben wir jetzt statistisch.
0: Ja. Statistisch sehr oben. Ja, genau. Aber Feline, du kanntest es, ne?
2: Ja.
1: Ja, und da wollen wir doch noch mal ein bisschen was erzählen, dass auch alle mitkommen. Also Herzblatt ist eine Sendung, die in den 90ern, oder? In den 90ern oder 80ern sogar schon? Nee, 90ern.
0: Ich glaube 83 oder so hatten wir, glaube ich, recherchiert.
1: Ging das los und war eine gefragte Dating-Show im Fernsehen. Und das lief ja dann wie folgt ab. Also es gab einen Moderator, der durch die Sendung führte. Und man kann sich das so vorstellen, das Setting, also es gibt eine Bühne, eine Person sitzt links und drei Personen hinter einer Wand rechts, die sich also während der Sendung nicht sehen können, aber hören. So lief das dann eben ab. Also die KandidatInnen wurden zuerst auf die Bühne geholt. Also es waren dann meist Frauen oder Männer. Es war also eine sehr heteronormative Sendung. Die Picker-Person, die durfte dann die Fragen stellen und nach einer guten, weiß ich nicht, 20 Minuten die Entscheidung treffen, welche Person wird es denn, welche Person möchte ich dann kennenlernen, auch nach der Show. Dann gab es ein Noch ein Hubschrauber-Rundfahrt.
3: Der obligatorische Herzblatt-Helikopter wurde fast in jedem Date dann am Ende eingebunden. Dann ist man dann von München ins Allgäu geflogen, ganz nachhaltig. Genau, darüber haben wir uns auch ein bisschen lustig gemacht. Das werdet ihr nachher noch merken, wenn wir unsere Dates vorlesen. Und da mussten natürlich dann auch ganz viele Fotos gemacht werden von diesen Dates. Und dann gab es auch in jeder Herzblatt-Show noch so eine Review quasi. Zeigt mal eure Fotos und so. Also man musste da schon auch ein bisschen liefern.
1: Ja, richtig.
3: Genau. Und ja, es war eigentlich, ich glaube, ich habe gehört, jemand hat mir an dem Abend erzählt, die Person hatte mal eine schwule Variante von Herzblatt gesehen.
1: Die gab es dann auch, ja.
3: Die gab es dann auch, aber das meiste waren tatsächlich hetero Runden. Und wir hatten gesagt, okay, wir wollen das aber wirklich auch bewusst als queere Runde auflegen, aber wir können auch gerne noch eine hetero Runde machen. Wir sind ja integrativ unterwegs.
1: Das aber lustiger, wollten es, ja.
3: Es hat sich niemand beworben.
1: Nein,
3: deshalb mussten wir dann, wollten wir dann zwei queere Runden machen tatsächlich.
1: Ja, genau. Und die waren ja wunderbar und wir hatten sehr, sehr viel Spaß und so einen krassen Andrang. Also ihr müsst euch vorstellen, wir haben vielleicht mit 50 Personen gerechnet im Mascha, was auch schon gut gefüllt ist, aber die Leute standen teilweise draußen und haben durchs Fenster reingeguckt.
3: Ja.
1: Also mit so einem großen Ansturm haben wir nicht gerechnet, aber wir sind so froh und die Stimmung war so, so gut. Und
3: total.
1: Ja, jetzt bin ich natürlich richtig gespannt. Wie es so weitergeht.
3: Ja, und wie auch Feline das Ganze erlebt hat, will ich auf jeden Fall auch gleich noch drüber reden. Was ich auch noch zwischenzeitlich recherchiert hatte, Herzblatt ist nicht nur in Deutschland am Start. Es kommt eigentlich auch aus den USA, wurde da schon 65 gegründet. Da hieß es The Dating Game. Und da war eben auch schon dieses Konzept, drei Menschen, die nicht gesehen werden, die nur aufgrund dessen, was eben berichtet wird, durch kurze Fragen, auch teilweise sehr lustige, ein bisschen um die Ecke Fragen, sich eben zeigen können, auch durch Humor und Spontanität beeindrucken müssen, die werden eben ausgewählt. Und das gab es tatsächlich ab 65 schon in den USA, später dann 85 auch Blind Date hieß das dann in Großbritannien, genau, und in Österreich und Deutschland eben Herzblatt. Und diese Show war tatsächlich über weite Teile, wie gesagt, hetero und natürlich dadurch auch heteronormativ unterwegs. Also wir haben uns auch Shows angeguckt, das sind uns die Zehennägel so ein bisschen hochgegangen, wie Menschen auch einfach aufs Äußerliche reduziert werden oder ja, wie sieht deine Traumfrau aus? Ja, große Brüste soll sie schon haben, so in der Art. Und so, also richtig, richtig oberflächlich und teilweise auch krass, ich fand es krass, was sich Männer auch getraut haben in den 80er Jahren im Fernsehen zu sagen.
1: Komplett. Oder dass halt die Wand nach hinten geht, die Person sich sehen und dann eine die Bühne verlässt, weil sie das nicht kann.
3: Ja.
1: Also das
3: muss man jetzt nicht jeden Körper schön finden, das meine ich gar nicht, aber dass man wenigstens ein bisschen höflich ist in einem Moment oder mit Respekt noch einem begegnet, finde ich, ist so bare minimum. Genau, und was auch aus der Show ganz krass war, waren so diese ganz vielen sexualisierten Anspielungen, über die wir uns auch in der Show so ein bisschen lustig gemacht haben. Das werdet ihr, wenn wir unser Date vorlesen, das wir den Leuten geschenkt haben, werdet ihr das auch merken, dass das schon auch ein bisschen die Ästhetik von Herzblatt und wie Susi Müller als Off-Stimme so auftritt, schon durchaus auch bedient hat, aber auch nicht übertrieben und hoffentlich nicht schlimm und nicht heteronormativ. Genau. Also objektisierend, das ist im Prinzip das Problem, dass halt in diesen Shows Frauen vor allem objektisiert wurden und das wollten wir natürlich nicht reproduzieren.
1: Richtig.
3: Genau. Was wollten wir eigentlich noch mit der Show, Sabrina? Warum wollten wir diese Show machen? Also Lisa und ich in der Moderation haben gesagt, wir wollen Dating wieder spürbar machen. Wir wollen, dass die Leute nicht im digitalen Dating-Dschungel irgendwie versumpfen. Und wir haben den Eindruck, gerade auch durch diesen Andrang, dass so viele Leute im Mascha waren, sich auch so viele beworben haben, trifft es gerade irgendwie so einen Nerv auch.
1: Es trifft komplett den Nerv. Also ich bin ja nur drauf gestoßen, weil ich in Köln bei einer Veranstaltung war und eben genau Herzblatt gesehen habe, dort als Show, aber auch eine Hetero-Variante. Und ich fand das so spannend, was da passiert ist. Also wie die Leute aufmerksam dieser Dating-Situation zugehört haben, was danach auch passiert ist, dass sich einfach sehr viele darüber ausgetauscht haben, dass danach einfach das Dating auch nochmal angefangen hat. Das fand ich spannend. Und das ist einfach so ein Format, das ist einfach witzig, locker, es macht einfach Spaß. Mhm. Also das gibt es, glaube ich, aktuell so nicht und vor allem in Weimar nicht.
3: Ja, also wir wollten auch einfach ein neues Unterhaltungsformat nach Weimar bringen. Ja. Wir wollten eine altbackene Show ein bisschen neu definieren und natürlich Fame. Wir wollten einfach
1: Fame.
3: Und ich werde jetzt auf der Straße gegrüßt. Ach, du warst doch. Nein, Quatsch.
1: Bei der zweiten Show.
3: Und ich wollte tatsächlich auch ein bisschen eine Herausforderung als moderierende Person, weil es ist komplett was anderes, wenn du jetzt hier, wie gerade eben im Radio stehst, wir sind hier zu dritt in dem Raum, wir schneiden selten, aber wir könnten es tun. Das ist was ganz anderes, als wenn man plötzlich vor irgendwie 80, 90 Leuten steht. Und das fand ich schon auch eine Challenge und ja, hatte ich Bock drauf.
1: Ja, und auch diese ganze Ästhetik irgendwie auf die Bühne zu bringen, da hatten wir auch einfach sehr viel Spaß dran.
3: Oh ja, oh ja. Und Emmy ist auf jeden Fall ausgerastet. Danke auch nochmal an Emmy. Also ihr könnt ja nochmal auf Instagram gucken. Die Bühne sah großartig aus. Der ganze Raum sah großartig aus.
1: Eben, das war wirklich, sehr schön fürs Auge.
3: Und danach, nach der Show, wollten wir eben auch die Leute nochmal so ein bisschen zusammenbringen und haben noch eine Playlist angeschmissen. Und ein Song auf dieser Playlist war von den Yeah Yeah Yeahs, eine meiner Lieblingsbands. Und da hören wir jetzt einfach eiskalt rein, nämlich den tollen Song Maps.

0: Ja, die Yeah Yeah Yes. Maps. Ein toller Song, den ich sehr feiere. Und wo es auch um Liebe geht. Apropos Liebe, wir haben eine Herzstadt-Show gemacht. Yeah.
1: Yeah. Das haben wir. Und wir reden heute in unserer Radiosendung darüber. Ihr seid bei Metaspace vom feministischen Netzwerk Metaware aus Weimar. Und wir haben die Kandidatin heute hier. Und die große Frage.
0: Die Picker-Person.
1: Die,
0: ne?
1: Picker-Person, ja. Genau. Ja. Ja, das stimmt. Es gibt Picker-Personen, also die, die dann am Schluss auch auswählen dürfen, mit wem sie ein Date verbringen möchten. Und es gab drei KandidatInnen. Und ja, die große Frage: Was hat dich denn eigentlich motiviert, bei Herzblatt mitzumachen?
2: Ja. Also, ich habe ja schon gesagt, dass ich Herzblatt schon kannte. Und zwar war das, weil ich in der Schule in der Theater AG war. Und
1: spannend.
2: Da war ich so, als ich in der 8., 9., 10. Klasse war. Und dann sind wir immer einmal im Jahr auf Theaterfahrt gefahren. Und da war dann irgendwann so als lustiger Abendprogrammpunkt, dass wir so Herzblatt nachspielen.
1: Wow.
2: Und wir kannten das alle nicht, aber unsere Theaterlehrerin hat uns das so erklärt und hat es dann so mit uns durchgeführt. Und dann fanden wir es alle total cool.
0: Du warst also schon erprobt eigentlich.
2: Ja, ja, genau.
1: Jetzt ist deine Chance, das wirklich auf die Bühne zu bringen.
2: Genau. Und deshalb, es gab das vor so ein, zwei Monaten auch in Jena. Und als es dann angekündigt wurde in Jena, war ich so, wow, wie cool, weil ich kannte es ja schon aus der Theater AG von vor über 10 Jahren. Und dann dachte ich, super, ich bin auf der Suche nach meiner großen Liebe und ich liebe solche lustigen Veranstaltungen. Und dann hat es leider in Jena nicht für mich geklappt und dann dachte ich, na gut, dann fahre ich halt nach Weimar und probiere es da mal.
1: Oh mein
0: Gott.
1: Wie
0: oft hast du Herzblatt schon durchgespielt in dieser Theater AG?
2: Ich weiß leider nicht. Ich glaube, ich habe vielleicht einmal teilgenommen, aber es sehr genossen, dann zuzuschauen, wenn andere Leute mitgemacht haben.
0: Okay, also du fandest das Format auch einfach unterhaltsam.
2: Ja, total.
0: Hast du, warst du in Jena dann noch im Publikum?
2: Ja.
0: Wie fandest du es da?
2: Auch cool. Es war genauso wie in Weimar total überlaufen und es musste noch ein Stream draußen aufgebaut werden.
0: Wow.
2: Ja, das war total lustig.
1: Okay, interessant mit dem Stream draußen. Okay. Merken wir uns. Ja, und wie hast du dich denn in der Show so gefühlt als Picker-Person?
2: Also am Anfang war ich ein bisschen aufgeregt, aber das hat sich dann gelegt. Dann hatte ich ja so 1000 Karten, wo ich mitgeschrieben habe.
1: Sehr organisiert,
2: und das
1: ja.
2: war dann, also es hat mir, glaube ich, ein bisschen Halt gegeben, irgendwie was zu haben, wo ich so mitdenken kann. Ja, aber es war auch einfach... Ja, interessant und lustig.
0: Du hast auch die Kandidatin immer beim Namen genannt. Das hat mich komplett aus dem Konzept gebracht. Weil ich war ja Susi Müller im Hintergrund. Lisa hat ja deinen Part moderiert.
2: Ja.
0: Ich war Susi Müller im Hintergrund und musste ja für Kandidatin 1, 2, 3 immer so Off-Texte noch spontan schreiben.
2: Ah, ja.
0: Die ja dann am Ende nochmal alle zusammenfassen. Hey, Kandidatin, bist du Kandidatin 1? Oder doch, liebe Kandidatin. Und ich habe das erstmal 20 Minuten komplett vergessen. Und war dann so kurz vor Ende, hoch, Mist, ich muss noch was machen. Und dann hast du mich natürlich auch komplett aus dem Konzept gebracht, weil du nicht Kandidatin 1, 2, 3 gesagt hast.
2: Entschuldigung.
0: Nicht deine Aufgabe, natürlich nicht. Aber ich war so, ja, voll nett von Feline, dass du jetzt die beim Namen nennst, aber ich habe absolut keinen Plan. Ja, und wir hatten bei dir ja leider auch die Situation, dass eine Person nicht erschienen ist. Die ist leider krank geworden, die hatte mir eine Mail geschrieben, die habe ich aber erst danach gelesen. Und dann kam spontan Sophia auf die Bühne. Genau.
1: Ja, weil wir halt so viele Personen vor Ort hatten, hat sich da halt gleich eine neue Kandidatin
0: gefunden. Erste Reihe, ich mach das. War sehr, sehr lustig und war einfach eine tolle, lockere Stimmung. Ich hatte auch den Eindruck, das Publikum verzeiht uns jetzt auch, wenn wir mal einen Fehler machen. Du warst ja eh im Training scheinbar. Theater AG hat geliefert, cool. Also hast du dich okay gefühlt?
2: Ja,
0: hattest
2: total.
0: Halt an deinen Notizen?
2: Ja, ich hatte ja auch ein paar Friends dabei, zu denen habe ich dann immer geguckt im Publikum.
0: Ja.
2: Ja.
1: Ach, voll süß. Und wie fandest du denn die KandidatInnen so?
2: Ja, total nett. deshalb ist mir auch ein bisschen schwer gefallen, mich zu entscheiden, weil ja, alles, was sie erzählt haben, klang so super. ja, es war dann irgendwie ein bisschen schwierig am Ende.
1: Ja, kann ich mir vorstellen. Ich meine, wir haben ja alles gesehen, ne? Deine Seite, KandidatInnen-Seite und dann aber nur ne, die Stimme zu hören und danach zu entscheiden, stelle ich mir auch schon sehr herausfordernd vor.
0: Ja, kommt ein bisschen drauf an, auf was man halt auch achtet. Ich glaube, manchmal ist es gar nicht unbedingt das Beste, wenn man erstmal aufs Äußere achtet und dann gar nicht mehr zuhört. Oder
1: das auf
0: total
1: hooked
0: ist, weil die Person so wunderschön ist, aber eigentlich halt vielleicht ein Arschloch ist. Also ich finde, das ist ja, kann auch ein Vorteil sein.
1: Ne? Nee, kann voll ein Vorteil sein, aber ich glaube genau die ganze Situation, du sitzt da, hast, keine Ahnung, über 100 Leute vor dir und dann ist voll der gute Trick, dann irgendwie sich auf die Karten zu fokussieren und dann gut mitzuschreiben, was die Antworten dann so waren.
0: Aus meiner Perspektive als Person, die Texte über diese drei Menschen schreiben musste, war ich halt so, oh Gott, diese Stimmen, die klingen alle so ähnlich. Wer ist jetzt nochmal wer?
2: Also, ja, aber das ist doch super, dass ich die Namen gesagt habe.
0: Ja, eigentlich schon. Eigentlich schon. Ja, ja, irgendwo schon. Aber ich war auf jeden Fall auch sehr aufgeregt dann. Ich glaube, ich war aufgeregter als du.
2: Ich. Ja.
0: Hast du ja auch gemerkt.
2: Du musstest ja auch noch was machen.
0: Ja, und hab's erst mal vergessen. Und genau, also es war ja auch für uns das allererste Mal. Also wir waren schon auch aufgeregt. Aber voll cool, dass du so entspannt warst. 6 von 10 Stresspunkten ist ja wirklich entspannt für so viele Leute. Hat wahrscheinlich auch die Theater-AG dir ein bisschen auch geholfen, auf einer Bühne zu stehen, kann das sein?
2: Ja, vielleicht. Ja. Und auf der Bühne ist ja auch so, dass man so vom Licht angestrahlt wird und jetzt nicht so wirklich die Menschen wahrnimmt.
1: Ah ja, das ist natürlich auch ein Vorteil.
0: Ja.
1: Ja, und auf welcher Basis hast du dich denn dann für wen entschieden? Also wie kann ich mir überhaupt deine Notizen vorstellen? Das ist schon ein bisschen wild, was die Fragen angeht, die Antworten.
2: Ja, also ich habe für jede Kandidatin eine Karte gehabt und da habe ich oben den Namen drauf geschrieben, damit ich mich dran erinnere. Und dann habe ich am Anfang immer noch die Fragen aufgeschrieben zu den Antworten und das hat dann aber nicht mehr, ich musste viel zu viel schreiben. Da habe ich mir nur noch so Stichpunkte gemacht. Dann war es ein bisschen verwirrend, weil es ja eine Frage gab, wo man was über die anderen KandidatInnen sagen musste.
1: Ah.
2: Und dann wusste ich nicht, wo ich das jetzt auf die Karte schreiben soll, weil es ja einerseits was über die Person aussagt, die die Frage beantwortet, aber natürlich auch über die anderen Leute.
1: Ja, hast du recht, stimmt.
2: Ja, das war so schwierig. Und dann kam der Moment der Entscheidung und dann war ich so total überfordert, weil ich gar kein Gefühl irgendwie hatte. Und dann habe ich die ganze Zeit die Karten so angeguckt und habe dann so am Ende einfach ein bisschen random entschieden. Oder so, also ich glaube, es gab so bei jeder etwas, wo ich dachte, ach, wie cool. Und dann war ja Sophia diejenige, die so sich spontan entschieden hat, doch noch mitzumachen. Und dann dachte ich, ach, das ist aber nett. ja, genau, dann habe ich mich für Sophia entschieden.
0: Wie fandest du denn die Fragen eigentlich? Haben dir die Fragen einen guten Einblick gegeben, wie die Leute so ticken?
2: Ja,
0: eigentlich. Oder haben dir wichtige Fragen gefehlt?
2: Habe ich mich dann auch gefragt.
1: Ja, Jux, hast du mal eine Frage, was wir dann so gestellt haben in der Runde? Na, das ist ja auf jeden Fall auch spannend für unsere ZuhörerInnen da draußen. Ja. Wir haben uns natürlich einiges einfallen lassen.
0: Oh ja, wir haben darüber lange geredet und diskutiert. Also wir haben natürlich sowas gestellt, wie würdest du dich selbst für ein Dating beschreiben? Oder woran merkt man, dass du irgendwie in mich verknallt bist? Was brauchst du, um dich sicher zu fühlen? Also so Beziehungsdinge, aber halt auch so voll um die Ecke. So, wir gewinnen zusammen 10 Millionen Euro. Was ist die dümmste Anschaffung, die du sofort kaufen würdest? Also solche Fragen haben wir auch gestellt. Oder wir wären ein Duo in einer Reality-Show, womit würden wir viral gehen oder so Fragen, die auch nochmal eine Spontanität und nochmal eine andere Seite einfach auch zeigen. Dann hatten wir am Ende auch nochmal so 1 oder 2, also Hund oder Katze, Kind oder kinderlos. Genau, und aber es hat halt nicht jede Kandidatin alle Fragen beantwortet. Das wäre uns ein bisschen zu träge gewesen. Das ist auch in der Originalshow nicht so.
1: Ja, und dann gab es ja noch diesen Slot mit entscheide dich für eine Sache, oder? Sowas wie Hund, Katze.
0: Genau, Kind oder kinderlos, okay. Latte Macchiato oder Flat White, Zug oder Flugzeug. Am allergemeinsten war natürlich regional und nicht bio oder nicht regional und bio.
1: Das fand ich auch sehr gut, die Frage. das fand ich auch sehr gut. Das hat das alles nochmal ein bisschen aufgelockert.
0: Ja, kurz vor der großen Wahl dann. Ne? Ja. Dann wurde für dich, dankenswerterweise hatte ich es ja noch gerafft, wurde für dich dann zusammengefasst von Susi Müller aus dem Off. Kandidatin 1, die mit dir ein Latte Macchiato trinken geht und aber ja, Sophia ist wie spontan und so. Also ich habe für dich dann schon versucht, das nochmal so ein bisschen zu verdichten. Hast du das gehört? Hat dir das was gebracht oder war das dann noch verwirrender?
2: Ich ich habe das gehört. Ich weiß nicht, ob ich so viel drauf geachtet habe. Ich hatte ja meine tollen eigenen Notizen. Ja, nee, ich glaube nicht, dass das zu meiner Entscheidung beigetragen hat, leider. Aber es ist toll, dass es das gibt.
0: Ja, danke schön. Nee, er war ja auch vor allem fürs Publikum, war ja auch ein bisschen als witzig gemeint. Ich glaube schlussendlich, ich weiß gar nicht, ob das dann so random war, vielleicht ist es doch irgendwie ein Bauchgefühl, das Mensch dann doch irgendwie hat. Und wir werden auch gleich nach dem nächsten Song nochmal drüber reden, wie denn jetzt das Date mit Sophia gelaufen ist. Da sind wir alle sehr gespannt drauf. Ja.
1: Dann geht's doch mal weiter mit unserer Herzblatt-Banger-Playlist. Die könnt ihr natürlich auch auf Spotify finden. Dort haben wir den Kanal Metaspace. Und ja, mit welchem Song machen wir weiter, Jux?
0: She's on my mind von Romy, einer Person, die auch bei The XX ist. Viel Spaß!

0: Ja, ihr seid bei Metaspace, dem queer-feministischen Radioformat von Metaware. Und wir machen nicht nur Radio, wir machen auch Veranstaltungen, unter anderem zuletzt eine Herzblatt-Show im Mascha. Genau, die lief aus unserer Sicht sehr erfolgreich. Wir hatten zwei queere Runden, eine Picker-Person, Feline, die auch ihr Herzblatt ausgesucht hat. Die ist heute auch hier und kann uns live noch berichten, wie denn eigentlich das Date lief. Aber erstmal erzählt uns Susi Müller, die wichtige Off-Stimme von Herzblatt, was eigentlich geplant war. Unser Herzblatt-Helikopter startet in Weimar und landet in Weimar, sodass ihr nicht nur innerlich abheben werdet. Ihr beginnt mit einem gemütlichen Getränk bei den Rostbrüdern und lasst euch auf dem Herderplatz die Sonne ins Gesicht scheinen. Als nächstes lustwandelt ihr auf den Spuren Goethes durch den Ilmpark und haltet eure Füße in das kühle Nass der Ilm. Nach einem Abstecher ins Bienenmuseum in Oberweimar schlendert ihr gemütlich zurück Richtung Innenstadt und gönnt euch den Pärchen-Eisbecher in der Eisdiele bei Biebereis. In der Thüringer Toskana, ganz klar oben im Atrium, verwöhnt ihr euch kulinarisch in einem Schnellrestaurant eurer Wahl. Mit neuer Energie könnt ihr danach in der Atrium Bowling Arena nicht nur eure Fingerfertigkeit unter Beweis stellen, sondern auch, ob ihr gemeinsam einen echten Volltreffer landet. Viel Spaß!
1: Wow, das nenne ich mal ein Date. Einiges vor. Und du meintest ja, ihr habt das Date gemacht, ihr habt euch getroffen und was davon habt ihr denn tatsächlich gemacht?
2: Uns hat es ein bisschen überfordert, dieser eigentlich ganze Tag,
1: der
2: durchgeplant war. Das war zeitlich nicht so ganz machbar.
1: Nein.
2: Und dann haben wir uns aufs Wesentliche konzentriert und waren Kaffee trinken und Eis essen, aber haben noch nette Dinge dazwischen gemacht.
1: Aha.
2: Zum Beispiel waren wir im Secondhand-Laden bei Mana. Cool. Ich habe tolle Sachen gekauft. Zuerst waren wir Kaffee trinken, dann waren wir bei Humana, dann waren wir Eis essen und dann waren wir noch in der, es gibt so einen Laden von der Weimarer Klassikstiftung oder so. Da habe ich tolle Geschenke gekauft. Ja, das war super.
1: Ah, okay.
2: Da gibt es so ganz viel so Bauhauskram.
1: Im Bauhausmuseum wahrscheinlich.
2: Nee.
0: Irgendwo in der Innenstadt gibt es, glaube ich, auch noch einen. Aber wo habt ihr Kaffee getrunken, würde mich mal interessieren.
2: Ja, bei den Restbrüdern natürlich.
0: Mit unserem Gutschein.
2: Ja,
0: ne?
2: Das war auch ganz lustig, weil wir kamen da an und dann haben wir uns ein Kaffeegetränk ausgesucht und unseren Gutschein gezeigt. Und dann waren die ganz verwirrt. Und dann hat die eine Person da im Laden so gesagt, was ist denn das für ein Gutschein? Und dann hat er so seine Kollegin gefragt und die war so, wo habt ihr den denn her? Und dann haben wir gesagt, ja, wir haben beim Herzblatt mitgemacht.
1: Oh,
2: und dann hat die gesagt, wow, wie cool. Ach, da wollte ich eigentlich auch hingehen, dann konnte ich nicht. Wie schade, wie toll.
1: Ja.
2: Und dann haben sie sich total gefreut und immer so zu uns geguckt und nett gelächelt.
0: Süß.
1: Das war alles part of the show. Ja. Vielen Dank an dieser Stelle an die Röstbrüter.
0: Wir bringen Herzen zusammen. Oder wie ist das Motto nochmal? Wir lassen Herzen höher schlagen.
1: Genau. Mit den Röstbrüdern. Gruß an Colin an dieser Stelle. Vielen Dank, dass ihr die Veranstaltung unterstützt mit euren Leckereien.
0: Und wie lief das dann so? Erzähl mal. Also ihr habt dann ein Getränk getrunken und seid ihr dann sofort ins Gespräch gekommen oder war es erstmal ein bisschen holprig?
2: Nö, wir sind eigentlich direkt ins Gespräch gekommen. Ich weiß gar nicht mehr über was, ehrlich gesagt. Über den Kaffee vielleicht? Nee, eigentlich nicht.
0: Also hat sich gleich natürlich und normal angefühlt.
2: Total.
0: Schön.
2: Ja.
0: Und dann ging es auch weiter. Ihr seid dann noch zu Biebereis, nehme ich an. Da gab es ja auch einen Gutschein von uns.
2: Ja, da haben wir auch, ich konnte da nicht mehr so gut, weil bei den Röstbrüdern haben wir schon Kaffee und Kuchen gegessen und getrunken. Und das ist dann, da hatte ich da jetzt nicht mehr so viel Lust auf Eis. Ich hatte da trotzdem noch eine Eiskugel genommen und Sophia, glaube ich, zwei. Das war auch super. Das war, leider war halt das Wetter nicht so gut am Freitag. Das war jetzt nicht so das Mega-Eiswetter. Aber es war trotzdem super. Und dann sind wir einfach so weiter durch die Gassen spaziert, haben das Eis gegessen.
3: Und das mit dem Atrium und der Toskana habt ihr komplett
2: Das haben wir
3: ignoriert.
2: Alles weggelassen, ja.
3: Es wäre ja bei dem Wetter eigentlich okay gewesen. Also wäre ja praktisch so ein Bowlingabend dann da oben. Also ich will da auf jeden Fall mal hingehen, auch ohne Date. Ich will da mal bowlen. Ich habe da richtig Bock drauf.
1: Das auf jeden Fall. Und vielleicht wird es ja unser nächster Sponsorpartner.
3: Ja, gute Idee. Mal sehen. Also wie viel, du musst dich auch überhaupt nicht rechtfertigen, es ist ja gar nicht schlimm, dass ihr jetzt nicht diesen ganzen Tag da gemacht habt, ne? Das war ja eher auch ein bisschen als Witz gemeint und war ja auch voll triefende Anspielungen, um so ein bisschen auch den Vibe der ehemaligen Show ein bisschen aufs Korn zu nehmen. Natürlich wart ihr nicht verpflichtet, das komplett zu machen. Wir freuen uns, dass ihr es gemacht habt, dass wir auch heute drüber reden können. Wie viele Stunden habt ihr denn dann so ungefähr verbracht?
2: Also, ich habe den Zug genommen, der um 15 Uhr in Weimar angekommen ist. Oder so 10 vor 3. Und dann bin ich wieder zurückgefahren. Wahrscheinlich so
3: am nächsten Morgen gegen
2: 6.
3: 11.
2: Nein. Nein. 3 Stunden später ungefähr.
3: Und Sophia wohnt auch in Weimar,
2: ja,
3: oder? Ja.
2: Ja.
3: Okay. Konnte Sophia dir auch ein bisschen Weimar zeigen oder kennst du es eh schon?
2: Ja, also da, wo wir unterwegs waren, kannte ich schon so grob. Ich kenne mich nicht so gut aus. Ich glaube, ich verlaufe mich öfter mal, aber ich bin auch schon öfter an den Stellen vorbeigefahren, laufen, wo wir waren.
3: Ja, cool. Ja, jetzt die große Frage. Seht ihr euch wieder? Stimmt, wir brauchen den Cliffhanger. Stimmt. Was willst du? Love is a Battlefield oder Stay with Me? Was passt gerade besser?
2: Vielleicht ja jetzt noch nicht spoilern, das Musikauswahl.
3: Oder hast du spontan auch einen Songwunsch, der dir einfällt? Oder soll ich jetzt einfach mal was raushauen?
2: Du sollst gerne etwas raushauen.
3: Also mein Gefühl nach diesem Abend war tatsächlich What was that? Deshalb spiele ich den jetzt.
2: Hammer.
1: Ja.

0: Ja, Lord, mit What Was That? Mein Gefühl nach diesem unglaublichen Abend, wo uns einfach die Bude eingerannt wurde. Es war crazy. Und es war damit nicht zu Ende. Es ging nämlich weiter. Es gab nämlich letzten Freitag ein Date in Weimar zwischen unserer Picker-Person und Kandidatin Sophia, die ganz spontan in die Manege gesprungen ist. Und wir wollen jetzt natürlich wissen, wie war so dein Feeling nach dem Date? Wie geht's jetzt weiter?
1: Also, tatsächlich war es so, dass wir ja Handynummern ausgetauscht haben, um das Date zu vereinbaren. Und ich hatte schon im Vorhinein kommuniziert, ich würde total gerne dieses Date machen, aber vielleicht nur freundschaftlich, wenn es für dich okay ist. Und dann hat Sophia gesagt, ach gut, dass du es ansprichst, total gerne. Deshalb war es jetzt nicht so mega aufregend, weil es so ein bisschen abgesteckt war, was wir so von dem Date erwarten können. Aber es war trotzdem total cool. Es war irgendwie ja super, das dann auch tatsächlich noch zu machen, nachdem wir die Date gewonnen haben und dann so das voll auszukosten.
0: Also ihr hattet davor beide so das Feeling gehabt, das ist jetzt vielleicht eher nicht romantisch, sondern eher freundschaftlich für euch. Und habt das klar kommuniziert und hattet eine gute Zeit.
1: Genau.
0: Ja, cool.
1: Ja.
2: Ja, das ist doch sehr schön, dass ihr das auch machen könnt und dass ihr da so ehrlich seid und dann trotzdem euch noch getroffen habt. Ja. Ich meine, vielleicht entsteht dann ja auch eine Freundinnenschaft draus. Wer weiß das? Also das ist doch voll schön zu hören.
0: Ja, also ich finde, es muss ja auch nicht immer romantische Liebe sein. Freundinnenschaft kann auch super wertvoll sein und einen richtig viel, viel geben.
2: Komplett.
0: Genau. Also ich finde das wichtig, dass man da nicht unbedingt so eine Norm setzt. Jeder muss immer in einer Beziehung sein. Aber du warst natürlich bei Herzblatt. Was los? Ja. Nein, Herzblatt kann natürlich auch Freundinnen zusammenbringen, so haben wir das auch anmoderiert, so haben auch Lisa und ich das auch gesehen. Es muss hier nicht die Liebe passieren, Freundinnenschaft oder auch generell Leute kennenlernen, kann auch in unterschiedlicher Weise passieren. Genau, cool.
2: Ja, und vielleicht hast du ja noch weitere Menschen an dem Abend kennengelernt.
1: Leider noch nicht.
2: Noch nicht, aber wir wollen auf jeden Fall nochmal Herzblatt starten in Weimar und da hoffen wir, dass du auf jeden Fall vorbeikommst.
1: Ja, gern.
2: Da überlegen wir noch uns was, was nach der Show dann auch passiert und die Menschen zusammenbringt.
0: Richtig. Und wir freuen uns natürlich auch über Menschen, die auch noch Teil von Metaware werden wollen. Und für euch nochmal zusammengefasst, was ist eigentlich Metaware? Hier kommt's jetzt.
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0: Ja, und das meinen wir tatsächlich ernst. Also wir freuen uns wirklich über Leute, die mit uns solche Shows organisieren. Wir haben das zu fünft im Wesentlichen gestemmt. Danke auch nochmal an Susan an der Technik, an Emmy am Kostüm, hätte ich schon fast gesagt. Kostüm des Raums.
2: Genau.
0: Und Lisa, die natürlich auch eine großartige Moderation hingelegt hat. Ich war richtig beeindruckt auch. Und natürlich dir, Sabrina, du hast die Fäden zusammengehalten und auch mit Udo viel kommuniziert. Danke auch nochmal an Udo aus dem Mascher für die Chance, für das Vertrauen. Udo war auf jeden Fall gleich so, wann machen wir das nächste Mal?
2: Ja, war richtig on fire. Ja, ja, und Jux hat die zweite Runde auf jeden Fall mega moderiert und das war einfach nur herrlich, euch beide, Lisa und dich, auf der Bühne zu sehen und ja, Herzblatt irgendwie, ja, in Weimar zu sehen. Das war doch unser großer Traum.
0: Hat auf jeden Fall Spaß gemacht und auch mega cool, dass die Rossbrüder und Biebereis so am Start waren und uns auch unterstützt haben. Genau. Du hattest dir noch einen Song gewünscht, ne?
1: Ja.
0: Den musst du leider selber anmoderieren.
1: Ja, ich höre ja gerne so französischsprachige Musik. Hm. Und das ist jetzt ein Song, von dem ich glaube, dass ich ihn gerne mag. Ich wusste irgendwie nicht mehr so ganz genau, wie die alle heißen. Ich bin manchmal schlecht in so Titel auseinanderhalten. Den habe ich in meinem Auslandssemester in Frankreich sehr gern gehört vor ein paar Jahren. Und er heißt Roi von Videoclub oder wie auch immer man den Titel auf Französisch ausspricht. Aber ich denke schon, dass es

0: Ja, also ich fand den Song gut.
1: Danke.
0: Cool. Darfst gerne in unserer Musikredaktion beitreten,
2: ja. Helene.
0: Ja, du sagtest schon, du hast leider zu viel zu tun, um Metaware zu joinen, aber ja. Alle da draußen, die Bock haben, Radio zu machen, die Bock haben, Veranstaltungen zu organisieren oder so einen Meta-Room auch einfach zu bespielen und zu gestalten, den wir hoffentlich nächstes Jahr auch wieder machen, kommt zu uns. Ja, wir zeigen euch auch die Dinge. Ihr müsst noch nicht jetzt hier alles perfekt machen. Wir machen es ja auch eh selber nicht perfekt.
1: Ja, eben, learning by doing. Und wir haben einiges vor im zweiten Halbjahr.
0: Genau.
1: Und wir brauchen Unterstützung. Und ja, wir sind auch offen für neue Ideen. Und ja, kommt einfach rum und wir gestalten was in Weimar. Ich habe richtig Bock.
0: Genau, wir schreiben gerade tatsächlich an einem Antrag oder warten gerade auf Rückmeldungen. Es wird um das Thema Schlager gehen und auch die Herzschwestern sind am Start. Und Jux wurde jetzt auch schon gefangen für das Thema mit deutlich innerlichen Widerständen nach wie vor. Aber ich habe einfach diese Schlager-Metaspace-Sendung gehört und war so hooked.
1: Ja, Schlager eignet sich halt einfach hervorragend, mit Menschen im Raum in Austausch zu treten oder ja, so eine gemeinsame Basis zu schaffen. Und da dachten wir uns einfach, wir möchten mit Schlager auf Tour gehen, durch Thüringen.
0: Und die Generationen vereinen.
1: Und die Generationen vereinen, richtig. Und da, ja, warten wir noch auf Rückmeldung, aber Weimar ist auf jeden Fall schon sicher.
0: Yay,
2: und kommt ihr auch nach Jena?
0: Wir wollten ein bisschen den ländlichen Raum tatsächlich im Blick nehmen, aber vielleicht auch Jena.
1: In meinem Förderantrag steht Weimar, Jena und zwei ländliche Räume. Mhm. Also ja, da könnt ihr euch gefasst machen. Wir kommen in vielleicht auch in euren ländlichen Raum. Also falls ihr irgendwie eine coole Location kennt, wo ihr im ländlichen Raum lebt, dann schreibt uns.
0: Ja, oder falls ihr lokale Schlagerbands, SängerInnen kennt, sind wir auch voll interessiert dran. Also das würde uns auch dazu bewegen, dann einfach in diese Stadt oder in das Dorf zu kommen. Also die Herzschwestern haben wir im Gepäck aus Weimar, aber wir freuen uns natürlich auch über die Herzbuben oder wen auch immer vor Ort mit denen zu reden. Wie lebt ihr, wie fühlt ihr eigentlich Schlager? Das ist so der Plan noch dieses Jahr zu machen. Und ja, wir freuen uns natürlich auch, wenn neue Leute bei Metaware vorbeischauen. Und wenn ihr jetzt auch sagt, Herzblatt, voll das coole Konzept, kannte ich zwar nicht, aber hätte ich auch mal Bock mitzumachen, meldet euch auch, wenn ihr Teil der Show sein wollt, wenn ihr KandidatIn sein wollt, wenn ihr Picker-Person sein wollt. Wir planen, das nochmal zu machen.
1: Oder ihr habt Bock, in der Orga mitzuwirken. Also ja, da brauchen wir auf jeden Fall auch Personen und haben Bock. Also schreibt uns über Insta, über unsere E-Mail. Wir freuen uns, von euch zu hören.
0: Yep. Und wir hören jetzt mal noch einen Song. Vorher sagen wir ciao. Und hör noch einen kurzen Song, Love is a Battlefield von Pat Benatar. Danke, dass du heute mit mir im Studio warst, Sabrina. Danke, Feline, dass du hier warst.
2: Danke euch.
0: Und uns so spannende Dinge erzählt hast. Ja, ciao, Kakao.
2: Ciao. Tschüss.

0: Hey.
1: Hallo, hi, Hallöchen.
0: Hi.
1: Hallo.
0: Hallo.
1: Na? Los geht's.
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0: Ein Jugendprojekt von
1: Radio Frei
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1: Let's go. Hallöchen, wir begrüßen...
4: Wir sind vom Radio Frei hier aus Erfurt und wir machen...
1: Hallöchen, hört man mich? Ja. Hallöchen, das ist unsere erste Sendung als komplette Antennagruppe zusammen. Wir waren in 4 Gruppen aufgeteilt und jede Gruppe hat jeweils an einem Thema gearbeitet. Und das stellen sie selbst nachher vor.
5: Jetzt kommt aber erstmal ein Lied, und zwar Beauty and the Beast von Justin Bieber und Nicki Minaj.

0: Hallo und willkommen zurück im Radio. Und zwar bin ich heute hier mit der Jugendredaktion aus Erfurt. Also ich bin die Mevi, ich bin aus Graz von Radio Helsinki und ich bin heute hier mit dem lieben
1: Ilja
0: und
2: Jonas
0: und
3: Tom
0: und
1: Julius.
0: Ja, und wir haben heute zusammen eben eine Umfrage gemacht hier in der Stadt, sind durch die Straßen gegangen und haben die Leute zur Gedenkstätte in der Andreastraße befragt, ob sie irgendwas darüber wissen, ob sie selbst schon mal da waren oder ob sie selber Erinnerung an die DDR hatten, falls sie damals halt gelebt haben, zur Zeit schon. Und jetzt werdet ihr die Umfrage hören. Und viel Spaß beim Zuhören. Entschuldigung, wir sind vom Radio frei hier aus Erfurt und wir machen gerade so Interviews und wir wollten fragen, ob wir sie vielleicht interviewen können.
4: Ja, um was geht's denn?
0: Es geht um die Gedenkstätte in der Andreastraße mit dem Stasi-Gefängnis.
4: Ah, da waren wir noch nicht.
0: Ah, okay.
4: Da waren wir noch nicht.
0: Okay. Hm? Okay, dann danke. Hallo. Und zwar kurze Frage. Wir sind vom Radio Freich hier aus Erfurt und wir machen gerade so Interviews für eine Sendung und wollten fragen, ob wir Sie vielleicht interviewen könnten. Es wird um das Thema von der Gedenkstätte in der Andreasstraße gehen. Das mit dem Stasi-Gefängnis. Okay.
3: Ja, ich bin das erste Tag heute hier.
1: Haben Sie vielleicht eigene Erfahrungen mit der DDR gemacht oder ähnliche Sachen? Oder haben
5: nur gute. Also das sind sie an die Deutsche gekommen. Ich war nicht in der Partei. Das betone ich.
0: Ja, aber Sie können auch gerne, wenn Sie darüber reden wollen, so...
5: Aber nichts gegen die DDR.
0: Okay, ja sicher. Aber Sie können gerne auch darüber reden, über das Positive reden. Wenn Sie wollen.
5: Ich weiß nicht, wo die Grenze aufgemacht hat, Reisebusfahrer, da hat er mich immer mitgenommen. Das erste Mal, wir kommen an eine Kreuzung, da sitzt einer da. Ich sage, Gerd, was ist denn hier los? Der hat gesagt, warte nur, wenn du recht drin bist in der Stadt, die liegen überall. Nee, sowas hat kein Mensch verdient.
0: Darf ich fragen, woher Sie sind?
5: In der Nähe von Erfurt.
0: Okay, vielen Dank. Okay, dann danke schön. Schönen Tag noch. Also, kennt ihr die Gedenkstätte in der Andreasstraße?
6: Ja, ich war da schon mal vor ein paar Jahren.
0: Voll.
6: Also ich war noch nicht da, aber ich kenne sie aus dem Geschichtsunterricht.
0: Okay, voll. Und wie hast du es da drüben erlebt?
6: Ach, ich bin mir gar nicht so sicher, weil es ist halt schon einige Jahre her, aber ich war da von der Schule aus mal. Und es war eigentlich total interessant. Also ich finde generell Gedenkstätten und so sehr interessant.
0: Okay, voll. Habt ihr schon in der Schule was über die DDR gelernt?
6: Ja, also bei mir hatten wir das, ich meine, die ganze 10. Klasse über und dann in der Oberstufe nochmal.
7: Ja, wir auch und waren dann natürlich auch bei Point Alpha.
0: Okay. Ja, voll cool. Und habt ihr eigentlich so aus eurer Verwandtschaft so Geschichten von so Oma, Opa oder so, die halt in der Zeit gelebt haben vielleicht?
6: Ja, also ich meine, einer aus meiner Familie ist damals sogar noch geflohen. Von Osten in Westen, aber das ist irgendwie ganz weite Verwandtschaft. Ansonsten, ja.
7: Ja, also bei mir jetzt nichts Spezielles. Also man hört immer mal wieder was, aber ich wüsste jetzt gerade nichts parat.
0: Okay, voll. Und habt ihr eure eigene Meinung auch zu der DDR und dem Westen Deutschlands von damals und generell auch das mit der Berliner Mauer und dem Fall?
6: Ja, schon, aber... Ich weiß nicht, da müsste ich jetzt länger überlegen. Oder?
0: Okay, ja, war kein Stress.
7: Ich auch.
0: Okay, passt. Ja, dann danke auf jeden Fall. War voll lieb. Dankeschön.
3: Ja, hallo, erstmal zum Interview. Und zwar, ich würde Sie gerne fragen, wissen Sie etwas über die Andreasstraße? Oder waren Sie persönlich schon mal dort?
8: Die Gedenkstätte Andreasstraße? Ja, ich war dort schon zu Veranstaltungen. Aber jetzt in der Ausstellung selber leider noch nicht komplett.
3: Haben Sie irgendwelche eigenen Erfahrungen in der DDR? Gute wie schlechte, wenn Sie uns das sagen möchten?
8: Ich war selber noch sehr jung, also ich habe 5 Jahre in der DDR gelebt, habe quasi keine eigenen Erinnerungen, aber natürlich durch meine Eltern oder ich lebe hier immer noch, wo viele Menschen leben, die in der DDR aufgewachsen sind. Von daher wirkt es schon noch auch auf mich, muss ich sagen.
0: So, und wir kommen wieder zurück ins Radio, hier bei uns im Live-Studio. Und ich wollte euch jetzt hier bei mir fragen, wie fandet ihr gestern unseren Workshop? Weil wir waren gestern auch in der Gedenkstätte in der Andreasstraße. Tom, vielleicht magst du was dazu sagen?
2: Genau, also ich war ja aufgrund des Radios, ich glaube schon zum, weiß ich nicht, fünften Mal oder so da. Also ich war auf jeden Fall schon ein paar Mal da. Deswegen war für mich der Rundgang in der Gedenkstätte selber jetzt nichts groß Neues. Es ist natürlich immer wieder spannend, weil es ja auch einfach ein für mich sehr spannendes Thema ist. Aber ich habe jetzt nicht so viel Neues bei dem Rundgang gesehen oder so. Aber zusätzlich haben wir ja gestern auch noch an dem Automat gearbeitet, der heißt der 100 Fragen an die DDR-Automat, an dem haben wir gestern gearbeitet. Und das war natürlich wiederum mal was Neues, weil es das vorher noch nicht so gab. Und ich fand es schön, da irgendwie so ein bisschen mein eigenes Zeug so mit reinbringen zu können und so ein bisschen mitbestimmen zu können, wie denn am Ende dieser Automat aussieht. Und ich finde es generell einfach eine schöne Idee, den Leuten mehr darüber zu zeigen und mehr aufzuklären. Ja, ich fand es sehr, sehr schön.
0: Ja, voll. Finde ich voll cool. Dann danke für deine Antwort. Und Jonas, hast du vielleicht irgendeine besondere Erinnerung von gestern oder wie fandest du gestern die ganze Führung und den Workshop?
3: Ja, ich war ja gestern zum ersten Mal in der Andreasstraße. Also den Workshop an sich fand ich gut. Ich fand es auch gut, dass man da ja mitbestimmen konnte, wie das Museum dann später ist mit dem DDR-Automat, wie Tom es auch so schön gesagt hat. Was die Führung aber betrifft, fand ich sie tatsächlich meiner Meinung nach zu schnell. Ich hätte mir gerne in manchen Räumen noch die Sachen ordentlich angeschaut. Aber sonst war es eigentlich ganz cool und auch sehr interessant.
0: Okay, ja, voll, finde ich auch. Und Ilja, wie fandest du es?
9: Also ich war jetzt schon zum zweiten Mal da und ich habe trotzdem neue Sachen gelernt. Und das mit dem Automat, wie Tom schon erklärt hat, war halt sehr cool, weil man konnte sein eigenes Thema sozusagen auswählen und wie es aussehen soll am Ende. Das war eigentlich echt spannend, ja.
0: Okay, voll, danke dir auch. Und Julius, was sagst du dazu?
1: Also ich fand es wirklich äußerst interessant, so nochmal mit dem Automaten sich nochmal selbst mit dem Thema zu beschäftigen. Fand ich sehr gut. Auch nochmal diese Rundführung. Ich fand es jetzt eigentlich nicht so schnell, aber manchmal hätte ich mir nochmal so ein bisschen tiefere Einblicke gewünscht. Ich fand es wirklich schon gut, aber zum Beispiel, da war so ein Tisch mit ganz viel Werkzeugen, mit dem Leute damals ausspioniert wurden. Hätte ich mir einfach gerne mal gewünscht, dass zum Beispiel mal 2, 3 davon nochmal ausführlicher erklärt werden würden. Zum Beispiel Sachen, die man halt jetzt nicht aus dem Alltag kennt, wie eine Kamera, fand ich ansonsten extremst gut. Mir hat es auch sehr viel Spaß gemacht. Natürlich hat es mich auch extremst ins Grübeln gebracht. Ich fand es aber extremst gut und wichtig, einfach sich nochmal mit dem Thema zu beschäftigen.
2: Ja, vor allem, weil, was ich auch sehr gut fand, was ich eben gar nicht so erwähnt habe, es gab ja einen ExpertInnen-Gespräch. Bei uns war es ein Experte, der uns sehr, sehr ausführlich verschiedene Fragen, die wir zu der DDR hatten, beantworten konnte. Und das hat mir auch sehr geholfen, einfach nochmal ein paar Sachen besser nachvollziehen zu können. Das fand ich sehr gut, ja.
0: Ja, voll. Und bei mir persönlich ist es halt auch so, weil ich aus Österreich komme und Graz, und wir machen jetzt nicht wirklich so die DDR durch in der Schule. Wir machen zwar den Kalten Krieg, meine ich. Und ja, die Weltkriege halt auch, aber den Kalten Krieg, aber so wirklich so die DDR machen wir jetzt nicht so durch. Und wir haben es nur leicht angeschnitten. Deswegen habe ich gestern so wirklich ich habe mich schon persönlich ein bisschen damit auseinandergesetzt, aber jetzt nicht so intensiv. Und deswegen habe ich gestern das erste Mal wirklich so viel davon, also mitnehmen können, wie das damals war, und auch so die ganzen Eindrücke von den Zeitzeuginnen war auch sehr spannend, fand ich. Und generell Erfurt, weil ich bin das erste Mal hier in Erfurt jetzt seit Montag, und ich finde, Erfurt ist voll die schöne Stadt, und ich finde eigentlich so alles, was ihr uns und mir halt eben gezeigt habt, finde ich eigentlich voll schön und voll interessant. Auch die Stadtführung war, sie war sehr informativ auf jeden Fall. Und gestern fand ich es auch wirklich sehr informativ und auch voll cool. Und die Gruppenauflage fand ich auch voll cool. Und dass ihr alle so offen geredet habt so drüber und alle auch mitgemacht haben, fand ich auch voll cool. Und ich freue mich halt auch schon, wenn ihr dann nach Graz kommt, dann eben morgen mit uns dann.
2: Genau, da hätte ich direkt mal eigentlich zum Schluss auch eine Frage. Hast du denn so in der Zeit, in der wir jetzt so ein bisschen in Erfurt unterwegs waren, irgendwie was mitnehmen können? Oder hast du einen persönlichen Lieblingsplatz für dich so? Oder hast du dir gedacht, so hier ist es ähnlich wie in Graz oder das ist ganz unterschiedlich zu Graz? Was hast du so für Eindrücke gesammelt?
0: Also ich finde, Erfurt hat schon so ein bisschen den Vibe von Graz, so, aber auch so von Kroatien, so wie die Stadt so aufgebaut ist. Aber wir werden es dann eh morgen sehen, wie Graz ist. Und jetzt spielen wir euch einen Song vor von Omido, Tears. Viel Spaß beim Zuhören.

0: Hallo, mein Name ist Lukas, ich komme aus Graz und ich bin auch hier in Erfurt zu Besuch. Ich bin hier nicht alleine im Studio. Neben mir sitzt Mio, die Frieda und die Celine. Und die haben jetzt ein paar Fragen an mich und dann werden wir ein bisschen drüber plaudern.
1: Die erste Frage wäre, was fandest du hier in Erfurt bisher am schönsten, beziehungsweise was fandest du am schönsten?
0: Also insgesamt ist die Stadt wirklich sehr, sehr schön. Ich habe tatsächlich kein Bild von Erfurt wirklich gehabt. Ich wollte natürlich sofort zur Bernd das Brot-Statue gehen, weil es einfach so ein Kindheitsheld für mich quasi ist. Aber tatsächlich den schönsten Moment hatte ich in der Freizeit vor 2 Tagen am Abend, wo die Sonne untergegangen ist. Ich war relativ außerhalb der Stadt. Ich habe mir Wasserbüffel angeschaut und Wasserbüffel zeigen lassen. Und da ist die Sonne untergegangen hinter den Blockhäusern. Und das war einfach aus irgendeinem Grund ein nostalgisches Gefühl, auch wenn ich nicht hier aufgewachsen bin und auch nicht in einer Gegend, die ähnlich aussah. Also es war einfach, keine Ahnung, es war wirklich ein wunderschöner Moment und den werde ich so schnell auch nicht vergessen. Und insgesamt muss ich auch sagen, die Stadtführung, die alten Gebäude, die Fachwerkhäuser und auch der Domplatz mit dem Dom, mit dem Domen oder Doms, ich weiß nicht, was im Plural ist, die 2 Kirchen da oben auf dem Berg, die fand ich echt sehr, sehr schön und das hat mir sehr viel Spaß gemacht, die Stadt mit euch zu entdecken.
1: Gab es aber auch irgendwas, was dir nicht so Spaß gemacht hat oder was du nicht so cool an Erfurt fandest oder insgesamt die letzten Tage?
0: Ja, ich kann da direkt anknüpfen an meine Wasserbüffelgeschichte. Die war nämlich relativ unspektakulär insgesamt und es hat sich rein vom Aufwand nicht wirklich gelohnt, dahin zu gehen. Es war ein sehr anstrengender Tag. Wir haben die Stadtführung am Vormittag gehabt, bis in den Nachmittag hinein. Dann wurde ich abgeholt von Leuten. Dann hieß es, wir gehen da noch hin. Dann sind wir nochmal in die Kirche gegangen, den Domplatz hoch und dann sind wir außerhalb der Stadt gewesen. Sind wir durch Felder gegangen, um diese Wasserbüffel zu sehen, die echt schön sind. Also echt sehr, sehr schöne Wasserbüffel. Ich kann es auch wirklich, eigentlich empfehle ich schon, kann ich schon weiterempfehlen, das zu machen. Aber ich war insgesamt halt wirklich, wirklich hundemüde. Ich war hungrig. Ich wollte mich eigentlich nur mal duschen und ich war halt noch weit weg vom Hotel. Das war halt eher anstrengend und im Hostel an sich waren die Duschen jetzt nicht so prickelnd. Aber sonst kann ich eigentlich nichts Negatives sagen.
2: Was ist so dein Lieblingsplatz, den du jetzt kennengelernt hast in Erfurt?
0: Ich glaube, es ist relativ offensichtlich, dass ich da Bernd das Brot erwähnen möchte. Werde ich aber nicht. Oder ich habe ihn jetzt erwähnt, aber an sich finde ich den Domplatz und auch den Angerplatz und der Platz, der da dazwischen ist. Ich glaube, den finde ich auch sehr schön. Und tatsächlich einfach auch das Hostel, wo wir sind, das ist die Opera. Das ist auch wirklich, wirklich erstaunlich schön. Es war am Anfang ein bisschen erschreckend. Es ist sehr klischeehaft oder nicht klischeehaft, sehr, sehr extrovertiert dekoriert, würde ich sagen. Das war aber, das war einfach, das ist doch sehr schön. Also ich muss sagen, ich bin wahnsinnig überrascht von Erfurt. Wirklich. Also hätte ich nicht gedacht. Ich bin eher erschöpft schon hierher gekommen, aber habe dann doch Energie sammeln können hier auch. Es ist eine sehr, sehr schöne Stadt. Sehr schöne Bauten und ich glaube, die Kirche ist schon so rein architektonisch das Schönste. Ja. Genau. Ja, das waren die 3 Fragen, die ihr mir gestellt habt. Ich hätte tatsächlich eine Frage, ob ihr von Graz schon etwas wisst, was ihr euch angucken wollt und mit welcher Erwartungshaltung ihr so ein bisschen jetzt dann nach Graz kommt. Denn ihr fahrt ja dann mit uns dann direkt wieder mit nach Graz runter.
1: Also ich würde da mal anfangen. Also bei Graz war ich tatsächlich auch noch nicht und habe nicht so viel davon gehört tatsächlich, nur seitdem wir das halt im Radio angefangen haben, dieses Projekt. Aber auf jeden Fall würde ich gerne den Dom besuchen, weil es ist einfach spannend, mal andere Domen zu sehen, statt nur in Erfurt, weil das kennt man ja mittlerweile. Und naja, vielleicht so Standorte, die ihr als Grazer ganz cool findet. Und die wir einfach kennenlernen sollten.
3: Also, ich habe auch noch nicht so viel von Graz gehört, nur dass es auf jeden Fall auch ähnlich wie Erfurt sein soll. Aber ich kann mir trotzdem nicht so richtig was drunter vorstellen. Aber ich bin mir nicht mehr sicher, wie es genau heißt, irgendwie das Schloss oder
4: Ja, das Schloss Eckenberg.
3: genau.
0: Aber es gibt auch in Schlossberg vielleicht?
3: Ich bin mir nicht sicher, aber auf jeden Fall habt ihr schon ein paar Mal davon geredet und das klingt eigentlich ganz schön. Und auch so eine Seilbahn,
0: ja, die es da auch hoch,
3: runter gibt. Oder so eine Rutsche, die man runterrutschen kann. Das stelle ich mir eigentlich auch ganz cool vor. Und sowas würde ich mir gerne mal angucken.
0: Ja, da werden wir auf jeden Fall hingehen. Also das auf jeden Fall.
2: Also ich habe auch noch nicht so viel von Graz gehört, außer den Schlossberg, den würde ich gerne sehen. Und die Seilbahn. Und sonst auch gerne einen Dom, ob das irgendwie anders gebaut ist als in Erfurt.
0: Voll. Voll. Ja, ich bin in Graz aufgewachsen. Ich wohne aktuell nicht mehr dort, aber würde schon eigentlich ganz gerne mal wieder hinziehen. Es ist eine sehr, sehr vielseitige Stadt, das kann ich euch schon mal sagen. Also es gibt die Altstadt eben, da sind auch keine Autos erlaubt bei uns. Also da darf man gar nicht mit dem Auto reinfahren, außer für Lieferverkehr, also für Lieferungen. Dürfen die LKWs da schon rein. Aber ansonsten ist da komplett autofreie Zone und die Öffis sind in der Altstadt dann auch gratis. Also mit der Straßenbahn und mit dem Bus kann man dort dann gratis fahren, aber halt eben nur in diesem innersten Bezirk. Es gibt aber auch, wenn es dann nach weiter außen geht, im Süden eher so Reihenhäuser. Es gibt im Norden dann viele oder auch im Süden viele Shoppingmöglichkeiten. Also ich glaube, es wird euch sehr gefallen. Ich hoffe, ich werde auch vielleicht am Samstag oder Sonntag auch mitschauen können. Ich muss leider am Freitag umziehen. Aber ich werde hoffen, ich hoffe, dass ich es schaffe, dass ich das irgendwie geregelt bekomme, dass ich euch da auch ein bisschen mit begleiten kann. Ja, gut, wie viel Zeit haben wir denn eigentlich noch oder so? Ja, 5 Minuten haben wir noch. Eine andere Frage. Wegen Erfurt. Wir waren ja jetzt gestern bei der DDR-Gedenkstätte, das haben wir ja schon vorhin gehört, und wir haben da vorne eine kleine Stadtrundgang gemacht. Gibt es da etwas, den habt ihr ja nicht ihr organisiert, ihr drei, gibt es da etwas, was ihr mir heute noch empfehlen würdet, vielleicht wohin zu gehen, was ich vielleicht noch nicht gesehen habe, eventuell, oder irgendwas, wo ihr gerne abhängt, oder was ihr gerne, vielleicht sogar ein Restaurant oder so?
3: Also es ist jetzt nicht ultra sehenswürdig, aber halt zum Beispiel in einen Park gehen nochmal, wie der Nordpark. Eigentlich ist es dort auch immer ganz schön. Und da sind auch immer viele Leute dann, die schön auf den Wiesen sitzen. Oder der Luisenpark ist auch ganz schön. Das ist eigentlich empfehlenswert. Muss nicht unbedingt hingehen, aber ist ganz schön anzugucken.
0: Cool.
1: Allgemein Parks, sowie auch Spielplätze sind interessant, weil als Spielplätze, ja, okay, da gehen meistens die Kinder hin, aber jetzt mal ehrlich, man kann auch mal klein sein, so, warum nicht? Finde ich auf jeden Fall auch ganz cool. Dann, also das feiert jetzt nicht jeder unbedingt, aber so Einkaufszentrum wie Rossmann oder so kann man ja mal reinschauen, weil ich habe ja gehört, ihr habt das in Graz nicht.
0: Nee, das haben wir also in Österreich, glaube ich, generell nicht, um ehrlich zu sein.
1: Ja. Ja, darum, darüber haben wir uns ja auch ganz viel unterhalten mit den Mädels.
0: Ja, voll.
1: Das war auch ganz spannend zu hören, was es in Läden und so nicht gibt bei euch. Also wirklich interessant.
0: Ja. Ich meine, man muss ja bedenken, also wir haben ja außer Wien und Graz nicht wirklich Städte in Österreich. Die meisten Bundeshauptstädte sind Dörfer. Also ich weiß nicht, Innsbruck, weiß nicht, wie viele Einwohner das hat, aber es, die Hauptstadt von Tirol hat wirklich nicht so viele Einwohner. Da hat sich das natürlich dann. Wir haben andere Läden auch. Ich glaube, den Spar gibt es bei euch nicht. Rewe ist bei uns, also gehört der Billa, ist quasi Rewe. Dass ihr das schon mal wieder. Und der Hofer ist bei uns halt der Aldi. Es gehört auch zur gleichen Gruppe. Sieht auch gleich aus. Also es wird für euch wahrscheinlich sehr befremdlich sein, das Aldi-Logo zu sehen. Und dann steht da halt Hofer. Für mich ist es umgekehrt gewesen, weil ich gehe halt sehr gern zum Hofer ein und dann bin ich hier gewesen und dann sehe ich halt Aldi und denke mir so, Moment mal, ist ja irgendwas falsch. Also das ist, ja, es sind ja doch relativ verschieden insgesamt. Da winken gerade ein paar Leute ins Studio, weil die ganz frech sind. Deswegen werden wir uns jetzt aber auch dann nach draußen begeben. Vielen Dank fürs Zuhören. Wir sind raus. Tschüss.
3: So, und jetzt kommt der Song Papa Ute von Stromae.

0: Herzlich willkommen zurück im Studio. Ich bin Mara und ich bin hier mit
1: Jakob,
2: Miller
0: und Luna. Das ist unser Gast aus Österreich.
3: Hallo, ja genau, ich bin aus Graz und wir haben uns gedacht, wir machen mal eine Umfrage, weil ich wissen wollte, was für Orte in Erfurt ich unbedingt mal anschauen muss. Und jetzt hört ihr jetzt die Umfrage.
2: Und zwar sind wir vom Radio Frei und wollen Sie fragen, sie kommt aus Österreich und kennt sich noch nicht so gut in Erfurt aus. Deswegen wollten wir sie fragen, was so ihre Lieblingsplätze sind und wo sie unbedingt mal hingehen muss.
4: Okay, also wir sind nicht aus Erfurt.
5: Wir sind aus Gotha, sind heute mal hier zum Schlumpern und empfehlen können wir Ihnen die EGA, die Gartenbauausstellung.
4: Ein Petersberg.
5: Ja, der ist super, ein Dom.
4: Genau, da hat man einen schönen Überblick über Erfurt, das ist schön.
5: Und die Altstadt überhaupt, gibt es leckeres Eis.
6: Unbedingt auf dem Petersberg. Das ist mein Lieblingsplatz in Erfurt und die Krämerbrücke. Das muss man gesehen haben. Domplatz ist wunderschön, die EGA ist schön. Es gibt ganz viele, viele schöne Flecken in Erfurt. Aber auf jeden Fall auf dem Petersberg.
7: Also wir sind jetzt nicht aus Erfurt, aber also der Marktplatz ist ganz schön mit den Sachen, die man dort sehen kann. Und hier der Anger ist auch gut zum Shoppen und so.
8: In Erfurt gibt es sehr viel zu sehen. Den Dom, Severikirche, Krämerbrücke, total Highlight. Fischmarkt, also EGA oben, Gartenausstellung. Also lohnt sich. Gibt sehr viel zu sehen hier.
4: Okay, meine persönlichen. Auf jeden Fall der Petersberg, Glashütte, auf der EGA oben. Ne? Genau, ja, für die Jugend sowieso die ganzen Spots am alten Güterbahnhof, die ganzen Diskos, was halt drumherum alles so ist. So, Krämerbrücke sowieso. Genau, und so Geheimtipps sind eigentlich hier in der Seitenstraße, in der Maifahrtstraße. Das sind auch so viele Innenhöfe und da wird auch abends aufgelegt. Gell? Und das sind einfach so ein paar Geheimtipps.
9: Ein Domplatz, also Petersberg wäre auch gut. Auf dem Petersberg kann man sich auch so draufsetzen, also hochsetzen, kann da ein bisschen gucken. Philipp, was sind Plätze, die man in Erfurt sehen muss?
10: Vielleicht ein Stadtpark, ne? Also kann man sich ja gut aufhalten. Es sind ja auch viele Leute, die dort einfach mal jetzt gerade zu der Zeit campen oder grillen oder mit ihren Tieren dort sind. Ne? Also,
9: achso, und das Nordpark, also der Nordpark generell, aber das Nordpark ist auch das Freibad da. Vielleicht könnte man da im Sommer mal hin.
2: Und kommt ihr aus Erfurt oder?
10: Ich komme aus Erfurt. Du?
9: Ich aus Mühlhausen, das ist ein bisschen weiter weg. Okay. Aber.
2: Ja. Na, bisher waren wir eigentlich nur hier unterwegs, haben uns Dom angeguckt und da oben waren wir auf der Zitadelle. Und sehr schön hier, auf jeden Fall.
11: Also mein Lieblingsplatz ist unsere wunderschöne Innenstadt mit dem Domplatz, mit den Anger, mit der Krämerbrücke. Aber Erfurt hat natürlich ein wunderschönes Umfeld, was man genießen sollte. Und ganz in der Nähe haben wir hier den Stausee in Hohenfelden. Wir haben andere Seen hier im Norden der Stadt. Also man muss nicht weit fahren, um Erfurt irgendwo genießen zu können. Hier haben wir Historie, die man sich anschauen kann. Ich denke mir, Erfurt bietet für jeden was. Wir haben Wälder, wir haben alles, was man sich denken kann. Und außerdem wohnen in Erfurt die glücklichsten Menschen von Deutschland.
2: Und Sie kommen aus Erfurt?
11: Oder? Ich komme aus Erfurt und bin vorgestern erst aus Österreich zurückgekommen.
2: Wo waren Sie?
11: Kitzbüheler Land, Salzburger Land.
2: Cool.
11: Wunderschön. Fast so schön wie Erfurt.
2: Ja. Danke.
12: Also wir sind in Urlaub in Bad Frankenhausen. Ich kann empfehlen das Kyffhäuser-Denkmal, die Barbarossa-Höhle. War sehr, sehr schön zum Anschauen. Und heute machen wir jetzt einen Ausflug nach Erfurt, schauen uns Erfurt an. Gestern waren wir in Weimar, war auch ganz nett. Aber Erfurt, glaube ich, gefällt mir besser, was ich bisher gesehen habe.
1: Um Gottes Willen.
2: Nachdem wir jetzt viele verschiedene Orte in der Umfrage gehört haben, gibt es irgendeinen Ort, der dir besonders gefallen hat oder wo warst du denn schon, Luna?
3: Also, danke für die Frage. Und zwar am ersten Tag, am Sonntag, wurde mir sogar schon der Petersberg gezeigt. Also, da waren wir oben und es war auch Sonnenuntergang, es war richtig schön. Und ich finde es auch cool, dass es einen Lift gibt eigentlich, weil die Stiegen davor sind schon ziemlich anstrengend. Aber es gibt auch sehr viele Sitzmöglichkeiten und es ist echt sehr entspannend, sich da hinzusetzen und mal die Aussicht zu genießen. Und ich finde, Erfurt hat auch eine sehr schöne Aussicht, also sehr schön. Und dann am Tag danach waren wir am Montag, hatten wir auch eine Stadtführung, wo wir eben wieder am Petersberg waren und auch im Dom drinnen. Ich finde, es ist echt groß, also von außen viel größer als die Kirchen in Graz. Und es hat mich sehr überrascht. Und sonst gab es dann noch eben viele kleine Ecken, also auch Krämerbrücke, fand ich sehr cool. Da gab es ganz viele süße Restaurants und Geschäfte. Und auch Bernd das Brot war mein Highlight. Und genau, heute haben wir dann auch noch viel gemacht im Radio, aber ich war auch Rossmann, das war sehr cool, weil es gibt keinen Rossmann in Graz. Und ja, es gibt wirklich sehr viele süße Cafés und auch am Abend sind wir oft in verschiedenen Cafés und Bars und es ist sehr, sehr schön hier.
0: Okay, und was war jetzt so bisher dein Highlight so aus Erfurt? Wo würdest du immer wieder hingehen?
3: Boah, immer wieder hingehen. Also ich bin jetzt so mit einer kleineren Gruppe, eben auch ein paar Leuten aus Graz und ein paar aus Deutschland, war ich jetzt voll oft im Speicher. Keine Ahnung, ob ihr das kennt, aber es ist so richtig süß gestaltet. So, ich weiß nicht genau, was es ist, aber draußen ist auch so ein Garten und so. Und das ist richtig süß. Man kann sich einfach hinsetzen und da sind nicht so viele Leute. Es ist einfach so entspannt, um mal was zu trinken und so und mal zu reden. Und an sich, ich kann mich eigentlich nicht so entscheiden. Ich finde es so süß, dass es so viele Kika-Figuren gibt. Ich habe nicht gewusst, dass hier so das Kika-Ding war und dass da so viele Kika-Figuren sind. Ja, genau.
0: Okay, super. Und gibt es noch irgendwas, was du so deinen Eltern oder Familie zu Hause so erzählst, was du so was dich sehr beeindruckt oder überrascht hat?
3: Oha, ja, also eben das mit Bernd das Brot, das muss ich erzählen. Und auch generell, dass die Stadt eben voll viel größer ist und mir auch ein bisschen so nicht Deutschland gegeben hat. Also ich dachte mir so, ich bin jetzt nicht in Deutschland, sondern in einer voll süßen Stadt. Also es hat so mein Bild einfach von Deutschland ein bisschen verändert ins Positive. Und ja, ich würde sehr gerne wieder herkommen.
0: Sehr schön. Dann würden wir jetzt noch ein bisschen Musik hören.
10: Genau, jetzt spielen wir nämlich den Song Easy von Crow. Viel Spaß.

0: So, und jetzt ist auch schon die letzte Gruppe dran. Und ich bin Lina und
1: Ich bin Vincent.
2: ich bin Tom
3: und ich bin Nitya.
1: Und jetzt spielen wir erstmal eine Umfrage, die wir gemacht haben zu Erfurt. Und zwar, was sind eure schönsten Orte oder was gefällt euch an Erfurt am meisten?
4: Die erste Frage wäre, was findest du in Erfurt als Lieblingsort am besten?
5: Also mein persönlicher Lieblingsort, das ist ein bisschen schwer tatsächlich zu erklären. Und ehrlich gesagt, ich will es auch nicht komplett ausführlich machen, weil ich den Ort auch einfach so gerne mag, weil da wenig Leute sind und niemand so wirklich oft an diesen Ort kommt. Aber auf jeden Fall ist es in der Nähe von der Krämer Brücke. Da kann man so eine Treppe runterlaufen und dann kann man da sehr, sehr schön am Wasser sitzen. Aber so mein ich weiß nicht, ob das vielleicht schon eine nächste Frage beantwortet, aber mein genereller Lieblingsplatz von so bekannten Plätzen ist, glaube ich, der Nordpark. Den mag ich. Den finde ich sehr schön, vor allem im Sommer, weil da immer alles belebt ist, Leute grillen und sind gut drauf. Ja.
4: Die zweite Frage wäre, warum ist der Ort, den du gesagt hast, für dich so am besten?
5: Also der Ort direkt halt, der an der Gera liegt. Einerseits ist natürlich eine schöne Lage, es ist immer schön ruhig. Wie gesagt, es sind nicht viele Leute da. Es ist einfach, man ist so ein bisschen mit sich und den Gedanken oder wenn man da mit Freunden hingeht, das macht mir sehr viel Spaß und man kann einfach gut entspannen.
4: Und die letzte Frage wäre, was würdest du anderen Leuten empfehlen?
5: Also ich würde mehrere Orte gerne empfehlen und zwar einerseits halt wie gesagt der Nordpark. Da kann man vor allem im Sommer sehr schön spazieren gehen. Es sind eigentlich, also ich habe oft darüber gehört, dass die Leute ein bisschen problematisch sein sollen, aber ich finde eigentlich die Leute super nett. Gute Stimmung immer und es ist einfach sehr, sehr angenehm. Und wenn man mal in Erfurt ist, dann lohnt sich schon auch die Krämer Brücke, weil ja, das gehört zu Erfurt dazu. Wenn man an Erfurt denkt, denken viele auch direkt an die Krämer Brücke. Und deswegen, das würde ich auf jeden Fall empfehlen, ja.
4: Dann danke ich dir für das tolle Gespräch und wünsche auf jeden Fall noch einen tollen Tag.
5: Dankeschön.
4: Und zwar, die erste Frage wäre, was ist Ihr Lieblingsort oder Lieblingsplatz in Erfurt?
2: Also, der Benediktplatz und der Wenigemarkt.
6: Für mich ist es die Krämer Brücke. Ich gehe jeden Abend fast spazieren auf der Krämer Brücke.
4: Warum genau ist es genau der Platz?
2: Na, hier gehen ganz viele Leute vorbei. Ich kann hier schön mein Espresso trinken und immer kommen Leute vorbei. Manche kenne ich, manche nicht, manche winken, gehen einfach vorbei.
6: Genau, man hört auch schöne Musik oft im Hintergrund. Und dann, wenn man weiterläuft, kann man auch schöne Blumen sehen und den Fluss, der fließt und Enten und manche Menschen, die vielleicht auch kurz ihre Füße ins Wasser stecken wollen. Ja, so.
4: Was fehlt Ihnen in Erfurt?
2: Mir fehlt nichts.
6: Mir fehlt eigentlich auch nichts. Ich wohne gerne hier.
4: Und wenn irgendwas neu erbaut werden sollte oder neu gestaltet werden sollte, was sollte es dann sein?
2: Wohnungen. Bezahlbare Wohnungen.
6: Die Kirchen, dass alle Kirchen schön aussehen und wie kann ich sagen, moderne Kunst haben und so weiter.
4: Dann danke ich Ihnen für das kurze Interview und wünsche Ihnen auf jeden Fall noch einen schönen Tag.
2: Danke, ebenso.
6: Danke, danke. Tschüss.
0: So, jetzt reden wir noch mal ein bisschen über unsere Lieblingsorte in Erfurt oder in Graz. Und ich übergebe an Vincent.
1: Also mein erster Fakt an Erfurt, an Lieblingsorten, ist definitiv auch die Krämer Brücke, weil es einfach ein historischer Moment ist, zu sehen, wie auf einer Brücke Häuser sind, die auch bewohnbar erscheinen. Und ja, also ein Ort, den ich auch empfehlen würde, ist definitiv der Petersberg. Da hat man eine wunderschöne Aussicht abends, wenn man da hingehen möchte. Aber auch der Luisenpark, da gibt es einen tollen Platz, wo man einen Sternenhimmel gut beobachten kann und auch, wenn man Glück hat, auch eine Sternschnuppe sieht.
2: Also, mein Lieblingsort ist auch die Krämer Brücke, weil ich finde die einfach sehr schön.
3: Und den Ort, den ich empfehlen würde, das wäre der Nordpark, denn da ist ja zum Beispiel auch das Nordbad, also das Freibad. Und man kann da eben, finde ich, sich schön bewegen. Da gibt es auch als Hundebesitzer, gibt es auch Hundewiesen extra nur für Hunde. Deswegen, man kann sich da auch sehr frei bewegen. Also das ist sehr toll.
0: Also ich würde sagen, mein Lieblingsort ist das Radio natürlich, aber auch die Parks, also egal welcher Park. Ich finde den Hirschgarten, also der Platz der Kinderrechte, richtig schön. Den Petersberg, den Nordpark, den Südpark, also eigentlich alle Parks sind mittlerweile echt schön in Erfurt. Und die Krämerbrücke ist auf jeden Fall so ein Ort, den man jeden Touristen eigentlich empfiehlt und so, weil es ist schon schön und allgemein die Altstadt eigentlich, so die alten Häuser und so, wer sich für sowas interessiert. Und jetzt fragen wir unsere Gästin aus Graz, was sie so für Lieblingsorte in Graz hat und welche sie empfehlen könnte.
7: Also ich finde Graz besonders im Sommer sehr, sehr schön und ich kann mich dir nur anschließen, Lina. Ich finde auch die Parks sind am coolsten eigentlich. Bei uns gibt's den Stadtpark, der ist auf jeden Fall sehr riesig und es gibt so mehrere Teile im Stadtpark, wo so verschiedene Leute chillen. Aber die Kreuzwiese ist sehr groß und da spielen ganz viele Leute so verschiedene Sportarten und ganz viel so Volleyball und so und es wird irgendwie voll zum Treffpunkt. Ich finde generell so Orte, wo sich halt so die Zielgruppen vermischen und auch die Altersgruppen vermischen, sehr cool. Dann gibt's auch noch so den Augarten, da ist auch noch die Mur, also unser Fluss, nebenbei und da gibt's halt so einen öffentlichen Wasserzugang, was im Sommer sehr cool sein kann, obwohl halt auch öfters dort Mücken sind. Das ist ein bisschen nervig. Aber ich freue mich auf jeden Fall, dass ihr im Sommer kommt, weil da kann ich euch ganz viel zeigen. Und einfach gerne, ich gehe halt meistens am Abend in Graz raus und da ist auch so der Kaiser-Josef-Platz einer meiner Lieblingsorte. Der ist untertags ein Marktplatz, wo ganz viel so frisches Obst und Gemüse verkauft wird, aber auch ganz viel so Gebäck und so und ist sehr regional und bio. Und bei Nacht werden die ganzen Sachen so weggeräumt und dann wird es so zum Nightspot und zum Meetup-Spot, wo auch ganz viele Altersgruppen sich vermischen, viele Leute skaten dort. Und dann gibt es auch ganz viele so Bars rundherum, wo man sich was zum Trinken holen kann und man spielt so Spiele zusammen und chillt dort einfach. Und das ist immer sehr cool an so Sommernächten. Untertags bin ich auch gerne in der Innenstadt. Wir haben eine sehr schöne Altstadt. Und ich finde es halt schade, weil ganz viele Geschäfte jetzt in der Innenstadt schließen, weil sie nicht mehr so viel Klientel haben. Aber es gibt auch ganz süße so kleine Geschäfte. Und da finde ich, da gibt es immer was Schönes anzugucken.
0: Okay, ich danke dir und wir spielen jetzt noch einen Song und zwar Die Die von Shakira.

0: So, weil wir ja passend nochmal in der Andreasstraße waren und Torgau waren wir ja auch letztes Jahr. Und da wollten wir jetzt einfach kurz nochmal drüber sprechen, weil wir waren da ja in diesem Jugendwerkhof. Und Frieda, kannst du dich noch dran erinnern? Und was ist bei dir so richtig hängen geblieben?
1: Also, ich kann mich auf jeden Fall dran erinnern, nicht mehr an jedes Detail jetzt, aber ich weiß auf jeden Fall, dass es sehr krass war, wie die Kinder dort behandelt wurden. Ich würde auch sagen, es war noch mal schlimmer als hier in der Andreasstraße, weil die Kinder einfach irgendwie noch mal krasser behandelt wurden und schlechter behandelt wurden. Aber in Torgau war halt auch, dass sie sich zum Beispiel am Anfang ihre Haare abrasieren mussten und komplett durchsucht wurden. Und dann gab es ja auch solche Dunkelkammern, die wirklich nicht sehr hoch waren. Also man konnte nur gebückt da drinne sein. Und manche Kinder mussten dort für mehrere Tage drinne sein, wenn sie halt irgendwas Falsches gemacht haben. Das gab es jetzt hier in der Andreasstraße nicht direkt. Es gab nur einen Schallraum, wo man dann bis maximal 14 Tage reingekommen ist, wo es drinnen wirklich komplett schalldicht ist. Und man konnte auch das Fenster dunkel machen. Also es waren keine richtigen Fenster, sondern nur so Glassteine. Aber das konnte richtig dunkel gemacht werden. Und dann konnte man halt auch bis zu 14 Tage in der kompletten Dunkelheit und komplett ohne Geräusche dort drinnen festsitzen. Das finde ich auf jeden Fall sehr krass. Und du, Lina, hast du noch irgendwas?
0: Also das Zeitzeugengespräch. Ich kriege immer noch so ein bisschen Gänsehaut, wenn ich das höre. Also wenn ich noch mal so drüber nachdenke, was sie uns erzählt hat und auf welche Art sie es uns erzählt hat, weil sie hat es auf so einer entspannten, leichten Art erzählt, obwohl die Zeit ja eigentlich gar nicht so leicht war dort. Und vor allen Dingen die Sprüche, die so unter den Betten oder an den Wänden theoretisch waren. Das ist echt krass. Und ich finde es halt noch krasser oder noch schlimmer eigentlich, dass Kinder und Jugendliche oder halt Jugendliche schlimmer bestraft wurden als stellenweise Erwachsene, obwohl sie vielleicht nur anders waren, sagen wir es mal so. Und ich finde eigentlich, ein anderes gibt es gar nicht. Und ja, es war auf jeden Fall echt schön.
1: Ja, ich finde auch krass, weil Kinder haben ja einfach, also sind Kinder, sie können nichts dafür, wenn sie irgendwie verspielter sind oder so. Aber genau deswegen wurden die dann früher dort eingesperrt, wenn sie sich mal ein bisschen daneben benommen haben. Oder halt auch, wenn irgendwas in der Schule war. Das finde ich auf jeden Fall sehr krass, weil das ist halt einfach, wie ein Kind ist, dass man einfach spielen möchte, auch mal irgendwie Blödsinn macht. Und dass es früher so verboten wurde.
0: Ja, auf jeden Fall. Also da gehe ich vollkommen deiner Meinung mit. Aber jetzt wollen wir euch auch noch darauf hinweisen, dass diese Sendung von diesem Zeitzeugengespräch am Samstag, den 18.07. um 19 Uhr hier auf Radio Frei läuft. Und hört sie euch auf jeden Fall an. Es ist sehr spannend. Also wirklich. Kannst du ja auch noch mal was dazu sagen zum Zeitzeugengespräch, ob es dir auch so gut gefallen hat wie mir?
1: Ja, es war auf jeden Fall sehr interessant, was die Frau uns erzählt hat. Und ich wollte noch mal sagen, wir waren da jetzt vor einem Jahr. Da waren wir in Leipzig und dann halt dort in Torgau mit dem Radio. Und dieses Jahr haben wir halt das Ähnliche, nur dass wir nach Graz fahren und halt einen Austausch haben. Aber das war eigentlich so der gleiche Gedanke, dass wir halt eine Radiotour gemacht haben.
0: Genau, also auf jeden Fall schaltet am Samstag ein um 19 Uhr. Und jetzt spielen wir noch unseren Jingle und verabschieden uns aus dem Studio.
1: Tschüss.
0: Tschüss.
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0: Hallo und willkommen, ihr hört den Easy Sunday auf Radio Frei. Moin, liebe Mithörerinnen, moin, lieber Mithörer, moin UFO.
1: Ja, moin Sven und ihr Lieben
0: da draußen. Was war das wohl für ein Anfangslied? Klang ein bisschen indisch durch die Sitar, heißt aber Mood Power und kommt von einem Japaner. Jetzt muss ich mal gucken. Hajime Tashibana.
1: Cool. Ja, das begleitet uns auch schon ein bisschen, über 20 Jahre. Gell?
0: Diese Platte, also, ja, diese Serie unbedingt. Das ist 90er Jahre noch, das war 96. Das sind mehr als 20 Jahre.
1: Feini. Okay, 2 Stunden Nerdmusik hier beim Easy Sunday. Weiter geht's ein bisschen im Laterne, ein ganz schön Nerdmusik. Doch, tanzt, wenn ihr wollt. Hey Boy, ein Stück von Gary Coffin und Carole King. Die waren ein Paar und haben auch schöne Musik gemacht. Aber hier mal ihren Song im Latin Style. Jack Constanzo und Gary Hugh.

0: Josie, das war Steely Dan.
1: Schöner, cooler Sonntagssound. Weiter mit einem Brett, würde ich sagen. Wir werden es gleich hören und uns erinnern und freuen. Mhm. Wir hören Manolo Otero mit Todo el Tiempo del Mundo.

0: Florian Bosum alias Flo Mega von seiner ersten LP, die wirklich wahren Dinge heißt die LP, 2011 erschien hier das Stück Lang nicht mehr gesehen, und dieses Stück ist nur ein Bonustrack auf der LP, und ich habe aus mehreren Gründen letztens mal recherchiert und habe festgestellt, dass es gibt keine Streaming-Plattform, wo dieses Lied abzuhören ist. Ein Grund mehr ist, mal im Radio zu spielen, damit die treuen Radiohörer das auch mal genießen können.
1: Voll gerne.
0: Flo Mega.
1: Ja, weiter geht's mit Bernie Worrell. Sein 78er Album All the Woo in the World heißt es. Und davon gibt's I'll Be With You.

0: rauscht das Blut in den Ohren. Ja. Pulp waren das von ihrer We Love Live, sozusagen das Titelstück I Love Live.
1: Oh, das war schön. Schön zu hören, mal wieder. Wir kommen zu Bell Records und eine Band, die war mal bei Bacher-Song mit dabei, The Fifth Dimension. Ja. Zwei Ladies, drei Herren, so im wirklichen Powergesang irgendwo. Jimmy Davis Jr. tritt mal hervor in diesem Song, den wir jetzt hören werden, sozusagen. Er heißt My Song und kommt vom Album Soul and Inspiration von 1974, The Fifth Dimension.

0: Tell Me What You Want. Das Ganze aber kommt von Stanky Brown.
1: Ja, bei mir kommt das Disco. Das wird alles schön angesagt von einem gewissen Christian Simon. Und er präsentiert die neuesten Karma-Songs. Karma war so ein Disco-Label. Das ist von 78 und vorne ist noch drauf. Herzlichst Christian Simon.
0: Ja. Original Autogramm.
1: Mit Original Autogramm. Und ja, wie gesagt, ich verrate es nicht, wie das macht. Der Herr selber.
2: Theo Vanness hatte mit seinem Titel Back to Music einen internationalen Hit. Hier kommt ein neuer Song des holländischen Topsängers Nobody But You. Er ist schon ziemlich hoch in den amerikanischen Disco-Charts notiert und auch bei diesem Titel geht ganz schön die Post.

0: Mama Hate to Tell Me heißt das Stück von Die Bonjour, la Dame. Eine französische Band, die manchmal auch schön englischen Funky macht. Oder amerikanischen, wie auch immer.
1: Kriegen Sinn.
0: Ja.
1: Jawohl. Musik aus Uruguay, als nächstes Opa heißt die Band und das Album Back Home. Und wir hören davon One and One and One is Two.

0: Ein Pellegrino. Und Zodiaco. Auf ihrem Debütalbum namens Coin, was im letzten Jahr erschien, das fragen sie nach dem Warum. Perché?
1: Perché? Ja, wir gehen zu schönen Rhythmen über weiter. Arsino, das war übrigens auch ein schöner Rhythmus, davon abgesehen, muss ein Lanterne-Marschall-Rhythmus, ja. Arsino Rodriguez mit seinem Stück Se Formo el Bichonchen.

Höchste Zeit für den Birdbar-Song der Woche. Was heißt höchste Zeit? Wir haben noch ein paar Sekunden bis zur magischen 14 Uhr Grenze. Birdbacharach, ein Komponist, leider im vorletzten Jahr von uns gegangen, hat uns ganz viele tolle Lieder hinterlassen, die wir alle aus unserer Kindheit bis heute kennen. Ich habe gestern im Radio erst wieder eine Diane Krall-Version von Walk On By gehört. Immer toll. Also tolle Coverversionen. Wir stellen jede Woche mindestens einen Birdbacharach-Song vor, meist zwei. Teil 1 kommt jetzt. Französisch, ich und Französisch. Und war? Le Son.

witziger Sound für den Paar-Song der Woche. Der Teil 2 soll schon irgendwie traditionell werden mit Sandy Shaw. Aus so einer tollen Buddelbox-Reihe, Spotlight On, Gleichung wie mit allen möglichen Künstlern. Ist ein Doppelalbum eigentlich, aber es ist nur eine drin. Mochte ich ganz gut, aber der Paar-Song ist auf jeden Fall dabei. Schönes Rankauf, singt ja auch schön. Sandy Shaw, wir hören ihre Version von Always Something There to Remind Me. Der Paar-Song der Woche, Teil 2.

0: Für mich sowas von frisch. Auch wenn das ihre erste LP war und die schon ein paar Jahre auf dem Markt ist. Heute ist sie bei mir eingeflogen. Ich habe es eben gerade übers Knie gerieben, diese Platte, und habe sie von ihrer Folie befreit, habe sie aufgelegt und wir hörten gleich so ein geiles Lied.
1: Ja, aber gibt es die auf dem Markt?
0: Das ist schon ganz schwer. Also ich habe sie mir einfliegen lassen, im wahrsten Sinne des Wortes. War ein verhältnismäßig günstiger Preis, also unter 30 Euro ist noch okay für eine nagelneue Platte. Cool. Also wir reden ja die ganze Zeit von Broke Compi. Ihre erste Platte, die da heißt Black is the New Gold. Talking about Heartache. Das hat sie gesagt, from Sunday to Sunday kommt immer wieder diese Sendung.
1: Ja, warte, jetzt mit Andrew Williams and the Velvet Hammer. Ja, und der hat ja auch so seine Zeiten durch irgendwie. Der hat so gemacht, der hat Blues gemacht, Rhythm and Blues, wie auch immer. Ja, und hat wirklich immer schöne Sachen gemacht. Und hier mit Velvet Hammer und hier ein Stück. So habe ich mich entschieden. I bet you gonna like it.
0: Was, ein Bett im Kopf fällt?
1: Genau das.

0: Genau, das ist alles, was wir brauchen. Togetherness. Das waren die Slim Kings aus Kanada.
1: Feini. Der nächste Song führt uns ins Jahr 1980. Wenn man überlegt, die sind gar nicht versaut für das, was wir kennen aus dem Jahr 80 mit der ganzen Elektronik und irgendwas. Wir reden von Sonora Pacena und das Album New Heights. Und davon hören wir heute das Stück. Was habe ich denn geguckt?
0: Nie gehört.
1: Nasea Sasi. Nasea Sasi, bitte.

0: Bisschen Rocksteady geht immer noch. Thrissle Royce waren das. Lose and Gain.
1: Da ist noch ein kleiner Sprung nach Kuba von Jamaica hier nochmal auf dem Land der Ruhr in Formel in Los Van Van. Und heute gibt es ein Stück, das heißt Hino Lo Convien.

0: wenn ich jetzt die Mowax Nummer 2 mit hätte, dann wäre es nahtlos weitergegangen. Weil zu dieser Zeit, wo ich diese Musik rauskam, war wirklich Feeling Good Zeit. Das war bei mir die Studienzeit. Da gab es damals ganz viel Trip-Hop und Drum and Bass. Hier so ein Trip-Hop-Klassiker. Mighty Pop mit Feeling Good.
1: Feini, feini. Ja, thematisch können die zwei sich hier die Hände reichen. Wir hören jetzt an dieser Shirley Johnson und ihr Stück Feel So Good.

0: Cityscape, ja, wo das angelehnt war, kann man sich denken, das klang schon ein bisschen wie Isaac Hayes und Shaft, ja.
1: Ja.
0: Das war schon so in der Richtung. Slim Moran, The Marquise, ein Kanadier kommt selten allein, vorhin die Slim Kings, jetzt Slim Moran, The Marquise. Aber ich glaube, die Slim Slim haben nichts miteinander zu tun. Da liegen mindestens 15 Jahre dazwischen.
1: Wer weiß, die Kinder.
0: Kindeskinder.
1: Kindeskinder. Ja, so. Nun auf Platella die begnadete Ella Fitzgerald hier, eine Dame des Jazz, aber auch Soul. Sie kam aber auch nicht um die Beatles drumherum. Gotta get you into my life in ihrer Version. Okay.

0: Neil Larson an seinem fluffigen Keyboard. Das Stück heißt This Time Tomorrow. Das lasse ich jetzt mal so dahingestellt am Sonntag um die Uhrzeit.
1: Ja, viel Zeit. Ich habe auch keine Zeit, für eine Tanzfläche zu gehen. Man bleibt einfach drauf im Tanzmodus. Manolo, I got some news for you.

0: sind jetzt alle. Mensch.
1: Tschüss.
0: Ja, ja.
1: In Hamburg sagt man tschüss. Oh,
0: tschüss. Wir finden es auch schade. Aber wir machen nächste Woche nochmal so ein Ding. So einen kleinen Ausflug durch die Musik.
1: 2 Stunden lang.
0: Mhm. Stoß drauf.
1: Bis dahin, lasst euch die Zeit nicht so lang werden. Samstag gibt es nochmal eine Wiederholung dieser Sendung.
0: Ja.
1: Und dann sonntags immer hören wir uns schon wieder.
0: Auf jeden Fall.
1: Bis dahin.

0: Du stehst auf Filme? Dann bist du hier genau richtig. Egal ob Liebesschmonzette.
1: Nein, Richard, nein. Was ist mit dir? Gestern Abend hast du gesagt...
2: Gestern Abend haben wir eine ganze Menge gesagt.
0: Arthouse.
3: You talking to me? You talking to me?
0: Komödie.
4: Ich bin der... Und so sollten Sie mich auch...

0: Und da sind sie wieder. Und ihr, wer genau hinhört, kriegt mit, nicht nur die schöne Hintergrundmusik läuft hier, Ecstasy of Gold, sondern man hört die ein oder andere Stimme, denn wir sind wieder mal rausgegangen aus dem Studio A. Wir wollen auch unter die Filmfans gehen, wir wollen sichtbar sein, das ist uns wichtig. Hallo Patrick erstmal.
1: Hallo Reinhard.
0: Wir sitzen hier auf einer Bank, hier wird im Hintergrund auch noch Musik angespielt und die nächsten zwei Stunden geht es um Filme. Natürlich ist das Hauptwerk, was wir heute besprechen, Christopher Nolans Die Odyssee, aber wir haben auch andere Filme zu besprechen. Es gibt einen neuen Evil Dead Film, die Evil Dead Reihe, Tanz der Teufel, ursprünglich im Deutschen, hat einen neuen Film hervorgebracht. Was haben wir noch alles?
1: Also wir sind ja immer so wohlwollend unterwegs, da kann ich schon mal sagen, wir werden heute auf jeden Fall mindestens zwei Filme besprechen, die nicht so gut sind und einer davon, das kann ich jetzt schon mal sagen, weil mir der Puls wirklich schwillt, ist eine Realverfilmung des wundervollen Films Vaianas, der jetzt neu im Kino gestartet ist. Darüber sollten wir mal reden.
0: Dann gibt es ein Gespräch mit Eva Trobisch und mit Florian Lukas und mit Frieda Hornemann, Filmbeteiligte von etwas ganz Besonderes, ein Film, der jetzt auch aktuell im Kinoclub läuft. Und dann reden wir noch über andere Sachen, dies und das, und beobachten hier weiter ein bisschen den Hirschgarten, denn da sitzen wir gerade. Im Hintergrund wird Musik gespielt, Kinder spielen auf dem Spielplatz. Es ist das pure Leben. Jetzt gibt es aber erstmal Filmmusik.

Und damit nochmal offiziell Hallo und herzlich willkommen zu Zwei glorreiche Halunken, dem Filmmagazin auf Radio Frei. Und wir haben es eben schon erwähnt, wir sind rausgegangen. Wir wollen ja auch die Filmfans möglicherweise sehen, die uns regelmäßig hören. Das heißt, wir sitzen ja

0: Und zentralen Orts in Erfurt am Hirschgarten. Das werdet ihr auch hören. Es wird immer mal ein Bus vorbeikommen, eine Straßenbahn vorbeifahren. Es ist richtig viel los. Hinter uns ist der Kinderspielplatz. Vögel werden möglicherweise zwitschern und vielleicht wird sich der ein oder andere sogar in eine Diskussion einmischen. Und wir beginnen mit dem ersten Film, einem Schweizer Film, über den wir kürzlich schon mal gesprochen haben, Plitschplatsch Forever, der jetzt angelaufen ist, in ausgesuchten Kinos an ausgesuchten Tagen läuft. Ein Kinderfilm, hat das Kindermedienfestival Goldener Spatz eröffnet und ich glaube, wenn ich es recht erinnere, Patrick, hast du ihn sogar dort auch gesehen und in Gera, glaube ich, gesehen, an einem ungewöhnlichen Ort. Oder wo hast du ihn gesehen?
1: Ja, ich durfte den in Gera, in dieser wunderschönen Kunst- und Kultur-Arena-Halle, ich weiß gar nicht, wie es genau ist, durfte ich den genießen, genau.
0: Wir haben ja oft schon darüber gesprochen, was Kinderfilme ausmacht. Was macht denn der Film? Also vielleicht kann man auch die Geschichte ein bisschen eintauchen. Plitschplatsch Forever, wir merken schon, es geht um Wasser, es geht um ein Schwimmbad, es geht um Freunde und Freundinnen, die wollen eigentlich, dass ein Schwimmbad wieder aufmacht, weil es geschlossen werden soll oder so. Was klappt die Geschichte?
1: Ja, genau. Also man kennt das ja. Also erstens muss man sagen, das ist so ein typischer Sommerfilm und ich finde schade, dass er nur an ausgewählten Orten spielt. Eigentlich müsste man hier ihn wirklich breit starten, weil das der typische Sommerfilm ist. Wir folgen zwei Protagonistinnen, die immer ins Schwimmen gehen. Das geht schon los und man kriegt schon dieses Gefühl. Ich weiß nicht, ob du das auch hattest, aber ich hatte das so, ich habe förmlich das Chlor gerochen und ich mochte das sehr und auch den Spaß, den sie haben. Und eine der beiden Freundinnen muss wegziehen, weil das Schwimmbad schließt, weil einfach ihre Mutter hat da den Imbiss irgendwie und die müssen dann eben weg. Und in der Schweiz ist es wohl so, das habe ich auch auf dem Festival erfahren, dass da sozusagen über Petitionen auch unter 18-Jährige das machen können. Die haben da wie so ein, die haben da ein anderes System, wie Kinder und Jugendliche quasi mitbestimmen können auch politisch. Und es geht darum, eigentlich so eine typische Geschichte, wie retten das Schwimmbad und dann akquiriert sie, unsere Hauptdarstellerin, alle Kinder und Jugendliche im Ort, damit wir da so eine Petition starten und jeden Tag sind die auch bei der Bürgermeisterin und so und ist dann so und sie versucht eigentlich die Freundin wieder zurückzuholen, aber gleichzeitig entspricht finden sich natürlich auch neue Freundschaften etc. Und das wird dann auch ein Film übers Abschied nehmen und auch übers Loslassen können, wie so ein Sommer auch loslassen können. Und ja, das sind die schönen Sachen des Films.
0: Und wir hören mal einen ganz kleinen Ausschnitt an, da wird auch einiges mal bestätigt, was du sagst. Es gibt zwei Varianten eines Trailers, einmal Schweizerdeutsch, den habe ich jetzt nicht rausgesucht, sondern extra die hochdeutsche Variante. Und da kriegen wir auch mit, dass eben das Teilhabe, wie du es eben gesagt hast, da auch Thema ist. Ein Ausschnitt aus Plitschplatsch Forever.
2: Ich weiß noch genau, als ich das erste Mal hier war. Niemand wollte mit mir spielen, bis ich Polly getroffen habe.
3: Danke, Mami.
2: Seitdem ist sie meine allerbeste Freundin.
4: Die Filteranlage von Plitschplatsch ist kaputt.
2: Und wann macht's wieder auf?
5: Wir haben leider keine Möglichkeit gefunden, die Sanierung des Schwimmbads zu finanzieren.
2: Ihr zieht nach Toronto? Ich vermisse dich jetzt schon.
3: Ich dich auch.
2: Ich schwöre dir, ich mache alles, damit das Plitschplatsch wieder öffnet.
4: Dann könnten wir ja wieder zurückkommen.
2: Ich weiß ja schon, wer mir dabei hilft. Das schlauste Mädchen von ganz Rotwil.
6: Pola,
2: es geht ums Freibad.
6: Ihr wollt es doch auch sicher wieder zurück.
7: Wie kommst du darauf? Wir haben jetzt das.
0: Soweit ein Ausschnitt aus dem Kinderfilm Plitschplatsch Forever, den wir hier vorstellen. Und du hast eben schon gesagt, also eine kleine Geschichte, die aber auch größere Themen wie Teilhabe und Partizipation, das sind immer so große Worte. Wenn ich das schon ausspreche, dann schräubt es sich mir schon so ein bisschen. Aber ich glaube, der Film macht das ganz geschickt, dass er eben nicht mit so einem Holzhammer daherkommt und ich habe eine Botschaft und ich möchte die Kinder an die Hand nehmen und für Demokratie werben, sondern es wird so ein bisschen subtiler gemacht, habe ich daraus gehört.
1: Na, nicht nur subtiler, es ist nebenbei. Also ich finde diesen Film, also ich meine, das ist ja immer das, was wir sagen, so ein Kinderfilm muss für die Kinder sein, der muss da Anknüpfungspunkte schaffen und das schafft er einfach erstmal auf erste Linie. Alleine so die Kinder, wie sie sich zusammenrotten und sagen, naja, dann nehmen wir jetzt den Stadtbrunnen. Und das sind alles so kleine Ideen und so, wo jeder, der schon mal irgendwie im Sommer unterwegs war und auch diese Sommerferien rummeandern, das haben wir ja gar nicht mehr, wir Erwachsenen, sondern so, oh, was machen wir heute, keine Ahnung, ich frühstück jetzt mal und dann gucke ich weiter. Und diesen Spirit und dieses Gefühl und auch dieses Sommerliche und dieses Freundschaftsbildende, das ist das Besondere erstmal an dem Film. Du denkst nicht darüber nach, irgendwas zu retten. Du bist einfach damit konfrontiert, dass du sagst, verdammt nochmal, ich will im Sommer schwimmen gehen und das klappt nicht. So, und das hat man einfach erstmal als große Ebene genommen und diese ganzen anderen Versatzstücke, Partizipation, wie du es schon, oder politische Partizipation oder dieses, also für mich ist das Thema Loslassen viel stärker. Dieses Schwimmbad, dieses alte Schwimmbad loslassen und Freundschaften loslassen und das ist ein ganz, ganz wichtiges Thema einfach. Und das kommt aber nebenbei und kommt nicht mit diesem berühmten Vorschlaghammer, so wie, das macht man ja manchmal, dass dann einfach irgendwie so uns gezeigt wird, ah, und noch eine Pause gelassen wird, jetzt sollen wir darüber nachdenken. Das hat der Film gar nicht. Der hat ein wundervolles Tempo und lässt uns wirklich diesen Sommer richtig spüren. Und das war eine brillante Entscheidung der Regisseurin und Drehbuchautorin. Das ist ja, glaube ich, eine andere Drehbuchautorin, aber dass die sich da zusammengesetzt haben und da viel einfach sich erstmal mit den grundlegenden Sachen eines Sommers und eines Schwimmbads auseinandergesetzt haben. Und das ist immer eine schöne Voraussetzung, weil darauf entwickelt sich alles und Das passiert alles so selbstverständlich, sehr harmonisch, sehr durchgehend und dadurch für Kinder und Jugendliche wahnsinnig gut nachzuvollziehen, aber auch für uns Erwachsene natürlich.
0: Klingt alles richtig gut. Wir haben ja über den Film auch schon gesprochen, damals beim Kindermedienfestival Goldener Spatz, Blitzsplash Forever. Und das merkt man immer so schön die Filme sind. Wir kriegen natürlich auch mal mit, dass es keine Selbstverständlichkeit ist, dass dann die mitunter auch prämierten Filme des Goldenen Spatzen in Thüringen laufen. Das war schon im vergangenen Jahr so. Da hat es groß abgeräumt, der Film Das geheime Stockwerk, der wirklich nur in ausgesuchten Kinos gelaufen ist. Jetzt der Eröffnungsfilm Blitzsplash Forever. Muss man auch ganz genau schauen. Aber jetzt nochmal, dass alle sich gedanklich da nochmal Notizen machen können. Blitzsplash Forever läuft in anderthalb Wochen im Erfurter Kinoclub und zwar von Montag bis Mittwoch. Montag den 27. Juli, Dienstag den 28. Juli, Mittwoch den 29. Juli, jeweils um 14 Uhr im Sommerferienkino.

0: Vaiana, erzähl mir was von dir. Von deinen Hoffnungen und deinen Träumen.
1: Ich habe schon immer davon geträumt.
0: Zeit ist um, ich muss los.
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3: Es war einmal ein Mädchen, das lebte in Polynesien und sollte eigentlich Häuptling werden, beziehungsweise dem Vater der Häuptling ist nachfolgen. Das ist die Geschichte von Vaiana, die das erste Mal von Disney vor 10 Jahren als Animationsfilm präsentiert wurde. Es gab dann auch eine Fortsetzung und jetzt, Disney macht das ganz gerne, gibt es eine Live-Action-Variante von Vaiana, frisch angelaufen. Patrick hat für uns reingeschaut und also wenn ich es mal beschreiben kann, die Nase, die rühmst du eigentlich schon, ja, die geht schon, also ich habe jetzt versucht, die Geschichte ein bisschen zusammenzufassen, aber wir können ja gleich mal reinspringen, weil das war auch mein erster Gedanke, wie jetzt Vaiana Actionfilm und wie hast du es empfunden beim Schauen, weil du fandest ja die Animationsvarianten sehr gut, aber ich glaube, hier ist es jetzt nicht ganz so.
4: Ja, Gott sei Dank machen wir Radio, sonst würde man jetzt mein missgünstiges Gesicht sehen. Ich möchte ganz kurz sagen, Vaiana ist für mich der beste Animations-Disney-Film. Also nicht Pixar, sondern diese Reihen, sowas, alles Eiskönigin und Wreck-It Ralph und alles diese ganzen Sachen, was so in den, seitdem ja die Fusion mit Disney und Pixar stattgefunden hat und man sozusagen die ganzen kreativen Köpfe durch Tangled, also neu verfilmt, Rapunzel neu verfilmt, alles rübergekommen ist. Da waren sie am besten. Die Musik war am besten. Die PC-Gemeinde, da kannst du noch jemanden nehmen. Das ist so, so toll. Es wird nie thematisiert, dass sie schief, heißt es auch hier, des Dorfes wird. Ihr Vater ist der Chief. Das wird nie thematisiert, dass sie eine Frau ist. Und es wird kein Love Interest. Es ist wirklich eine wundervolle Geschichte, auch über Natur und auch über ungewöhnliche Leute. So, und jetzt war die Frage, warum kommt so ein Film raus? Und ich habe den Film geguckt und nach dem Film, ich war wirklich wütend während dem Film schauen. 1:1 die gleiche Geschichte. 1:1 die gleichen Songs. Also ich höre natürlich jedes Mal raus, wenn es anders gesungen ist leicht oder wenn man vielleicht ein Wort geändert hat, weil ich das Original, also den von 2016 war ja das dann, geschaut habe. Das hat mich so gestört, dass ich so nicht ernst genommen werde. Und dann habe ich im Abspann gesehen, ja, wer hat es dann produziert? Dwayne Johnson. Dwayne Johnson hat schon im Original, also The Rock, vier Freunde, hat schon das Original gesprochen, den Halbgott Maui, und macht das hier auch. Und der hat den produziert. Und der Regisseur, mit dem wurde auch schon vorher, Lin Miguel Miranda schon Hamilton zusammen gemacht. Der hat ja hier die Musik gemacht und war auch hier wieder federführend. Und dann hat sich was aufgedrückt bei mir. Ich glaube tatsächlich, dass das irgendwelche vertraglichen Dinger waren. Weil dieser Film, wenn man das Original nicht kennt, das ist ein wundervoller Film, wenn man Vaiana noch nicht gesehen hat. Er fasst den Spirit auf, die Songs sind gut getroffen, die Hauptdarstellerin ist toll, The Rock stört nicht. Also man hat wirklich den Spirit auch gut aufgegriffen. Aber wenn man das Original gesehen hat, merkt man einfach, dass man hier gerade um sein Geld gebracht wird. Das ist eine reine Geldmaschinerei. Und Disney, ich verteidige Disney jederzeit. Die haben wundervolle, auch grundbrechende Veränderungen in ihren Filmen aufgenommen. Also man könnte jetzt die Sklaverei in Dumbo sagen, man könnte den Tod der Mutter in Bambi sagen, man könnte so viele tolle Sachen sagen. Und dann kommen die um die Ecke und geben sich so wenig Mühe, Neuerungen reinzubringen. Das einzige Neue war Che-Ho und das kam eigentlich erst im zweiten Teil.
3: Was ist Che-Ho? Wer ist Che-Ho?
4: Nein, Che-Ho ist ein Ausdruck der Freude. Das kommt im zweiten Teil. Also ich bin, es ist der erste Teil und der erste Teil wurde jetzt hier nochmal neu verfilmt. Und hat ihn von ein paar 90 Minuten halt auf 116 Minuten hochgebracht. Hat das alles länger gemacht, hat das alles irgendwie auch ein bisschen runder gemacht. Das verstehe ich. Das ist jetzt auch ein runderer Film. Aber es hat nichts Neues. Und das sieht man auch am Einspiel. Und das Ding soll auch floppen. Es tut mir leid. Ich mag diese Geschichte so sehr, aber nicht auf diese Art und Weise. Und da sind tolle neue Sachen, hätte man da reinbringen. Manche Figuren besser ausarbeiten können. Vielleicht manche Drucksituationen besser ausarbeiten können, weil das vor allem im Animationsfilm nicht so gut funktioniert hat. Das hat man bei Drachenzähmen leicht gemacht, die Realverfilmung irgendwie besser hingekriegt. Aber hier drückt sich in jeder einzelnen Sekunde der Gedanke auf, den habt ihr nur gemacht, um Kohle zu machen. Und das ist das Schlimmste, was man einem Film eigentlich unterstellen kann. Das ist die Negativierung des Künstlerischen, des Entwickeln, des Präsentierens. Und deswegen war ich so furchtbar wütend, als ich aus dem Film gekommen bin.
3: Was kann man nochmal sagen? Ich meine, klar, jedes Studio hat das Ziel, Geld zu generieren und Profit zu machen. Das ist nichts Verwerfliches, aber, und das hast du eben auch ganz gut gesagt, man muss nebenbei immer schauen, dass das Künstlerische nicht auf der Strecke bleibt. Und ich habe das Gefühl, dass Disney, wir müssen jetzt keine Sorgen um das Studio machen, die werden dann auch wieder ihre Erfolge einfahren mit anderen Filmen. Toy Story 5 gehört ja auch zu ihnen, ist schon wahnsinnig erfolgreich. Also da kann man auch mal so einen Vaiana-Flop abschreiben. Aber nichtsdestotrotz, vielleicht nehmen sie ja die Studio-Bosse das zu Herzen, weil das höre ich ja raus. Also irgendwann ist dann auch mal gut. Man kann jetzt nicht völlig nicht kreativlos sein. Und am Ende wird dann mit den Füßen abgestimmt an der Kinokasse in dem Fall. Und das kriegt man schon mit. Ich glaube, dass selbst die größten Fans, und du gehörst ja im Zweifel zu Fans, dann mitbekommen, nee, Hausaufgaben richtig machen, da muss es dann neue Impulse geben.
4: Ja, nein, vor allem, wir reden ja auch nicht so ein Ding, dass die am Wochenende irgendwie in einer Garage gedreht haben. Also das ist ja ein riesig teurer Film, der wird ja auch an die 100 Millionen gekostet.
3: Na, sogar noch mehr, 250 Millionen US-Dollar, etwa so viel wie die Odyssee, über den wir heute auch noch, den wir als Thema noch haben, sprechen werden.
4: Wow, mal gucken, wie viel Dwayne Johnson dafür gekriegt hat, der sich wahrscheinlich die Taschen unfassbar vollgestopft hat. Also da möchte ich auch niemandem zu nahe treten, auch wenn ich es vielleicht aus Versehen tue. Aber das kann nicht sein. Und es gibt ja auch Beispiele, ich meine, Guy Ritchie hat ja zum Beispiel die Neuverfilmung von Aladdin gemacht, die Live-Action. Die war klasse, die hatte 9 Song drin, die hat die Variationen anders gemacht, die hat die Schwerpunkt auch mehr auf den Genie gelegt. War auch okay für mich, dass Will Smith da mehr Screentime hatte als Aladdin, als Genie. Das waren Neuerungen, aber hier genau wie die, was war es vorher, Meerjungfrau Ariel, da haben sie sich keine Mühe gegeben. Also ich weiß nicht, was das nächste noch in den Startlöchern von Disney diesbezüglich ist, aber das werden sie nicht weiter aufrechterhalten können und das sollen sie auch nicht weiter. Vor allem, weil das ja auch tolle Leute sind, die da am Set arbeiten. Also das verstehe ich halt überhaupt nicht. Also, Finger weg von diesem Film, nicht dort reingehen, lieber nochmal Vaiana gucken, zu Hause gemütlich, mit den Füßen in einem Eisbottich und wirklich genießen, weil das ist wirklich, man sagt immer so schnell Meisterwerk, aber aus Disney-Sicht finde ich das absolut, weil der ist wirklich rundum gelungen und ich freue mich darauf, den schon bald wieder zu gucken, aber nicht diese Realverfilmung und nicht dieses wirklich dahingerotzte und das muss man einfach so sagen, Entschuldigung, dass ich diesen Begriff verwende, dieses wirklich uninspirierende Werk uns da zu präsentieren und da muss ich einfach sagen, ich meine mal mit zwei 12 Euro, den kann man auch in 3D gucken, da ist man bei 14 Euro Loge. Das ist ein Witz. Also das ist einfach ein furchtbarer Witz, so einen Film rauszubringen.
3: Sagt Patrick über Vaiana, wir haben schon rausgehört, ist nicht wirklich eine Empfehlung, wer aber sagt, der Vollständigkeit halber will ich auch diesen Live-Action-Film sehen. Er läuft im CineStar in Erfurt. Wir hören jetzt ein bisschen Musik und werden hier weiter mal die Straßenbahn zählen. Wir sind ja heute rausgegangen, sitzen am Hirschgarten, im Hintergrund spielen Kinder und wir gucken mal, was hier im realen Leben noch so passiert und dann gucken wir, was weiter auf der Leinwand passiert.

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6: Ich weiß nicht. Ich bin immer von Unruhe erfüllt. Ich glaube, es wohnen zwei Seelen in mir. Die eine ruft mich zurück. Zurück nach Haus und Herd. Aber die andere treibt mich immer wieder hinaus in die Welt und auf das stürmische Meer. Und in das Abenteuer.
7: Und da hört man vielleicht schon so ein bisschen wie bei einer alten Schallplatte. So die Tonspur, das ist schon so ein bisschen verknackst. Die Synchronsprecher würden heute auch nicht mehr so reden. Das war ein sehr, sehr alter Ausschnitt aus dem Film Die Irrfahrten des Odysseus. 1954 entstanden, italienischer Film, aber mit einem amerikanischen Hauptdarsteller, Kirk Douglas, der Odysseus spielt. Und wir haben diesen Film als Klassiker der Woche herausgesucht, aus aktuellen Anlass, weil es jetzt eine neue Verfilmung der Odyssee von Homer gibt, von Christopher Nolan. Deswegen haben wir beide uns diesen Film angeschaut. Und um direkt auch mal reinzuschauen, Patrick, wir nennen ja die Rubrik nicht umsonst Klassiker der Woche, aber hier könnte man noch ein Fragezeichen noch anfügen. Klassiker der Woche, Fragezeichen, weil es verwundert einen, dass dieser Film für viele als Klassiker gilt, denn so richtig gut ist er nicht.
8: Nee, überhaupt nicht. Also das ist kein guter Film. Es gibt da drin hanebüchende Sachen. Unsere Hauptfigur ist irgendwie die ganze Zeit wie so ein Till-Olgenspiegel, der ist irgendwie die ganze Zeit gut gelaunt. Ey, da kommt das Glück, das kriegen wir hin, machen wir weit. Also es ist wirklich ganz merkwürdig. Es ist wahnsinnig reduziert. Es spielt zwar auch zum Teil auf Ithaka. Wer die Odyssee kennt, weiß ja, dass das Odysseus losschickt. Aber weil er Poseidon verärgert hat, lässt er den ein bisschen länger rumschiffern. Obwohl ja die Belagerung alleine schon von Troja 10 Jahre gedauert hat. Und ich glaube, so kommen nochmal 10 Jahre drauf, die herumirrt, deswegen heißt es ja auch die Irrfahrten. Man konzentriert sich wirklich auf zwei kleine Episoden und im Grunde genommen ist das so ein typischer Film, wo man im Drehbuch gesagt hat, na dann lassen wir den Kirk aber nochmal kommen. Ne? Also das ist wirklich so auffällig und auch aus moralischer Sicht heutzutage, ich meine, sie, Penelope, also seine Frau, die zu Hause wartet, ja, muss die ganzen Freier, weil sie so wunderschön ist, muss sie ablehnen, ja, ist auch eine Vorlage so. Aber auch selbst in den 60ern hätte man sagen können, ja, da kannst du jetzt nicht so machen, das und das soll jetzt hier die ganze Zeit irgendwie, ich will jetzt nicht sagen rummacht mit allen, aber so ist es ja nun mal so in dem Film. Also kommt dann eine attraktive Frau in die Ecke. Ich meine, gerade Circe wird ja auch noch von der gleichen Darstellerin besetzt, wie die auch die Penelope gespielt. Und da muss man ganz klar sagen, also der ist schon wirklich angestaubt. Und wir haben auch so eben nochmal so überlegt, so im Vorgespräch, ich meine, Klassiker, was bedeutet das? Klassiker heißt, er war damals groß oder er wird heute nochmal gezeigt. Oder muss man auch mal sagen, okay, unterscheidet man auch Klassiker, die es vielleicht, ich meine, vielleicht sind die 10 Gebote gar nicht so gut. Vielleicht ist Ben-Hur gar nicht so gut, aber weil der halt jedes Jahr nochmal im Fernsehen irgendwie gebracht wird und man da irgendwie Nostalgieschiene rausholt, merkt man vielleicht auch, dass Klassiker zwar mal Klassiker geworden sind, aber vielleicht heute gar keine mehr sind.
7: Ja, das ist ein ganz guter Punkt. Interessant ist halt eher so die Hintergründe, ne? Dass man, also das mussten wir auch nochmal nachlesen natürlich, aber damals war es mit einer der teuersten Filme überhaupt für 10 Millionen Dollar inszeniert und Dino De Laurentiis, ein Produzent, der über Jahrzehnte prägend war, nicht nur fürs italienische Kino, dann später auch fürs Weltkino, hat dann zum Beispiel auch Filme wie Hannibal produziert, der hat eben das Geld besorgt. Aber ich verstehe für ein Publikum des Jahres 1954, 55, dass man, da gab es auch viele Schwarz-Weiß-Filme im Kino, allein, dass der Film in Farbe war, vermutlich hat dem schon so einen Stellenwert verschafft. Aber so richtig, auch was den Schauwert angeht, die Schauplätze, also da sind sie nicht weit gefahren, sage ich mal, um das alles einzufangen. Also man hat ja gedreht in Rom, in den Cinecittà-Studios, hat wahrscheinlich dann noch im Stadtpark von Rom ein paar Außenszenen gedreht. So wirkt es manchmal ein bisschen.
8: Also ganz furchtbar. Also es gibt auch so eine Szene, wie er immer aufs Meer guckt und das soll uns so symbolisieren, Drang und nach außen. Und wenn ich überlege, wie viele Jahre später hat Sergio Leone seine Filme gemacht, das müsste ja dann auch nur ein paar Jahre.
7: 10 Jahre später etwa.
8: 10 Jahre, so viel, ach ja, stimmt, war ja Anfang der 60er. Und was der für eine Bandbreite aus Spanien rausgeholt hat, also da hätte man auch griechische Inseln ein bisschen mehr raus. Und dann klappt das da so dagegen, als ob man am Stotternheimer Strand ist und denkt mir dann so, also jetzt war irgendjemand, muss doch zum Kameramann gesagt haben, weil das Ding hat 10 Millionen gekostet, umgerechnet wahrscheinlich 300 Millionen oder so. Und ihr schafft es nicht mal eine andere Perspektive, wie ihr aufs Meer rausguckt. Also da, das war wirklich, wirklich richtig schwach. Und ich muss auch sagen, ich meine, so eine Nebenrolle spielt der Anthony Quinn zum Beispiel auch mit. Das ist ja furchtbar, was der hier spielt, der ist ja überhaupt nicht, wird der ernst genommen. Ich weiß gar nicht, ob der so am Wochenende angeflogen kam. Ja, sagst mal hier einmal blöd und dann sagst du nochmal, du stinkt hier und dann bist du auch schon wieder weg. Also sein Tod, ganz furchtbar, also völlig belanglos. Also da hat man sich überhaupt keine... Ich finde, dass das ein routinierter TV-Film ist, der einfach viel Geld hatte, das aber gar nicht so viel eingesetzt haben und dann aber ins Kino mit Farbe gekommen ist und ein bisschen laut und spektakulär war und für die damaligen Verhältnisse schon auch laut und spektakulär war. Aber hier ist viel Rauch um nichts, um mal 3 Euro fürs Phrasenschwein zu bedienen. Und Klassiker der Woche. Ich glaube, man kann zum Klassiker werden, aber man kann es auch wieder nicht werden. Und ich glaube, wir sollten in unserer Rubrik nochmal gucken, sind das denn heute nochmal Klassiker? Obwohl ich auch schön finde, das können wir ja vielleicht auch mit einsehen, das Überprüfen des Klassikerstatus. Ich meine, vielleicht sagen wir jetzt, Fight Club ist ein Kultfilm, in 15 Jahren ist es ein Klassiker und in 45 Jahren ist es vielleicht nur noch ein Kultfilm, gar kein Klassiker mehr. Aber ich fand es schön, dass der Film uns da ein bisschen mal in die Enge getrieben hat, aber man muss schon ganz klar sagen, wenn man den im Fernsehen guckt, also das ist nicht schlimm, wenn man nebenbei auch mal kocht oder so, aber der geht auch Gott sei Dank nicht sehr lange, den kann man auch schnell gucken, aber ich mag jetzt einfach mal ganz unvorbelastet sagen, ich glaube, die Percy Jackson Serie, die auf Disney läuft, die hat wesentlich mehr zu sagen, hat wesentlich mehr Figuren, Tiefe etc. Und der neue von Nolan wird da auch viel neue Sichtweise. Oder Reise nach Ithaka, dies Jahr ins Kino gekommen mit Ralph Fiennes. Lieber mal vielleicht sowas gucken als diesen Film.
7: Also deswegen Irrfahrten des Odysseus nicht wirklich nochmal sehenswert. Interessant übrigens auch, dass so als letzter Fakt, den wir nochmal so raushauen, 1954 entstanden, damals auch 54 italienischen Kinos gekommen, 55 in die westdeutschen Kinos und in die DDR-Kinos, da hat man sich ein bisschen Zeit gelassen, 1984 erst gekommen. Also hier in Erfurt lief er erst ab 1984, also die Odysseus-Fans mussten da wirklich 3 Jahrzehnte warten, ehe dann auch dieser Kirk Douglas-Film hier zu sehen war.

0: Großvater glaubte daran, dass der Teufel zurückkehren würde, wenn jemand aus dem Buch der Toten liest.
1: Kunde. Die ganze Familie kann wieder vereint werden.
2: Ja, ihr merkt schon, das war ein Ausschnitt aus einem leisen Filmdrama. Nicht wirklich, das kriegt man mit hier am Schreien und an der Angst. Es ist ein Horrorfilm, über den wir jetzt hier sprechen. Und zwar ein Horrorfilm, der auf einer Reihe basiert, die schon mehr als 40 Jahre alt ist. Ursprünglich kam der erste Film Evil Dead 1981 in die Kinos. Ein ganz kleiner Film, bei uns übersetzt mit Tanz der Teufel. Und nun gibt es einen weiteren Film aus der Evil Dead-Reihe, Evil Dead Burn. Nach wie vor produziert von Sam Raimi und auch Robert Tappert, die auch schon beim Original mit dabei waren, die wirklich Freunde waren und da gemeinsam inszeniert haben, zusammen mit Bruce Campbell damals. Jetzt also ein neuer Film. Mich hat es überrascht, dass es überhaupt einen neuen Film gibt, aber verständlicherweise, weil der Vorgänger Evil Dead Rises relativ erfolgreich war. Und du kannst aber mal sagen, worum es diesmal geht. Wir haben ja eben nicht so viel rausgehört, außer diesen Schreien und besorgte Gesichter, die wir aber nicht sehen konnten.
3: Ja, also erstmal muss man sagen, es gab ja schon mal wie so eine Art Remake oder Reboot von Fede Alvarez, das Evil Dead hieß, und das war damals ein Schlag in die Magengrube. Der hat alles aufgegriffen, hat den Humor nur weggenommen, hat aber dieses, es ist ja wirklich eklig oft, weil nicht nur die Brutalität, sondern es ist auch eklig, weil es viel auch um Übertragung geht. Und das war so, dass im letzten Teil im Rises man auch so ein Ende gemacht hat, das vielleicht so ein bisschen auch Anknüpfungspunkte gibt. Auf jeden Fall beginnt dieser Film genau da, wo der letzte Teil aufgehört hat. Das war mir gar nicht so bewusst. Ich hatte den gar nicht mehr so auf dem Schirm, aber wir hatten jemanden, der den Film gesehen hat und meinte, ja, sind ja die. Und ich so, ah ja, stimmt. Naja, auf jeden Fall beginnt das dann auf dem See auch und ich fand auch die Idee ganz toll und saß dann auch drin. Und dann hat der Film auch angefangen und dann hat er schon ein paar Neuerungen drin gehabt. Also wir haben wieder die typische Gruppe, die sind wieder in einem Haus, bloß dass es so ist, dass man sonst, und das war Teil der ersten drei Teile von Sam Raimi, der ja dann ausgestiegen ist, dass man nie wusste, wer infiziert war. Und deswegen war der erste Teil auch so lange beschlagnahmt, weil man nie wusste, stirbt jetzt ein Mensch oder stirbt ein Mensch, der von einem Dämon besessen ist. Das hat man sich jetzt gespart. Man hat jetzt gesagt, pass auf, wir gehen eher Richtung Fede Alvarez. Wir zeigen eindeutig. Und das ist eine Neuerung, die unfassbar, gerade nach der Pandemie, unfassbar nah eingeht, weil dieses Anstecken plötzlich zum Thema gemacht wurde. Und da habe ich mir gesagt, oh, stark, der Regisseur hat vorher Spider gemacht, das ist ein französischer Regisseur, der Spider, der wirklich uns schon bewiesen auf engen Raum sehr viel Suspense und auch Brutalität zeigen kann und zeigt uns hier wirklich dann auch eine Geschichte. Ich will gar nicht auf die Details eingehen, jeder soll, weil das, die Geschichte ist nicht das Besondere, sondern es geht eher, wie agiert die Gruppe zusammen. Und gerade am Anfang zum Beispiel hat man eine unfassbar lange Beerdigungsszene, was ganz neu war, weil normalerweise wäre gerade den ersten Tanz der Teufel, ich nenne ihn auch mal Tanz der Teufel, weil er auch diesen Humor ja auch drin hatte, mit Bruce Campbell auch, muss man ganz klar sagen, war hier nichts mit Drama. Wer da gestorben ist, der ist dann gestorben, da wurde kurz geschnieft und dann wurde die Kettensäge angeschmissen. Da sind wir weg. Das Fehltreiber hat es ernster gemacht. Und ich finde es schön, dass der neue Film sozusagen so ein bisschen von beiden hat. Auch der Humor, der so reinkommt, ist so ein richtig schöner. Und das war beim ersten Tanz, das waren so Rohrkrepierer-Gags. Also man war sich schon im Klaren, gerade Bruce Campbell kann das ja schon, schlechte Gags zu machen, zu wissen, dass sie schlecht sind und trotzdem charmant zu sein. Und das hat man hier auch wieder aufgegriffen. Und somit hat man irgendwie aus beiden Welten beides versucht, in diesen Film reinzupacken, was ich erstmal unfassbar erfrischend fand.
2: Ich bin jetzt erstaunt, weil ich konnte vorher gar nicht einschätzen, wir haben bewusst noch nicht über den Film vorher gesprochen, soll ja alles on air passieren, wie du den Film einschätzen wirst, weil ich mal so denke, es gibt jetzt schon so viele Teile, auch eine Serie über Ash, die ursprüngliche Figur, dass ich dann mal so denke, es könnte jetzt alles auserzählt sein, ist auch möglicherweise so, aber offenkundig gibt es noch genügend frische Impulse, dass es dann am Ende doch funktioniert.
3: Für mich schon. Also die Leute, mit denen ich den Film gucken war, haben den so als Standard-Horrorfilm wahrgenommen. Und ich glaube, dass das auch schnell passieren kann. Ich glaube aber gerade, für den der Film halt in erster Linie auch gemacht ist, ist ja auch gerade dieses Genre-Publikum, weil er ist unfassbar brutal, er ist unfassbar eklig. Es ist eine 18er-Freigabe und ich bin mir nicht mehr sicher, ob der im Heimkinobereich auch Uncut ohne Spio-Freigabe rauskommt. Also da müssen wir mal gucken. Wahrscheinlich Cape Light oder so muss wahrscheinlich wieder kämpfen. Da warten wir noch ab. Das finde ich aber ein bisschen ungerecht, weil gerade diese Nuancen bei Horrorfilmen sind eigentlich das Wichtige. Und wie gehe ich mit den Figuren um? Und wie lasse ich die Figuren auch diesmal miteinander interagieren? Und diese ernsthafte Leichtigkeit habe ich sehr genossen. Die Schauspieler bringen das alles super auf die Platte. Und ich muss schlussendlich sagen, dass ich so einen rundum, so einen richtig schönen, kleinen, dreckigen Film einfach bekommen habe. Und das ist immer so schon so ein Lob. Das ist wie so, wenn ich so ein Liebesdrama habe und ja, die Romanze funktioniert und dann reicht das auch. Dann braucht man nicht drumherum. Und so ist das auch in diesem Film. Das ist ein kleiner, feiner, dreckiger, blutiger, ekliger Film. Und genau das ist perfekt. Genau so muss ein Evil Dead Film sein. Nicht anders. Nicht irgendwie die Welt erklären oder moralisch integer agieren oder vielleicht ein Held am Ende zeigen. Nee, wenn hier eine Waffe gezeigt wird, dann wissen wir, aha, da wird also, jetzt macht jemand die Spülmaschine aus und zieht dieses untere Fach raus und da gucken ganz viel Besteck raus. Da weißt du doch schon, na mal gucken, wer sich da reinfallen lässt. Und das ist das Tolle und das mag ich sehr, wenn so ein Film so mit mir spielt und mir mit kokettiert und auch mit sich seiner Rolle so bewusst ist. Und mehr sollen die auch nicht machen. Und deswegen, der war günstig produziert, ist super erfolgreich und genau so muss es sein. Und kleiner Hinweis auch noch, wer sich diesen Film am besten in der Spätvorstellung mit Freunden oder ähnliches anguckt, bitte nach dem Abspann sitzen bleiben, auch wenn das Licht schon angeht. Es gibt nach dem Abspann noch mal eine Szene, weil es wohl weitergeht. Also für mich ist das ja immer überhaupt nicht wichtig und der steht für sich auch allein und ich kann auch jetzt schon sagen, der ein oder andere wird den Film nicht überleben, ganz überraschend. Deswegen finde ich das alles immer gar nicht so schlimm. Für mich sind eher diese kleinen Punkte innerhalb der Geschichte wichtig und ich finde, die hat man mit ganz viel Liebe und Ideenreichtum aufgefüttert, aber ohne das Konzept zu verraten. Und mehr kann ich nicht von so einer Art Film erwarten.
2: Sagt Patrick über Evil Dead Burn und du hast schon gesagt, also sitzen bleiben, Abspann, Spätvorstellung, sich anschauen, nochmal ganz genau gucken, wann er überhaupt läuft. Schön, dass er bei uns im Kino im CineStar läuft, in CineStar Erfurt kann man sich den Film anschauen.

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0: Okay. Versuch dir mal vorzustellen, du wärst in der Kreidezeit. Du kommst auf eine Lichtung und siehst plötzlich diesen 2 Meter großen Truthahn vor dir. Er bewegt sich wie ein Vogel und nickt leicht mit dem Kopf. Du bleibst stehen, weil du meinst, dass sein visuelles Erkennungsvermögen nur auf Bewegungen basiert, wie beim Tyrannosaurus Rex. Und dass er dich übersieht, wenn du dich nicht rührst. Aber nein, nicht der Velociraptor. Du starrst ihn an. Und er starrt einfach nur zurück. Und dann wirst du angegriffen, nicht von vorn, sondern von den Seiten. Von den anderen beiden Raptoren, von denen du gar nicht gewusst hast, dass sie da sind. Der Velociraptor jagt nämlich im Rudel, verstehst du? Er benutzt eine koordinierte Angriffsstrategie. Und auch heute sind wieder mehrere unterwegs. Und damit wirst du aufgeschlitzt. Mit einer 16 cm langen Raubkralle, scharf wie ein Rasiermesser auf der Mittelzehe. Er macht sich nicht die Mühe, dir die Halsschlagader durchzubeißen wie etwa ein Löwe. Nein, nein. Er schlitzt dich einfach auf.
1: Hier.
0: Oder hier. Oder vielleicht quer über den Bauch, sodass deine Eingeweide rausquellen. Das Wichtigste ist, dass du dann noch lebst, wenn sie anfangen, dich aufzufressen. Und darum solltest du ein bisschen mehr Ehrfurcht zeigen.
2: Ich denke, viele von euch werden diese Melodie, die hier läuft, erkennen. Das ist die Musik aus Jurassic Park von John Williams. Und Grund, dass wir diese Melodie spielen, ist die Tatsache, dass der Hauptdarsteller von Jurassic Park, Sam Neill, vergangenen Montag im Alter von 78 Jahren verstorben ist. Darüber gilt es zu sprechen. Und da merkt man so, wie sehr Sam Neill allein durch diese eine Rolle, er hat sie dann noch 2-mal in anderen Jurassic Park Filmen wiederholt, durch diese eine Rolle dann eben so Teil der Popkultur geworden ist, weil ich glaube, bei dir war es auch so, dass ganz schnell Freunde über WhatsApp-Nachrichten, SMS reagiert haben. Das zeigt ja, dass er schon einen gewissen Stellenwert hat. Wie hast du denn erfahren, als dass er gestorben ist?
3: Ja, genau so. Ich habe so eine Filmgruppe und ein Kollege hat gemeint, ein Downer! Und hat das eben mitgeteilt und natürlich, Sam Neill war Dr. Grant, also Dr. Alan Grant, um es mal auszuführen. Für mich war das eine ganz tolle Figur. Ich bin, für mich erinnert es auch die Erinnerung, ich habe immer das Gefühl, dass technische Dinge in meiner Gegenwart nicht funktionieren. Und seine Rolle war es auch so, immer wenn die irgendwie so einen Scan gemacht haben, fängt es ja an zu ruckeln. Das war ja der Gag daran, dass er sozusagen selbst ein Fossil ist. Das war ja so diese Figur hat es ja auch in dem Film wiedergegeben. Und ich fühlte mich ihm so nah und ich finde, mich war das der Intelligente, neben die von James Goldblum gespielten Figur, in dem Film, dass ich einfach sagen muss, okay, die ist komplett hängen geblieben. Und immer, wenn ich ihn wieder gesehen habe und wir sind die Filmografie ja eben auch mal durchgegangen, muss ich ganz klar sagen, das ist wirklich, da wird was fehlen irgendwie.
2: Wir haben natürlich beide nochmal nachgeschaut. Sam Neill, was hat er vorher gemacht? Was gibt es noch für Filme, die einem einfallen? Er ist Neuseeländer. Ich muss da mal nachschauen. Neuseeländer, Australier, weil er dann auch Australien mit Filme gedreht hat. Aber er ist Neuseeländer geboren, allerdings in Nordirland. 1947 ist mit seiner Familie dann 1954 nach Neuseeland zurückgegangen. Hat dann studiert, ganz klassisch, und hat dann zunächst bei einer Regierungsbehörde Neuseeland, der National Film Unit, als Drehbuchautor und Regisseur ist er darüber ins Filmgeschäft gekommen. Hat dann Ende der 70er erste Filme gedreht, die wir heute alle nicht kennen, weil das australische Filme sind. Allerdings von Leuten, die man dann später besser kennenlernt. Er hat zum Beispiel einen Film gedreht namens Schlafende Hunde von 1977. Den Film selber kennt man nicht, aber den Regisseur Roger Donaldson, der hat später dann Die Bounty gedreht oder Species oder auch 13 Days. Also auch ein Regisseur, der dann mitbekannt geworden ist. Und Ende der 80er kann man sagen, ist Sam Neill dann auch in Europa und vor allen Dingen Hollywood bekannt geworden durch Filme wie Todesstille. Ist ein Thriller, der nur auf einer Yacht spielt mit Nicole Kidman und Billy Zane. Und das sei auch gerne mal erwähnt, das zeigt so seine wachsende Popularität Ende der 80er Jahre. Ich weiß nicht, ob du das wusstest, er war ja sogar 1987 im Gespräch als James Bond, als Nachfolger von Roger Moore. Kann man sich auf den Specials von den James Bond DVDs Probeaufnahmen sogar mit ihm anschauen, weil er auch für Der Hauch des Todes mit vorgesprochen hat.
3: Hätte gepasst. Also ich mochte immer sehr von seinem Schauspiel, dass es ein bisschen mehr Zurückhaltung gab. Es gibt so Schauspieler, die kommen so raus und die quietschen rum, wie Kevin Hart so ungefähr. Aber das war er nie. Er war immer die stilleren Rollen. Wir haben ja eben auch im Vorgespräch gesagt, dass du dich ja gar nicht daran erinnern kannst, dass er in Jagd auf Roter Oktober mitgespielt. Für mich war der wichtig, gerade was mit seiner Figur auch an Bord passiert. Ist ja eigentlich stellvertretend für das, was eigentlich ja mit Sean Connery wahrscheinlich passiert wäre. Aber vielleicht war er zu groß und haben es deswegen aus dem Drehbuch rausgenommen. Und egal wo ich ihn gesehen habe, auch bei John Carpenter in Die Mächte des Wahnsinns, ein Film, der lange Zeit, den ich nicht gucken konnte, weil der auch in Deutschland indiziert war, muss ich ganz klar sagen, als ich ihn nicht gucken kann, habe ich so gesagt, dass ich ihm immer gefolgt bin. Es war nie so eine Rolle, die mich abgestoßen hat. Und selbst als Bösewicht in Peaky Blinders, da muss ich sagen, war er wirklich ein Ekelpaket, das muss man jetzt auch mal so sagen. Aber selbst sein Ekelpaket war so zurückhaltend gespielt, dass viel, viel Interpretationsspielraum da war. Und ich mochte sehr sein Gesicht und er hatte auch eine besondere Art zu sprechen gehabt. Also ich muss ehrlich sagen, gerade weil du sagst, die Frühwerke, für mich sind die Frühwerke eigentlich auch die, die so ein bisschen auch im Gedächtnis hängen geblieben sind. Es gab dann später nochmal einen Film, der wirklich wahnsinnig bei mir Einfluss genommen hat. Aber so diese Filme, das war ganz toll. Aber wie so oft ist es denn bei so tollen Schauspielern, dass sie dann doch eher in den Nebenrollen auch einfach bleiben und selten wirklich jemand auch sagt, jetzt auch mal nach vorne.
2: Man kann sagen, die Hochzeit, also die bekannten Filme, die sind wirklich in den 90er Jahren entstanden. Also Jurassic Park ist der bekannteste. Ein Jahr vorher hat er das Piano gedreht. Ja. Und ein Film, den du auch noch nennen musst, der fast ein Geheimtipp ist, mit Lawrence Fishburne hat er den gedreht, Event Horizon am Rande des Universums. Ein Film aus dem Jahr 1997. Also wer ihn noch nicht gesehen hat, sollte ihn sich anschauen. Und später hast du gesagt, Peaky Blinders war mit dabei und Neuseeländer unter sicher hat dann mehrfach mit dem Regisseur Taika Waititi gedreht. Genau. Unter anderem Thor 3 und Teil 4, glaube ich, mit dabei. Und auch noch einen anderen Film, von dem ich noch nie gehört habe.
3: Ja, also wenn man wirklich mal Taika Waititi so ursprünglich sehen möchte, bei Thor muss er sich ja ein bisschen anpassen, ist Wo die wilden Kerle wohnen. Und das ist wirklich, das ist mein wirklicher Geheimtipp und es geht darum, dass er so ein grumpy Australier oder Neuseeländer ist, der auch irgendwie so eine Art Outback wohnt und seine Frau und Kind aber adoptiert, weil sie sagt, oh, wir können was zu tun haben. Diese Frau aber dann verstirbt und jetzt sitzt er so da und das Einzige, was er kann, ist irgendwie in die Wildnis rauszugehen und sagt, oh, dann nehme ich dich mit. Und dann wird dieser Film unfassbar ernst, aber nicht aus deren beiden Sicht. Und das ist der Humor von Taika Waititi. Alle trinken drumherum, oh, ein Mann alleine mit einem Junge im Wald, Pädophiler vielleicht oder so. Also nimmt die harten Themen wirklich auf. Und diese Chemie, dieser Junge ist der Junge, der dann auch in Deadpool 2 nochmal für Furore gesorgt hat. Also früh gecastet, schon ganz toll auch von Taika Waititi. Und diese Chemie und dieses Wundervolle und ihn auch in dieser Rüstung zu sehen, also so diesen Hut, wie man sich das so vorstellt, so ein bisschen Indiana Jones mäßig und wie die zusammen denn da rumlaufen und über alltägliche Dinge reden und zwei völlig unterschiedliche Sichtweisen haben. Das ist so brillant geschrieben und von diesen beiden Darstellern in einer Einöde gedreht, dass man einfach nur verliebt sein kann. Und das ist wirklich so ein richtiger Geheimtipp, also wirklich rausgehen. Der ist sogar von Sony produziert, also den kriegt man auch ohne Probleme. Und da habe ich mir so gedacht, warum nicht mehr? Das hat mir so gefehlt, weil es eine Leading Role war. Und das habe ich so selten von ihm gesehen, weil man hat ja wahnsinnig die Szenen nur gesehen und dann war er vielleicht auch schon wieder weg. Oder war denn der Bösewicht, Event Horizon, ist er ja auch eigentlich, naja, machen wir uns nicht vor. Oder Mächte des Wahnsinns, das sind jetzt keine Rollen, wo man am Ende sagt, noch, den möchte ich jetzt aber knuddeln. Aber in diesem Film ist das eine ganz andere Dimension. Und das ist so, als ich das heute gelesen habe oder mir das jemand mitgeteilt hat, waren das so diese zwei Filme, die einfach auch emotional bei mir was gemacht haben. Und das ist, finde ich, eigentlich ganz toll. Und deswegen wird er aber auch, und das kann man ja immer sagen, für immer und ewig im kollektiven Bewusstsein bleiben, weil diese Werke hat er nun mal geschaffen. Und das ist ja das Los der Künstler, die nicht, wenn wir beide draufgehen, ich weiß jetzt nicht, ob die Halunken nochmal gehört werden, aber diese Filme kann man dann wirklich immer nochmal gucken.
2: Soweit unsere Erinnerung an den neuseeländischen Schauspieler Sam Neill, der jüngst am vergangenen Montag im Alter von 78 Jahren verstorben ist, dessen bekannteste Rolle die des Dr. Alan Grant in Jurassic Park gewesen ist.

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0: belebter Ort. Also hier ist man sicher anders als in Evil Dead Burn. Da ist man ja auf einem abgelegenen Familienwesen. Wir sind hier im Hirschgarten heute rausgegangen. Im Hintergrund der Spielplatz. Manchmal kommen Kinder vorbei. Busse und Straßenbahnen fahren hier vorbei. Es ist richtig viel los. Und wir reden jetzt ganz kurz nur über einen Film, den wir anreißen werden, weil wir haben schon mehrfach über ihn gesprochen, weil er auf der Berlinale auch als deutscher Wettbewerbsbeitrag lief. Etwas ganz Besonderes. Letzte Woche hatten wir ihn kurz thematisiert, weil er Open Air lief in der Open Air Kinoreihe vom Kinoclub. Und etwas ganz Besonderes, Patrick, du hast schon gesagt, du fandst ihn nicht ganz so besonders. Letztlich eine Familiengeschichte, die in Greiz spielt, um das kurz zu umreißen.
1: Ja, genau. Also es geht um ein Mädchen, das, also es ist eine Female Empowerment-Geschichte, ganz eindeutig. Und es geht darum, und das ist eigentlich das Tolle auch an dem Film, dass er eigentlich nicht so diesen typischen Weg geht. Es geht darum, dass sie irgendwie singen kann und an so einer Castingshow teilnehmen und auch weiterkommt und alle in ihrem Umfeld eigentlich das mehr wollen als sie. Und das ist eigentlich an sich etwas ganz Besonderes, dass man einfach sagt, nee, mich interessiert dieses Ganze drumherum, dieses Brimborium und diese Motivation der anderen, dass das eigentlich in dem Film oder in dem Leben des Mädchens, das eigentlich gerade aufstehen möchte und lieber eher eine Freundschaft haben möchte oder eine Liebe haben möchte oder sich selbst verwirklichen möchte. Es muss ja nicht immer über Zuneigung gehen, sondern auch um sich selbst. Aber vielleicht ist das auch schon wieder so das Problem, dass man das einfach nicht genügend ausarbeitet.
0: Ich lege jetzt hier ein bisschen mein Veto ein. Ich habe den Film zweimal gesehen, fand ihn auch nicht mehr so gut beim zweiten Mal wie beim ersten Mal. Ich finde ihn trotzdem, er hat sehenswerte Szenen, aber ich verstehe, was du meinst. Also wir treffen uns da irgendwie in der Mitte. Wir können trotzdem mal sagen, wer den Film erstens schauen möchte. Er läuft jetzt aktuell im Kinoclub. Jetzt am Wochenende, Samstag und Sonntag, läuft er jeweils 16.30 Uhr und dann von Montag bis Mittwoch um 20.30 Uhr. Etwas ganz Besonderes. Und was vielleicht mal ganz gut ist, wir hören jetzt auch mal einen anderen Song aus dem Film, der nicht Fix You ist von Coldplay. Und während der Hund bellt, hören wir den Song und danach hören wir ein paar Gespräche, die ich geführt habe mit den Filmbeteiligten, nämlich mit der Regisseurin Eva Tropisch, dem Darsteller Florian Lukas und der Hauptdarstellerin Frieda Hornemann.
2: Du wachst auf,

0: Ich bin Lea. Ich heiße 16. Oh Gott.
1: Lea ist übrigens seit heute Kandidatin einer Castingshow.
2: Aha.
3: Hallo Lea. Du bist bei den Open Auditions 2026, liebe Lea.
2: Ich glaube, ich habe den Scheiß doch nicht unterschrieben.
1: Aber ich hab's unterschrieben.
4: Ich freue mich sehr, dass die Regisseurin von etwas ganz Besonderes und die Hauptdarstellerin mir gegenüberstehen, Eva Trobisch und Frieda Hornemann. Ich sage erstmal Hallo.
5: Hallo.
6: Hallo.
4: Ihr seid ja gerade auf Kinotour und ich kann mich im Vorfeld immer nur entschuldigen, man stellt ja immer so ähnliche Fragen. Ich habe den Film während der Berlinale gesehen, da war auch Wettbewerbsbeitrag. Und was ich sehr positiv fand war, Ausgangspunkt ist eine Castingshow, ist die Figur der Lea. Und dann weiß man auch nicht, wohin die Reise geht. War das auch beim Drehbuchschreiben so das Konzept, dass es diesen Ausgangspunkt gab? Und dann guckt man mal, wo die Familiengeschichte hinrollt. Vielleicht können Sie uns da ein bisschen was sagen.
5: Also es war immer klar, dass es ein multiperspektivischer Film wird mit vielen Geschichten, vielen Perspektiven. Und ich hatte auch irgendwie große Lust daran, so eine Castingshow läuft ja immer nach dem gleichen Prinzip ab. Und es gibt immer so den gleichen Ablauf. Und am Ende hat man dann die eine Person, die gekürt ist. Und ich fand es irgendwie total aufregend, das zu unterwandern, dieses Narrativ und sozusagen sich gar nicht darauf zu konzentrieren, sondern allen Geschichten und allen Beteiligten Raum zu geben und eher im Backstage und hinter den Kulissen zu bleiben, als jetzt mit diesem Castingshow-Schiff so nach vorne zu schieben.
4: Sie haben gesagt, Sie haben, glaube ich, 5 Jahre insgesamt den Film vorbereitet, geschrieben und so. Also ist das dann irgendwann so ein organischer Prozess oder gibt es dann auch so zwischendurch beim Schreiben so Phasen, wo man denkt, ich komme nicht weiter, ich weiß nicht, wo die Geschichte hinführt? Weil sie endet ja auch offen, das darf man vielleicht sagen, die jetzt zuhören.
5: Boah, Schreiben ist schon, macht nicht nur Spaß. Also manchmal denkt man auch, mache ich lieber einen Blumenladen auf. Aber es hat mich alles immer genug interessiert und ich hatte die Figuren schon lieb genug gewonnen, als dass ich auch dran geblieben bin und mit ihnen zusammen rausfinden wollte, wo die Reise hingeht.
4: Wir gehen ja mit der Figur der Lea mit und deswegen, Frieda Hornemann, jetzt auch die Frage an Sie. Also wie schnell findet man zu so einer Figur? Also wie schnell ist man drin auch, dass man weiß, jetzt bin ich die Lea?
6: Also ich glaube, bei mir war das nochmal ein bisschen anders, weil ich irgendwie schon, oder weil ich generell so als Laie in diesen ganzen Prozess ja auch reinkam, dass ich irgendwie mir dort gar nicht so viel Gedanken darüber gemacht habe, wie kann ich mich jetzt am besten in die Rolle reinfinden oder wie spiele ich das jetzt am besten, weil ich habe es irgendwie, manchmal habe ich das Gefühl, ich habe es gar nicht so wirklich gespielt, sondern eher irgendwie so gefühlt. Ich finde, das beschreibt es eigentlich ganz gut, dass ich eher mir so halt vorgestellt habe, ja, wie ist diese Situation, wie wäre die jetzt so für mich? Und dann habe ich das halt irgendwie auf Leas Charakter raufprojiziert und dann daraus das gemacht, ja.
4: Florian Lukas kann ruhig dazukommen, wir sind hier ganz guerillamäßig unterwegs. Florian Lukas kommt auch wieder zu, auch eben einer der Schauspieler, ist etwas ganz Besonderes. Ich wollte hier nochmal fragen, also irgendwann drin gewesen in der Rolle und eine Szene, da verrät man auch nicht so viel, ein Lieblingslied von mir ist Coldplay Fix You und das singst du selber, ne? Also ich finde es immer ganz toll, wenn man es im Film sieht, wird ja oft behauptet, das sei jetzt berührend, aber die Szene funktioniert wirklich. Also ich war wirklich sehr angetan. Wie lange hat es gedauert, ehe du da so gut singen konntest oder bist du ausgebildete Sängerin?
6: Nee, ich habe aber auch in der Grundschule bin ich in den MDR Kinderchor tatsächlich gekommen und da war ich so 1-2 Jahre, glaube ich, und dann habe ich irgendwann auch Gesangsunterricht genommen und ich habe in der Band gespielt mit meinen Freunden in der Oberstufe. Also ich habe schon so ein bisschen, ja, das immer mal in meinem ganzen Leben so verfolgt. Und ich glaube, und ich sollte ja auch, bei dem Castingprozess war das ja auch so eine Anforderung, sage ich jetzt mal so streng. Und deswegen, ja, und ich hatte aber natürlich trotzdem vor dem Dreh, hatte ich ein paar Stunden mit einer Gesangscoachin, Maren Kling, ja. Ein bisschen Vorbereitung gab es dann schon noch von der professionellen Seite.
4: Ich nehme jetzt Florian Lukas mit dazu. Sie spielen Arthur, glaube ich. Ist es der Schulleiter? Das muss ich mal, weil ich hatte wirklich so ein bisschen beim Schauen, ich habe erst eine ganze Weile gebraucht, ehe ich die Familienzusammenhänge verstanden habe. Wie ging es Ihnen beim Lesen?
7: Nein, es gibt natürlich ein sehr weit verzweigtes Geflecht. Das ist aber auch das Schöne daran, also dass man nicht sofort von der ersten Minute an versteht, was ist eigentlich los und sich dann nicht mehr überraschen lassen kann. Es ist in unserem Fall natürlich eine durchaus komplizierte Familienverhältnisse, die wir aber eben auch nicht so beitrampeln. Also die ist sehr zart und angedeutet teilweise eben erzählt, das mag ich sehr gerne. Ich bin der Schulleiter und der neue Freund von Friedas Mutter, also von Rieke, die von Frieda gespielt wird. Das klingt erstmal nach einem nach einem zwielichtigen Film. Deshalb klingt es total bekloppt, wenn man das so sagt. Das kann man gar nicht so erzählen. Und deshalb haben wir das, also wir erzählen es eben ganz anders und auf eine sehr, sehr schöne und sehr subtile Art. Also, deshalb mochte ich das sehr gerne, aber das, ja, das hat man nicht so oft, glaube ich.
4: Mich würde zwar interessieren, so gegen Ende des Gesprächs, weil ihr seid gerade auf Kinotour, so eine besondere Situation, ihr kriegt immer die gleichen Fragen gestellt, aber ihr seid auch in unterschiedlichen Ländern. Ich habe eben gerade gehört, Frankreich, und ich fand es sehr interessant, wenn man hinhöre, dass das Thema, weil wir denken ja immer so, Ostdeutschland und dass der Stempel drauf, das funktioniert hier besonders gut. Das funktioniert offenkundig auch in Frankreich. Also wie haben die reagiert auf das Thema? Also was haben die rausgepickt aus dem Film?
5: Ich glaube, jeder kann sich da so, kann mit dem Film irgendwie in Schwingung geraten, je nachdem, wo man im Leben steht und was einen beschäftigt. Ich glaube, die Unterschiede zwischen Stadt und Land kennt jedes Land. Kapitalismus und Sozialismus gab es auch schon vor der deutsch-deutschen Teilung. Also das sind ja auch Lebenskonzepte oder Systeme und politische Ideen, die schon seit Jahrhunderten kursieren und irgendwie in der Konkurrenz zueinander stehen. Also da gibt es, glaube ich, durchaus Dinge, die universell sind und auch in anderen Ländern ja, das Publikum ansprechen. Ja.
4: Dann jetzt die letzte Frage an Frieda Hornemann. Also der Film, der läuft jetzt ja frisch angelaufen, etwas ganz Besonderes, läuft ja auch in Erfurt. Wem würden Sie den Film empfehlen? Der richtet sich ja an ein großes Publikum, auch Gleichaltrigen vielleicht, 20-Jährigen?
6: Ja, also ich kann den eigentlich jedem empfehlen. Super Film. Nein, aber schon, also was ich auch gerade schon da gesagt hatte, dass es einfach so ist, für alle irgendwie, die sich da was alle rauspicken können. Also dass es einfach so breit gefächert ist mit den Themen und Generationen auch, ja. Also es ist ja auch irgendwie drei Generationen, nee, was haben wir immer gesagt? Coming-of-Age-Film in drei Generationen. Und ich finde, das beschreibt es eigentlich ganz gut. Und was ich mir gerade auch überlegt habe, ist dieses, dass ich dieses Gefühl von Film auch ganz oft kenne, dass ich manchmal man sich ein bisschen zu sehr in den Film reinsehnt, weil da alles irgendwie so perfekt ist oder die Hauptfigur, die hat zwar Probleme, aber am Ende findet sie dann trotzdem irgendwie noch den, keine Ahnung, perfekten Freund oder sonst was. Also irgendwie dieses, und das finde ich, gibt es bei dem Film gar nicht, und deswegen finde ich ihn irgendwie auch so gut für Leute in meinem Alter, weil es endlich mal ein Film ist, wo man sich nicht irgendwie denkt, boah, die haben irgendwie, es ist so, die sind so schöne fiktive Figuren und so, man sich so denkt, oh, ich würde, warum ist mein Leben so und warum funktioniert es bei denen immer? Und ich finde, dieser Film erlaubt den Charakteren einfach auch so, ja, unangenehm zu sein, zum Beispiel bei dem Schulleiter, der kommt ja auch immer so cringe da rein und so, und das ist aber auch irgendwie, es ist okay, dass die Figuren vielleicht manchmal auch blöd sind und gemein und irgendwie, aber dann in manchen Momenten versteht man sie dann aber auch wieder, also dass man die Figuren irgendwie, die sind nicht perfekt, überhaupt nicht, und Lea zieht ja auch Sachen ab, wo man sich denkt, WTF, so. Aber es ist trotzdem okay, so. Also ich finde, der ist so realistisch einfach.
4: Florian Lukas, an Sie jetzt noch die letzte Frage, weil ich verfolge Sie filmisch gesehen auch schon länger, und vielleicht, ich versuche es mal als Frage zuzuspitzen, wenn man so zurückschaut, Banale Tage, frühe 90er, absolute Giganten, ganz, ganz toller Film, Gut bei Leni haben Sie ja auch mitgespielt. Es waren ja, also auch Gut bei Leni, immer Filme über Deutschland, und meine Frage ist, lernt man als Schauspieler manchmal dann auch, ist es so Mitnahmeeffekt, auch selber immer was dazu mit auch Filmen wie etwas ganz Besonderes? Vorher, wie gesagt, Gut bei Lenin, dass man, sie kommen aus Ost-Berlin, fällt mir gerade, ja, weil sie Gut bei Lenin, ich glaube, einen West-Berliner gespielt haben. Ja, nehmen Sie da mal was mit?
7: Wahnsinnig gut informiert. Also, ja, also ich glaube, also ein Teil davon, ein Teil von mir nimmt diese Filme wahr, so wie andere Leute eben, also wie normale eben Zuschauer eben auch. Es ist ein Teil von Selbstreflexion, von Selbstfindung, von Erkundung, von wer bin ich eigentlich und wo verorte ich mich. Und ich hatte das Glück, tatsächlich in so Filmen wie Gut bei Leni zum Beispiel tatsächlich Teil dessen zu sein. Wenn ich da nicht mitgespielt hätte, hätte der Film eine ähnliche Wirkung gehabt wie auf viele andere eben auch. In dieser Zeit, als der Film ins Kino kam, hat sich für mich und aber auch für viele andere ein anderes Selbstverständnis der Ostdeutschen entwickelt. Und in den letzten Jahren entwickelt sich durchaus ein gesundes Selbstbewusstsein auch. Und ich finde, dieser Film, etwas ganz Besonderes, ist auch Teil dessen. Und ich glaube, dass Filme und auch Bücher ein Teil einer gesellschaftlichen Entwicklung sein können und ein Gesprächsangebot. Und auf die Frage, wer diesen Film sehen will, dann kann ich sagen, ich glaube, dass es Wenn du einen Film nicht nur über andere Leute sehen willst, die nichts mit dir zu tun haben, dann guck dir so einen Film an wie etwas ganz Besonderes, weil das sind wir. Und wir stellen uns selbst in Frage, wir fragen uns die Fragen, wer sind wir eigentlich? Wir erzählen uns selber von uns, um uns im anderen zu entdecken und auch die anderen in uns. Und ich glaube, dass das ganz wichtig ist. Und kein super wichtiger und riesiger, aber ein kleiner Teil in der Möglichkeit der Selbstvergewisserung. Ich weiß gar nicht genau, wie ich das genau besser beschreiben kann. Aber ich glaube schon, dass solche Filme wie etwas ganz Besonderes eben dazu beitragen, herauszufinden und auch sich weiterzuentwickeln in einem Selbstverständnis.
4: Ja, dann haben Sie fast schon das Schlusswort gesprochen, aber ich muss jetzt unbedingt nochmal die Regisseurin und Drehbuchautorin, weil gut, was wollte ich als Frage jetzt auch stellen, was für Sie Impuls ist, Filme zu machen und Drehbücher zu schreiben? Wahrscheinlich genau das, was vorhin Lukas gesagt hat. Also auch Themen aufzugreifen, die gesellschaftlich relevant sind, aber wo auch Leute was mitnehmen können. Das bringt ja nichts sozusagen im luftleeren Raum, einen Film mit einem wichtigen Thema anzudrehen, aber keiner fühlt sich angesprochen. Jetzt habe ich das noch nicht als Frage gestellt. Die Frage wäre dazu, was treibt Sie an, die Filme zu machen? Wie finden Sie Ihre Stoffe?
5: Immer eine Frage, auf die ich keine Antwort habe. Immer irgendwas, wo ich denke, kann ich nicht, kriege ich nicht gefasst, will ich was erforschen, gibt es was zu entdecken, gibt es was rauszufinden mit den Menschen, mit denen ich zusammenarbeite. Und man kann gemeinsam während des Prozesses etwas erforschen und beleuchten und herausfinden und auch dann, wenn der Film fertig ist, ihn als Gesprächsangebot in die Welt, ist vielleicht ein bisschen, aber ja, irgendwie in die Welt zu setzen.
4: Ich bedanke mich jetzt bei allen dreien für das Gespräch. Eva Trobisch, Florian Lukas, Frieda Hornemann, auch für die Kurzfristigkeit, es war ja ein Überfallinterview. Vielen Dank.
5: Vielen Dank.
7: Vielen Dank auch.
6: Danke.
4: Ja, und euch jetzt noch ein schönes Fußballspiel und Station, habt ihr jetzt noch auf der Kinotour? Wisst ihr es noch? Ihr seid jetzt mitten auf der Kinotour, ne?
6: Also, ja, noch zwei Stops.
4: Heute fertig. Ja. Ich würde aber sagen, ich bin wirklich Fan und auch speziell Fan von Absoluten Giganten, weil ich den Situation, ja, der ist so toll, der ist wirklich toll, kann man sagen. Aber der ist schon ein ganz prima Film, deswegen, ja. Love comes easy, but can't deny. Und den Film, etwas ganz Besonderes, könnt ihr aktuell noch bis Mittwoch im Erfurter Kinoclub am Hirschlachufer sehen.

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Zumindest die Älteren werden diese Musik kennen. Das ist Musik aus Karl-May-Filmen, aus Winnetou, komponiert von Martin Böttcher. Und wir weisen gern darauf hin, dass der erste Teil von Winnetou jetzt am Dienstag im Cinestar in Erfurt läuft um 19.30 Uhr. Also alle, die mal wieder ein bisschen nostalgisch werden möchten, haben hier die Gelegenheit, Pierre Pries als Winnetou und Lex Barker noch einmal zu sehen. Und vor allen Dingen Mario Adorf, jüngst erst verstorben, als Bösewicht Santa. Gleich geht's weiter hier im Filmmagazin Zwei glorreiche Hallen.

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6: Und es waren verschiedene Stimmen aus Filmen von Christopher Nolan, die wir gerade gehört haben. Ihr habt vielleicht erkannt, dass wir jetzt über den Regisseur Christopher Nolan reden, hat damit zu tun, dass er seinen jüngsten Film, Die Odyssee, in die Kinos gebracht hat. Wir wollen mal ein bisschen auf sein Werk zurückschauen. 13 Filme hat er seit 1998 gedreht. Patrick hat einige nochmal angeschaut. Aber vielleicht erstmal die ganz klassische Frage, kannst du dich noch entsinnen, wie dein Erstkontakt zu Christopher Nolan war?
7: Ja, aber ich finde, mein ersten Kontakt ist nicht repräsentativ für meine Meinung zu Christopher Nolan. Also dieser Memento war einfach da, aus dem Nichts. Oscar-Nominierung und alle, guckt ihr den an, er ist rückwärts. Ich meine, Schlitter hat sich rausgestellt, er ist nur 60% rückwärts. Und
6: rückwärts erzählt, muss man nochmal sagen. Erzählt,
7: genau, also nicht so wie Irreversibel, der komplett rückwärts erzählt ist. Aber was hier schon zu sehen war, war natürlich das Spielen mit Zeit und Strukturen. Und für mich war aber die Besonderheit, das weiß ich noch bis heute, wie ich den Batman Begins einfach geguckt habe. Und den habe ich mir jetzt auch nochmal in der Retrospektive, ich weiß nicht, wie wir es nennen wollen. Und das war einfach, ich wusste nicht, was auf mich zukommt. Ich konnte das nicht. Ich habe diese Figur ernst genommen. Ich habe Ra's al Ghul ernst genommen. Ich habe Gotham noch nie so gesehen. Ich habe diese Zeit, die man sich genommen hat, wie er mit Fox spricht, um diese technischen Sachen. Das war alles neu. Und dann gleichzeitig dieses wilde Zeitsprünge. Ah, da ist er jung, da ist er alt. Und dieses nicht an die Hand nehmen, sondern wir sind völlig in der Hand des Regisseurs. Und als Batman Begins dann fertig war und ich hatte so eine richtig geile Steelbook-Edition auch, war ich so glücklich und habe gesagt, warum war ich nicht im Kino? Und bei dir?
6: Bei mir war es so, im Kino war ich das erste Mal, Memento war der erste Kontakt, da war ja wirklich so der Anfang der Nullerjahre der angesagte Regisseur. Da gibt's so einen relativ jungen Regisseur, er war damals ja auch trotzdem schon Anfang 30 und den soll man sich anschauen. Ich weiß noch, dass Steven Soderbergh damals mit der angesagteste Regisseur, den es gab, war zweifach für einen Oscar nominiert mit Traffic und mit Erin Brockovich. Der hat ihn sehr unterstützt, auch dafür sich stark gemacht, dass er eben Memento dann auch eine größere Verbreitung findet, den machen kann und auch Insomnia das Remake drehen kann. Hat viel mit Soderbergh zu tun. Das war mein Erstkontakt, das weiß ich noch wie heute, in Weimar haben wir damals in so einer kleinen Gruppe Memento gesehen, hat uns sehr beeindruckt, auch viele Leute übrigens von Radio Frei so beeindruckt, dass man dann immer mit Polaroid-Fotos gearbeitet hat, aber das ist eine andere Geschichte. Und dann, weil du sagst, Batman Begins, hast du leider nicht im Kino gesehen, ich weiß noch, den habe ich im Kino gesehen und ich war vorher total überrascht, weil für mich war Christopher Nolan so ein ganz kleiner Independent-Regisseur, dass er jetzt so ein Großprojekt angehen will und man muss damals sagen, das kann man sich heute gar nicht mehr vorstellen, damals, das war so 2003, 2004, als das Projekt angekündigt wurde, dachte man so, eine Comic-Verfilmung, die waren damals total out. Also keiner wollte eigentlich mehr Comic-Verfilmung haben. Und der bis dato letzte Film, den es damals gab zu Batman, war Batman und Robin. Das war jetzt nicht so ein Glanzstück, obwohl ich dank Arnold Schwarzenegger den gar nicht so schlecht fand. Aber Batman Begins ging es dann so wie dir. Ich weiß auch noch, mit meinem Freund Andreas dann hier in Erfurt gesehen. Und wir waren dann relativ angetan und um schon mal die Kurve zu kriegen. Wir waren aber nicht drauf gefasst, was die Fortsetzung dann The Dark Knights mit uns machen würde. Weil da muss man ja sagen, das ist so meine These. Also Christopher Nolan hat immer schon großartige Filme gemacht, aber diesen Status, den er heute hat, dass alle die Tage runterzählen, bis der neue Film anläuft, das kam dann mit The Dark Knight, weil dieser Film war wirklich, weiß ich, in welchem Zusammenhang du den gesehen hast. Ich vermute, dass du den dann auch im Kino gesehen hast. Der hat eigentlich alles aus den Angeln gehoben.
7: Ja, da sieht man auch deine Zugänglichkeit. Du kamst halt aus Erfurt, ich kam halt vom Land. Und bei uns war das ein bisschen schwieriger, Memento zu gucken. Also ich musste wirklich auf den Heimkino-Release warten. Ganz zu schweigen, dass der ab 16 war und ich noch nicht alt genug war. Obwohl doch, ich müsste eigentlich, knapp. Und aber The Dark Knight war schon alleine, weil diese Heath Ledger-Geschichte natürlich schon rübergeschwappt ist. Und ich auch schon damals Heath Ledger, wir waren ja alle schockiert, als das dann plötzlich passiert ist. Und natürlich diese Vorschusslorbeeren und dieses Einspielergebnis. Und ich weiß noch, dass ich jede... Also machen wir uns nichts vor, wenn die Kamera da so reingeht, schon alleine das Wummern von Hans Zimmer und dann dieses Zeichen, was ja wieder so, es ist ja bei Nolan anders, das Batman-Zeichen in allen drei Teilen, wer es gesehen hat, wird es ja sehen, es ist ja nicht ganz klar, dass der Batman steht und das war ja ein Sog. Und dann, also sein wirklich, wo ich gesagt habe, und das weiß ich noch, wir sind ins Kino gegangen und da waren so ein paar andere Leute noch dabei. Und da meinte einer so, ja, ich nicht so Lust dran. Ich sag, pass auf, ich bezahle dir dein Kinoticket, wenn dir dieser Film nicht gefällt. Der aber hat später übrigens für die Bild-Zeitung gearbeitet, war sehr journalistisch unterwegs, sehr Quatsch. Und er hat danach gesagt, für ihn bin ich jetzt der Filmguru, weil er gesagt hat, das ist ja, was ist denn das? Der war völlig fertig. Der hätte auch sagen können, nö, der ist scheiße, um das Geld einzustecken. Der hat gesagt, das ist ja der Wahnsinn. Und ins Inception, gerade im Studio, wenn man ja gerade dieses Verkopfte und dieses Analytische irgendwie erlernt, war Christopher Nolan natürlich als Obersensei, als Oberlehrer natürlich perfekt. Und das war ein Film, wo wir wirklich Nasenbluten vom Überlegen bekommen haben und der uns wirklich geprägt hat. Und für mich war das eigentlich so. The Dark Knight war für mich noch Comic. Aber Inception war richtig originär, richtig eigenständig. Und dann hat er das Ding auch noch alleine geschrieben. Ne? Also es war ja auch, dass es ohne Christopher Nolan, Jonathan Nolan, beziehungsweise David S. Goya hat ja mitgeschrieben bei Batman, dass er wirklich, und dann haut der so ein Ding raus, wo wir uns wirklich die Zähne dran ausgebissen haben. Und das war für mich so, okay, jetzt jeder Film Tage und Minuten runterzählen.
6: Was kann man mal sagen? Inception war dann wirklich so der Film, wo alle dann wussten, das ist ein besonderer Regisseur. Und wir können nochmal, wir werden gleich auch mal ein Stück aus Inception hören, bevor wir Christopher Nolan weiterreden. Aber um das auch mal so mit unserer Biografie zu verknüpfen, vor The Dark Knight weiß ich noch, ein Film, der heute, wenn es so ein Ranking gibt von Christopher Nolan, Film bei vielen als Geheimtipp gilt und auf Platz 1 gesetzt wird, ist The Prestige. Den hat er zwischen Batman Begins und The Dark Knight gemacht. Ein Film, der sein Geld eingespielt hat, aber nicht so erfolgreich war. Ein Film über zwei Magier eigentlich, die sich im 19. Jahrhundert da duellieren, aber wirklich ganz besondere Atmosphäre. Und da weiß ich auch noch, da wusste ich wenig über Christopher Nolan. Den habe ich in Köln gesehen im One-Dollar-Haus. Das klingt so ein bisschen anrüchig. Das, ja, die habe ich im Kino gesehen. Und da bin ich aber so rein, weil das war so ein Kino, das gibt es glaube ich heute noch. Die haben aktuelle Filme immer ein halbes Jahr später gezeigt und es hat dann aber nur 4 € gekostet. Also der Preis war einfach günstiger. Und ich bin in The Prestige rein, weil der Titel, also es lief zu dem Zeitpunkt kein anderer. Und ich dachte, das ist vielleicht hier so eine Ronald Emmerich-Produktion wie The 13th Floor, weil The Prestige, ich wusste gar nicht, was Prestige meint, ja, das ist ja diese eigentliche Enthüllung, ja, nach einem Zaubertrick, glaube. Und der Film hat mich so umgehauen, dass ich dann dachte, ach, das ist auch von Christopher Nolan und kann man ja schon mal vorwegnehmen, auch ein besonderer Film. Eigentlich im Grunde, das steckt bei ihm immer so in seinem Gesamtwerk drin, nicht nur das Thema Zeit, werden wir gleich mal reden, aber das Filme machen selbst, weil gerade bei Prestige geht's ja auch um Illusionen erschaffen mit Tricks arbeiten. Das kann man so auch als Parabel lesen, wenn man so möchte.
7: Jetzt kann ich mal kurz aus meiner Vita ein bisschen erzählen. In der Uni habe ich eine Hausarbeit über Prestige geschrieben und habe die These aufgestellt, dass Magier eigentlich Regisseure sind, weil er das in einem Interview auf der DVD gesagt hat. Und das ist es. Die drei Akte, die Illusion, das ist eigentlich ein Film über das Filmemachen. Und ich gehe da auch mit, wenn mich jemand fragen würde, was ist denn der zugänglichste und auch rundeste und schönste Film und auch nicht so kontrovers, sondern er hat kontroverse Sachen. Aber auch, wo man dem Plot auch so folgt und auch, was ist man bereit für Kunst zu geben, hätte der 1000 Ansatzpunkte, würde ich immer Prestige sagen. Ich würde ihn nicht auf 1 setzen, aber wenn mich jemand fragen würde, was sein rundester und sein perfektester Film ist, dann würde ich auch Prestige auf jeden Fall sagen. Und hier muss man auch ganz klar sagen, was man hier schon ganz früh gesehen hat, ist ja wirklich, wie verspielt er werden kann. Ich finde, hier hat er uns so, weißt du was, wir haben ja vorher so gesagt, Batman ein bisschen verspielt, Memento ein bisschen verspielt, aber bei Prestige, da hat er es wirklich so weit getrieben. Also und gerade auch den Cast, ich meine, aus heutiger Sicht müsste das ja ein Blockbuster sein mit Christian Bale und Hugh Jackman in der Hauptrolle, da Scarlett Johansson ja auch schon in der Nebenrolle. Also Cast, da können wir ja Monate drüber reden, wer alles schon mit ihm gedreht haben, weil alle mit ihm drehen wollen und auch bei der Odyssee sieht man es ja, dass irgendwie halb Hollywood da ist. Man fragt sich ja dieses Jahr, wer mehr Stars hat, Avengers oder die Odyssey, Dune vielleicht noch, aber da muss man einfach ganz klar sagen, in Prestige war er am verspieltesten und gleichzeitig am größten auf den Sprung Richtung Arthouse. Später wird er viel verkopfter, später wird er viel konstruierter, da bricht er viel mehr mit den Kinokonventionen, aber hier würde ich so sagen, ist nochmal die letzten Erinnerungen an das Unterhaltungskino, wie er es noch anwendet, später ist es reiner Nolanismus. Um es mal so religiös auszubrechen, dann ist es wirklich seine Handschrift von Anfang bis Ende und er schert sich überhaupt nicht mehr an irgendwelchen Hollywood-Konstruktionen.
6: Und Sie hören jetzt aus Inception das berühmte Schlussstück Time von Hans Zimmer und Zeit ist auch mit ein roter Faden im Werk von Christopher Nolan. Wir reden gleich weiter über Christopher Nolan, aber jetzt geht's erstmal Time. Wir hören hier schon die ersten Klänge.

0: Autos fahren vorbei, Straßenbahnen fahren vorbei. Und es könnte auch so eine Situation anscheinend in Christopher Nolan Film sein. Es gibt auch eine Szene in Inception, wo plötzlich dann eine Eisenbahn über eine Straße wegdonnert. Das ist eine Traumebene. Wir reden aktuell über das Werk von Christopher Nolan. Anders ist natürlich der neue, der 13. Film von ihnen, Die Odyssee, der seit ein paar Tagen nun auch in den Kinos angelaufen ist. Und Patrick, du hast jetzt einige Filme nochmal geschaut. Wir haben versucht, so ein bisschen zu ordnen. Für die, die vielleicht sich nicht so im Werk von Christopher Nolan auskennen, was macht ihn eigentlich so besonders? Wir haben schon gesagt, das ist natürlich jemand, der sehr gut an Geschichten rangeht. Und ein roter Faden, haben wir schon gesagt, deswegen passte eben das Stück Time auch ganz gut, ist der Umgang mit Zeit. Also du hast schon erwähnt, Memento war für viele der Einstieg. Sein zweiter Film, der in großen Teilen rückwärts erzählt wird, also wo er mit der klassischen Erzählstruktur in der Zeit aufbricht. Aber Zeit spielt auch immer in anderen Filmen eine Rolle. Also in Inception zum Beispiel geht es um Träume, aber die verschiedenen Traumebenen sind auch so, dass die Zeit wahrnehmen. Und so ist es ja im Traum. Wir träumen nur 5 Minuten in Realzeit etwas, aber uns kommt es so vor, als wenn wir eine Stunde geträumt hätten zum Beispiel. Damit spielt er auch. Das ist so ein weiterer Punkt. Und du hast auch gesagt, Dunkirk hast du jetzt jüngst nochmal gesehen, was der angetan, der ja auch wieder Zeitebenen verschränkt.
1: Ja, also völlig verrückt. Also alleine, ich stelle mir immer die Pitches vor. Ja, ich hätte gern 170 Millionen, muss er wohl gekostet. Und ich zeige einen Kriegsfilm, aber mir geht es gar nicht um Krieg. Den mache ich auch ab PG-13, also ab 12. Und ich möchte eigentlich einen Rettungsfilm drehen. Neuer Ansatz, gab's so noch nicht. Dunkirk hat, alle haben wieder was anderes erwartet. Ich war selber enttäuscht, als ich gelesen habe, kein 16er. Und dann macht er so, dass er eine Geschichte eine Woche lang erzählt, eine Geschichte einen Tag lang erzählt und eine Geschichte eine Stunde erzählt. Und er schafft es doch tatsächlich über den Schnitt, dass das am Ende so wirkt, als ob es wirklich an einem, es gibt sogar eine Szene, wo alle drei zeitlich übereinstehen. Und da habe ich mir so gedacht, was stimmt denn nicht mit dir? Und als ich ihn jetzt neuerdings nochmal geguckt habe, ist mir erstmal aufgefallen, und das ist es so, wir könnten immer, die Details sind es. Allein nehmen wir den Cast mal. Er hat unsere drei Hauptdarsteller, auch wenn der jetzt, ich kannte ihn damals auch nicht, Harry Styles einer der drei ist, die sehen alle ungefähr gleich aus. Nolan wollte nicht das Heroische. Er wollte den Soldaten zeigen. Und das hat er schon beim Casting angefangen. Und dann, natürlich hat er da einen Cillian Murphy, der ganz anders spielt als Ängste Soldaten, als traumatisierten Soldaten. Wir haben Barry Keoghan schon, der wirklich so eine tragische Rolle, wirklich, ich muss sagen, ich habe auch geweint diesmal, und bei Nolan weine ich eigentlich sonst maximal bei Interstellar. Und da muss ich sagen, Dunkirk ist für mich ein Wunder. Das ist ein Wunderding, und der geht nur 104 Minuten, und wenn man sich wirklich mal drauf einlässt und mal seine ganzen, das ist auch so ein Ding, bei Nolan musst du Sehgewohnheiten weglernen. Trust in Nolan ist immer die Prämisse. Egal, ob du die Odyssey gelesen hast, ob du dich mit Oppenheimer auseinandergesetzt hast, er erzählt, ob du dich mit Dunkirk auseinandergesetzt, das ist egal, Dunkirk, Entschuldigung, das ist egal, es ist Nolan, und es ist das, wonach wir in jedem Film suchen, die Einzigartigkeit, die Besonderheit, die Sichtweise, den Stil, und Nolan macht diese grundlegenden Sachen, Schnitt, Musik, Kamera, da hat er mittlerweile solche, man muss es schon fast sagen, Genies oder Koryphäen, da gehen dann mehr die Superlativen aus, zusammen mit Lee Smith als Cutter, er hat ja so ein unfassbares Oeuvre an Künstlern, mit denen er jetzt zusammenarbeitet, auch wenn er ein kompliziertes Drehbuch hat, dass die es irgendwie schaffen, daraus was Homogenes zu machen und seine Ideen auch umzusetzen und wirklich am Ende des Tages, ich meine, wenn ich dir sage, 180 Minuten ein Biopic, der teilweise in Schwarz-Weiß ist, dafür gibt es mir doch keine 120 Millionen, aber bei Nolan ist das so, weil er einfach immer was zu erzählen hat. Und wenn Leute sagen, er manipuliert, jeder Regisseur manipuliert, wer das sagt, kann man wegwischen. Aber was das Besondere auch ist, es wird ja immer sogar, er ist so ein Scharlatan. Er versucht mit Schnitten und Zeitsprüngen eigentlich die Plotholes zu... Völliger Blödsinn. Ganz im Gegenteil. Schaut man sich mal nur mal Action-Szenen an, wie viel er weglässt. Die Action interessiert ihn eigentlich. Er dreht zwar Action-Filme, aber er reduziert sie so sehr, während andere nochmal da eine Explosion und da nochmal. Bei Nolan gibt's das nicht. Bei Nolan gibt's zum Beispiel die Einschlag in Dunkirk, um da mal beizubringen. Da hat Quentin Tarantino danach gefragt, wie hat er das gemacht? Er musste sich die Szene mehrfach angucken, wo unser Hauptdarsteller in den Sand ist und im Hintergrund quasi im Takt Bomben hochgehen. Und es soll nur zeigen, wie sich Leute sich fühlen. Nicht die Explosion, wie toll und wie spektakulär das Kinos. Und das ist Nolan. Und er guckt ganz woanders hin. Und psychologisch brauchen wir gar nicht gucken, weil du gerade Inception gesagt hast, ins Unterbewusstsein eines Menschen einzutauchen und vorher 4 verschiedene Bewusstseinsebenen aufzuführen. Wie willst du sowas vermarkten? Wie willst du sowas rausholen? Das können nur die ganz, ganz Großen. Und dazu zählt Nolan oder Stanley Kubrick.
0: Und das Vertrauen hatte er auch in die Studios damals in Warner. Von Warner ist aus... verschiedenen Gründen weggegangen, wollen wir uns nicht nochmal erläutern. Jetzt ist er bei Universal und du hast schon gesagt, er hat inzwischen auch einen Status, dass er Geschichten so präsentieren kann, die andere vielleicht gar nicht das Geld finanziert bekommen. Dunkirk, ihr habt vielleicht rausgehört, ist ein Film, der im Zweiten Weltkrieg spielt, der eigentlich die Evakuierung der französischen und englischen Armee 1940 beschreibt, als die Deutschen dann anrücken und damals noch in der Überzahl war, die die Übermacht hatten und die Evakuierung ist dann auch gelungen im Juni 1940. Ein Film, wo man vielleicht auch als Produzent eher ängstlich wäre, na, ob das die Leute sehen wollen. Sie wollten sehen und das andere angesprochene Biopic war natürlich über Robert J. Oppenheimer, den Erfinder der Atombombe, einen 3-Stunden-Film und du hast schon gesagt, normalerweise würde man sagen, ja, das werden schon ein paar Leute ihren Weg ins Kino finden. In dem Fall hat der Film aber weltweit knapp 1 Milliarde US-Dollar eingespielt. Das ist wirklich Christopher Nolan. Wir könnten jetzt noch ein bisschen weiterreden, aber eine, bevor wir dann gleich mal eine Umfrage hören zum jüngsten Film, die Odyssee, würde ich von dir gerne mal wissen, nehmen wir mal die Odyssee jetzt aus der Wertung raus. Was ist jetzt aktuell, ja, man denkt da vielleicht morgen schon wieder anders, aktuell dein Lieblingsfilm von Christopher Nolan?
1: Es bleibt immer Inception, aber das ist einfach nur deswegen geschuldet, weil das für mich so der Punkt war, wo es jetzt keine Grenzen mehr gab. Ich würde sagen, sein bester Film ist neben Prestige natürlich Interstellar. Also der wird ja auch ständig wieder, er hat glaube ich letztes Jahr Aufführung nochmal 20 Millionen eingespielt, sagt sich so leicht, aber ich würde sagen, sein bester Film, so wo auch am meisten reingesteckt, wo am meisten Veränderungen, auch wo die Musik, selbst Hans Zimmer sagt zur Musik, noch, die ist mir gelungen, hat er mal scherzhaft oft bei einer Live-Aufführung gesagt, allein eine Orgel in der Kirche spielen zu lassen bei einem Sci-Fi-Film, das ist schon so Mindfuck und das sind ja immer seine Filme, das nennt man ja immer so, dass ich da schon sagen würde, das sind die größten, aber für mich ist Inception einfach auch es hat auch so, ich mag halt auch Agentenfilme und das geht da am meisten in diese Richtung. Und bei dir?
0: Bei mir auch ein Film mit I. Entweder Inception oder Interstellar. Aber ich entscheide mich ganz knapp für Interstellar auch. Und ja, es ist ein Film, den ich immer wieder schauen kann, wo ich mir bestimmte Szenen auch mal wieder anschaue. Und ja, deswegen hören wir gleich Musik aus Interstellar. Aber wir können jetzt einer unserer Hörer mit dazukommen. Marne, hallo Marne.
2: Oh, ich werde spontan in die Sendung einbezogen. Hallo.
0: Na? Ja, Marne hat sich hier mit auf die Bank gesetzt. Das Schöne ja, dass wir hier am Hirschgarten auch sichtbar sind. Wir reden gerade über Christopher Nolan. Er hat bislang 13 Filme herausgebracht. Die Odyssee ist ja der jüngste. Welches ist denn, wir haben die Odyssee aus der Wertung bewusst jetzt mal rausgenommen, dein Lieblings-Christopher-Nolan-Film?
2: Geil, also komplett aus der Kalten einfach. Also Oppenheimer ist es schon mal nicht, würde ich sagen. Dunkirk habe ich noch nicht gesehen. Würde ich wahrscheinlich schon Interstellar dann nennen. Ja. Habt ihr euch darüber gerade schon unterhalten, vermutlich, ne?
0: Haben wir gemacht, aber es ist schön, dass wir zu dritt eigentlich den gleichen Film nennen. Da scheint was dran zu sein, dass es möglicherweise wirklich der Beste ist, ne?
1: Ja, und man muss auch sagen, Nolan wird ja gerade, Tenet werden wahrscheinlich viele auch nicht sagen, weil es auch sein größter konstruierter Film ist, aber bei Interstellar hast du halt auch unfassbar viel Emotionalität, diese Vater-Tochter-Geschichte ist halt, es hat ein Herz, dieser Film, der hat einen richtigen Pulsschlag und gleichzeitig kommen wir dann, und ja, ich hoffe, alle haben ihn schon gesehen, vierte Dimension kommt raus und hier auch nochmal zu zeigen, und da zitiere ich immer gerne eine Bekannte von mir, die gesagt hat, als dann irgendwann so eine vierte Dimension aufgebrochen ist, habe ich mich zurückgelegt und habe gesagt, wisst ihr was, ich gucke jetzt nur noch. Ich vertraue dir. Du, ich bin jetzt 100%, ich übertreibe ein bisschen, ich bin jetzt 100% in deinen Fängen und ich bleibe bei dir. Und ich glaube, es gibt wenige Regisseure, in deren Hände man sich so gut fallen lassen kann wie bei Christopher Nolan und mit so viel mehr danach rausgeht und mit so viel mehr gedanklichen, emotionalen Situationen rausgeht, ohne dass man quasi viel investiert oder Erwartungshaltung gehabt hat. Weil Nolan, ich glaube, auch hier kann man mal sagen, wir könnten jetzt hier sitzen und sagen, so Odyssey, beste Film aller Zeiten. Wir könnten noch höher diese Messlatte ansetzen und trotzdem würden wir nicht enttäuscht aus dem Film rauskommen, weil er auch selbst, wenn er unsere Erwartungen bricht, uns dafür aber was Neues bringt, was wir gar nicht erwartet haben und das aber wieder so spektakulär gut ist, dass Nolan uns dann doch am Ende des Tages wieder bekommt. Und ganz große Regel, immer zweimal gucken. Nolan immer zweimal gucken. Also, das tut mir leid, dass ich das sagen muss. Ein Film muss beim ersten Mal funktionieren. Ja, Mann, aber du hast bestimmt noch mal 3 Stunden Zeit in deinem Leben. Dann lässt du mal Emily in Paris weg oder Lindenstraße oder irgendein Trash-TV. Dann guck dir doch bitte noch mal einen Nolan-Film an. Und die alle Nolan-Filme wachsen. Es gibt keinen, der sagt, oh, danach fand ich ihn aber nicht gut. Das gibt's nicht. Bei Nolan wird's immer, immer besser.
2: Da muss ich dir recht geben. Am Ende jetzt hast du die Kurve noch gekriegt, weil tatsächlich kenne ich auch niemanden, der bei Christopher Nolan sagt, ja, hat mich gar nicht abgeholt, sondern irgendwas gibt er einem immer zumindest.
0: Deswegen, ihr hört schon im Hintergrund nicht nur den Bus, der hier gerade vorbeigefahren ist, wir sitzen nach wie vor im Hirschgarten, die Straßenbahn hat gerade angehalten, sondern es gibt auch schon die ersten Takte der Musik von Hans Zimmer zu hören aus Interstellar. Und dann hören wir einen kurzen Ausschnitt aus der Odyssee und lass mal die anderen ausnahmsweise sprechen. Wir haben eine Umfrage gemacht unter dem Erfurter Kinopublikum zu die Odyssee.

0: Odysseus. Erinnerst du dich nicht?
1: Freies Erfurt, ihr wart gerade die Odyssee. Wie ist denn der Film?
2: Ja, war 3 Stunden, ja, aber war top. Sehr krass. Top gewesen, wirklich.
3: Ja, gut eigentlich. Also kann man nicht meckern. Auf jeden Fall krasse Action, auch gute Storyline. Ja, war stabil.
1: Würdet ihr ihn weiterempfehlen?
4: Ja, auf jeden Fall. Mir hat er auch sehr gut gefallen.
1: Gab es so Highlights? Er war ja teilweise sehr ruhig. Dann gab es Schlachtenszenen. Also ist sowas in Erinnerung geblieben. Es gibt ja den Zyklopen, es gibt die Sirenen, es gibt diese Riesen, es gibt das trojanische Pferd.
4: Ja, und wir haben gerade schon gesagt, der Zyklop hat uns sehr gut gefallen gleich am Anfang. Ja, später kamen noch ein paar andere Szenen, die für uns ein bisschen zu kurz dargestellt waren, aber ansonsten war es insgesamt sehr gut.
1: Was hätte gerne ein bisschen länger sein können?
4: Die Szene nach den Sirenen, wo die an der Insel vorbei wollen, war uns ein bisschen zu kurz.
5: Erster Eindruck, sehr lang und unglaublich laut. Ich habe mir ungefähr 30% des Films die Ohren zugehalten und ungefähr 10% des Films die Augen. Weil die ganzen Zerkampfszenen sehr lange waren und es eine sehr grafische Szene war, wo Menschen in Schweine verwandelt wurde. Das war zu viel für mich. Aber ich fand das Ende sehr schön. Es hat sich sehr lange aufgebaut. Ich finde, man hätte auch ein bisschen was streichen können, ein bisschen mehr ergänzen können. Wie gerade schon der junge Mann gesagt hat, so die Szene mit den Sirenen, da hätte noch so 1-2 Minuten noch ein bisschen mehr was hätte sein können. Aber ansonsten war okay.
6: Also mehr hat er insbesondere wegen der tonmäßigen Unterlegung nicht gut gefallen, weil ich mich gefragt habe, was wäre ohne diesen Ton eigentlich von diesem Film übrig geblieben? Und eine Frage, die ich so zum Schluss für mich zu beantworten versucht habe, aber die ich vielleicht in den nächsten Tagen beantworten kann, ist, ob man tatsächlich so viel Aufwand betreiben muss, um keine neue Geschichte zu erzählen.
7: Ich könnte zumindest sagen, dass ich nicht damit gerechnet hätte, dass es irgendwie doch irgendwie möglich war, es so dramatisch zu übersetzen, dass man so mitgehen kann. Ich hätte gedacht, es bleibt so ein bisschen äußerlicher in der irgendwie so wie, aha, guter Versuch, aber irgendwie ne, großer Aufwand, aber es rückt mir nicht nahe. Aber es war dann schon doch irgendwie, es gab genug Blut, genug Knochenbrüche, abgebissene Köpfe, ab 12 halt.
8: Ich habe Troja oder auch das trojanische Pferd und der Sieg über Troja nie als das gesehen, wie es jetzt in dem Film ja gezeichnet wurde, nämlich als Ursünde oder Sündenfall. Das finde ich total spannend. Also das hat mich auch ein bisschen geplättet, muss ich sagen. Vielleicht ist es ein bisschen überzogen gewesen oder überzeichnet gewesen dann durch die Dialoge am Ende, aber ich fand es schon cool. Also hat mich überrascht dann doch, ja.
9: Die Angst war ja, dass jetzt Christopher Nolan anfängt, so einen übelsten Historienschinken zu machen, wie die meisten, wo ich dachte, oh, wenn er das jetzt macht, dann verliert er bei mir. Und das, da finde ich, ist er nicht drauf reingefallen. Und ich sehe es auch so, die Geschichte, am Ende hat man mehr, also das, was wir vorhin geredet hatten, das mit der Balance, das sind ja die filmischen Mittel. Das hat er erstmal super hingekriegt, finde ich, nämlich immer sowas, wir haben das richtige Wort nicht gefunden, mystisch, mythologisches oder sowas, auch was leicht düsteres, das war die ganze Zeit begleitend da, so. Aber du hast recht, sehe ich auch so, die Geschichte ist interessant. Ich glaube, sein Ding war irgendwie, was kannst du aus der Geschichte, die ja nun wirklich hyperalt ist, so in die heutige Zeit holen? Also das sozusagen das Zivilisatorische, was sich gegenseitig vernichtet, was extrem problematisiert, und das ist richtig, gell? Und was war das andere, dieser Gedanke? Ach so, ja, zum Beispiel, was mir jetzt kam, das hatte ich vorher auch noch nie so gesehen, dass das eigentlich ein pfiffiges Sozialkonzept ist, was die Griechen in ihrer Götterwelt hatten, dass die Götter immer auf der Erde wandeln und deswegen jeder Bettler kann auch ein Gott sein und deswegen verhältst du dich so, dieses Zeus-Gesetz, das fand ich auch pfiffig irgendwie. Also weil es redet ja über Gesellschaft, es redet darüber, dass eine Gesellschaft so solidarische Werte als Grundsatz haben sollte.
1: Dass wir selbst die Ärmsten auch respektieren.
9: Ja, sowas, genau. Und da gab es viele andere Beispiele. Ich denke, die Geschichte, das war schon, das war gleichermaßen. Es war nicht nur die Frage, wie mache ich so ein Historiendings mit meiner Idee von Film machen, sondern es ging auch darum, die Geschichte sich einzufangen irgendwie ins eigene Denken und Werteuniversum und so. Und das mich hat's überzeugt, ja, doch.
1: Ist der empfehlenswert? Würdet ihr den weiterempfehlen, die Odyssee?
7: Ja, auf jeden Fall. Muss man gesehen haben, auf jeden Fall. Wenn nicht in Prag, dann zumindest hier im Saal 1.
9: Also mich hat es voll angefüttert, weil ich wusste es gar nicht. David hat mir das vorhin erst erklärt. Also wie das läuft, wie das ist mit dem IMAX-Dings, das ganze Konzept, das kannte ich noch gar nicht so. Und das, da war ich jetzt dann auch echt neugierig. Und ja, das wäre bestimmt toll.
1: Auch nach Prag zur Erklärung, da ist das nächstgelegene wirkliche IMAX-Kino, was den Film so abspielen kann, die Odyssee, wie er dem gerecht wird. Dankeschön.
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13: Am Ende landete ich wieder da, wo ich angefangen hatte. Ich besaß immer noch meinen Riecher für die Sieger und ich konnte immer noch eine Menge Geld für alle möglichen Leute zu Hause verdienen. Also, warum eine gute Quelle versiegen lassen? Tja, das war's.
14: Louis? Ich glaube, dies ist der Beginn einer wunderbaren Freundschaft.
15: Ich bin immer bei dir.
13: 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Wir sehen uns später noch auf dem Weg nach Westen.
1: Und das war's schon wieder hier vom Hirschgarten Erfurt mit dem Filmmagazin Zwei glorreiche Halunken. Die nächste Ausgabe gibt's hier in 2 Wochen am Samstag, den 1. August. Dann werden wir noch mal ein bisschen über die Odyssee reden. Und wir reden über einen weiteren Film, der ebenfalls mit Zendaya und Tom Holland ist, die ja in die Odyssee mitspielen. Denn der neue Spider-Man-Film, A Brand New Day, ist dann auch angelaufen. Und ganz regulär ist damit gestartet, der Vorpremiere lief ja schon der 5. Teil von Toy Story. Also das sind ja schon 2 weitere Schwergewichte. Also der Sommer-Blockbuster, die Sommer-Blockbuster-Saison ist eröffnet, kann man sagen.
16: Ja, also ich hoffe, dass sie sich da gegenseitig auch nicht im Weg stehen. Das werden wir ja dann erst in ein paar Tagen oder Wochen erstmal so richtig sehen, auch wie die Odyssee sich da eingesortiert hat. Spider-Man, habe ich letztens gehört, hatte jemand gesagt, es wird der erfolgreichste Film des Jahres. Fand ich krass. Aber tatsächlich ist was dran. Der letzte, glaube ich, mit 1,8 Milliarden. Unfassbar erfolgreich, der letzte Spider-Man-Film. Da müssen wir drüber reden. Und Toy Story, auch hier, ich meine, wir haben diese Sendung wieder Disney besprochen, wie es scheiße war. Aber bei Toy Story mache ich mir da keine Sorgen, weil das ist einfach Pixar. Und Pixar enttäuscht nie.
1: Toy Story läuft auch in den Vereinigten Staaten schon richtig gut. Hat auch gute Kritiken bekommen. Ist auf jeden Fall besser als die jüngste Realverfilmung von Vaiana. Also Disney wird nicht pleite gehen. Das sind die guten Nachrichten am Ende dieser Filmsendung. Wir sagen tschüss, schalt wieder ein am Samstag, den 1. August. Tschüss. Tschüss.

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0: Hallo bei Radio Frei im
1: Juli 2026. Wir sind mitten im Sommer.
0: Ah, hatte ich kurz vergessen.
1: Und ihr hört Lama, das Lateinamerika-Magazin bei Radio Frei. Und für euch am Mikro sind Katrin
0: und Susi.
1: Und wir freuen uns auf eine schöne, warme, sonnige Sendung mit euch. Wir haben ein paar Ideen und ein paar Themen, die man vielleicht hierzulande nicht gleich mit Sommersonne, Sonne, Fröhlichkeit, Eisessen verbinden würde, sondern wir wollen eventuell über Tod sprechen. Guck mich nicht so schockiert an, das haben wir abgesprochen, Katrin.
0: What? Okay.
1: Nee, wir kamen auf die Idee, dass wir Freunde, also eigentlich kam Rasmus auf die Idee, den wir hier schon mal im Interview hatten, dass man Freunde aus Sao Paulo, oder in seinem Fall Sao Paulo, in meinem Fall auch, mal zu ihrer Arbeit interviewen könnte, wie sich die Arbeit so gestaltet. Und da ist mir die Idee gekommen, ja, ich habe ja auch einen guten Freund in Sao Paulo und der arbeitet in einem Bestattungsinstitut. Und was ich so mitkriege von dem, wenn er über seine Arbeit erzählt, sind Dinge, die erstens nicht so im Alltag besprochen werden. Hört man nicht so viel über diese Art von Arbeit. Na gut, alle haben My Girl wahrscheinlich gesehen und haben von diesem Film eine Idee, was der Vater so macht. Aber das ist halt auch wieder mal ein Film. Und wie oft verändern sich Realitäten oder sind sowieso anders. Und ich glaube, dass es trotzdem auch noch einen großen Unterschied zu Brasilien gibt. Wenn man diese Arbeit dort in Brasilien, in Sao Paulo macht, in einer riesigen Millionenmetropole. Oder ob man das halt hier in Erfurt macht, in einer Puffbohnenmetropole.
0: Zumindest wäre interessant zu erfahren, wie geht es dort vonstatten, die Bestattung.
1: Ja.
0: Das wäre interessant
1: wie
0: zu erfahren.
1: Wie geht die Bestattung vonstatten?
0: Und wie ist er statt des anderen?

0: anderen Jobs dahin gekommen?
1: Ja, wie kam das, dass er diesen Job gemacht hat? Und muss man auch durch so ein Ausbildungssystem wie hier in Deutschland oder wie kommt man dazu, das zu tun? Das werden wir euch hoffentlich in dieser Sendung nahebringen können. Und wir haben bewusst mit einem Lied angefangen, einer beeindruckenden Künstlerin aus Guatemala. Hast du rausgefunden, Katrin? Die hat auch erst hier im Juli in Thüringen gespielt, ne? Hast du auch rausgefunden, aber leider nicht selbst sehen können, oder?
0: Nein, aber meine Mutti.
1: Oh, deine Mutti.
0: Also meine Familie hat es quasi sehen können beim Abschlusskonzert auf dem Marktplatz, was immer sonntags dann stattfindet beim Rudolstadt-Festival und wo vereinzelte Künstler eben nochmal auf die Bühne kommen können. Und da war unter anderem Sarah Kurucic aus Guatemala dabei. Und sie kommt von San Juan Cumalapa. Wir müssen noch mal gucken, wo das genau ist. Aber wenn ich es richtig verstanden habe, schon aus dem Hochgebirge. So klang es. Und sie singt zum Teil auch in ihrer angeborenen, in ihrer Muttersprache den Cachiquel. Auch da bin ich mir nicht ganz sicher, ob ich es richtig ausspreche. Aber eine indigene Maya-Sprache. Ihre Muttersprache. Und ihr habt soeben von ihr gehört, das Lied Abriendo la Voz, also was übersetzt bedeutet, öffne die Stimme.
1: Was du regelmäßig im Chor machst. Na, ja. Da öffnest du deine Stimme. Ja, und wir fanden besonders beeindruckend, dass, ohne dass wir das Konzert selber miterleben konnten, aber dass die Sarah nur Frauen auf der Bühne hatte und dass sie quasi eine große Anzahl an indigenen oder traditionellen Instrumenten gespielt.
0: Vor allen Dingen die Marimba.
1: Ja, und dass aber auf der Bühne wirklich nur Frauen waren und dass sie traditionelle Kleidung hatten, traditionelle Instrumente und dass das einfach ein sehr schönes Zusammenspiel war. Und ich nehme an, deine Mutti hat das auch so empfunden, oder? Hast du noch ein paar Eindrücke, die sie gesagt hat zum
0: ja,
1: Konzert?
0: Ja, also die Mutti hat gesagt, und das nehme ich auch wahr, bei dem ersten Lied, was wir uns jetzt hier angehört haben, wo wir auch ein Video dazu sehen durften von einem anderen Festival, aber dass da so eine Gewalt, so ein Feuer, so eine Kraft, so eine Leidenschaft dahinter waren. Diese vier Frauen, die haben ganz schön Bums gemacht. So, so hat das die Mutti beschrieben. Was für eine Kraft und für eine Lebendigkeit. Und das kann man eigentlich schon bei den kurzen Einblicken, die wir jetzt hatten, wirklich gut nachempfinden, dass da eine unglaubliche Kraft rüberkommt, eine Energie, eine sehr positive.
1: Cool. Also ist sie relativ neu jetzt auch hier in Europa zu erleben, weißt du das? Also
0: das ist eine gute Frage, da müssen wir mal recherchieren, aber vielleicht finden wir das im Laufe der Sendung noch heraus.
1: Ja, ich würde jetzt auch einen musikalischen Eindruck weitergeben, denn ich war auch auf mehreren Festivals dieses Jahr schon und die eine Künstlerin, die wurde mal auf Instagram von Rebecca Lane empfohlen. Also die hatte mal irgendwann so einen Post gemacht und hat gesagt, ja, diese vier, fünf, sechs lateinamerikanischen Künstlerinnen solltet ihr kennen und mal reinhören und mal, ja, mal irgendwie eine Chance kriegen, gehört zu werden. Und dadurch habe ich La Lulu kennengelernt und fand sie echt mega cool. Also das, was ich da im Netz von ihr gefunden habe. Und die hat zufällig auf der Fusion gespielt. Und dann war ich nochmal, als ich zu ihrem Konzert ging, nochmal mehr beeindruckt von ihr, weil vorher hat mir nur die Musik, die ich so im Internet gefunden hatte, gefallen. Und dann hatte sie aber auch so viele interessante Sachen erzählt. Also sie kommt ursprünglich aus Kolumbien und hat sich immer ganz doll für Musik interessiert und hat zu Instrumenten und vor allen Dingen zur Geige hingezogen gefühlt. Also sie hat es auch nicht irgendwie erklären können, warum das so war. Sie hatte nur immer als kleines Mädchen schon diesen, also sie wurde förmlich von Geigen angezogen. Und dann gab es den Moment, dass sie in die Musikschule kam, da in Kolumbien, und ihr gesagt wurde, du siehst aus wie eine, die Klarinette spielen muss. Und dann wurde ihr eine Klarinette in die Hand gedrückt und dann hat sie gedacht, oh Mann, ey, ich werde überhaupt nicht warm mit dem Instrument, voll blöd und so.
0: Ist ja auch nochmal was ganz anderes als ein Streichinstrument, ja. Also so schön auch Blasinstrumente sind oder Flöten, aber es ist ja doch nochmal was anderes.
1: Ja, und es führte aber keinen Weg da rein, dass sie ihren Wunsch nach dieser Geige gestattet bekam. Und dann kam es aber so, dass ihre ganze Familie umzog, und zwar von Kolumbien nach in die USA. Und ich weiß gar nicht mehr, welche Stadt in den USA, aber jedenfalls ist sie dort dann weiter aufgewachsen. Und da hat sich für sie nochmal ein ganz neues Leben mit neuen Möglichkeiten eröffnet. Plötzlich war es möglich, diese Geige zu lernen. Und sie, also wie sie das erzählt hat, auch wie sie dann aufgegangen ist und mit diesem Instrument verwoben wurde. Und du hast es gemerkt, also sie hatte so eine ganz extravagante, schicke Elektrogeige mit, so wie... Ah, wie heißt diese bekannte Violistin?
0: Ich weiß, ja. Wen du meinst. Kim May oder irgendwas mit M.
1: Ja, nee, die meine ich nicht, aber ich weiß, wen du meinst. Aber egal. Jedenfalls war das ganz, ganz, ganz bezaubernd zu erleben, wie sie mit diesem Instrument umgegangen ist und wie sie das gespielt hat und wie sie, also man hat das, ihre Geschichte, die sie dazu erzählt hat, hat man gesehen. Und in ihren ganzen Liedern war das so, wow. Und also sie hat Cumbia gemacht, sie hat aber auch andere Stile gemacht und sie hat einfach als Alleinkünstlerin, also sie hatte noch so einen MC da oder so, keine Ahnung, so einen Mann, das sagte sie immer Primo, ich weiß nicht, ob das sein Name war oder wirklich ihr Cousin, aber sie hat die ganzen Menschen verzaubert und es war übelst cool. Deshalb würde ich jetzt gerne was von La Lulu spielen.
0: Da fällt mir noch kurz was ein. Kannst du dich noch an eine deiner ersten Lieblingsbands erinnern mit Geigen, die wir beide sehr gern gehört haben und die wir bestimmt auch vielleicht bei dem einen oder anderen Konzert zusammen gesehen haben, aber uns noch nicht kannten. Die waren damals in den 90ern sehr...
1: Meinst du diese große Familie? Nein.
0: Nein, die meine ich nicht. Nein, wo wirklich auch Geigen gespielt wurde und Kontrabass.
1: Ah, du meinst die große rote Anzugfamilie. Also die hatten doch meistens die roten Overalls an.
0: Ja, glaube ich nur, ja. Oder?
1: Okay, du meinst die Instis.
0: Ja.
1: Ja.
0: Und er hatte ja auch den abgefahrenen Stil zum Teil mit seinem, waren glaube ich immer zwei, die Geige gespielt haben. Ich kann mich noch so sehen mit anderen, die dann auch wie getan zu spielen.
1: Stimmt.
0: Ja, das fand ich auch damals ziemlich cool.
1: Das ist sowieso faszinierend, wenn Menschen Instrumente ganz eigen spielen, nicht so, wie man das bisher kennt. Also muss jetzt noch was anderes erzählen, das hat auch nichts mit Lateinamerika zu tun, aber ich war ja auf dem Stone from the Underground und da haben eine Band, die ich sehr, sehr mag, nämlich Behoover gespielt. Und der Bassist kommt aus Mühlhausen, also wohnt dort, deshalb haben wir auch eine gewisse Verbindung. Und der spielt Bass, es sind nur zwei Personen in der Band, ein Schlagzeuger und ein Bassist. Und der spielt diesen Bass wie eine Gitarre. Was der rausholt aus diesem Bass, also das ist der Wahnsinn. Das ist so, du buckst und denkst, wo kommen die ganzen Geräusche her? Dann hast du zwar das Gefühl, er hat hier x-tausend Soundeffektgeräte noch da am Boden stehen, die er dann mit seinen Barfüßen berührt und den Sound nochmal anders verändert, aber das ist echt auch wieder so ein Ding, wenn die Leute mit den Instrumenten so eigen umgehen und so ganz andere Sachen da rausholen, als wenn man jetzt auf klassische Art und Weise das Instrument spielen würde.
0: Aber es gibt eben auch Sachen, die man so kennenlernen darf. Ich habe eine liebe Freundin, die spielt in einem Gitarrenensemble, Confermessa. Und das ist auch was ganz Besonderes, so ein Gitarrenensemble spielen zu sehen. Vielleicht muss man das auch mal hier spielen. Vielleicht gibt es auch was Lateinamerikanisches in die Richtung. Da habe ich auch gedacht, wie krass man auch Gitarren spielen kann, also so ganz anders als am Lagerfeuer. So, oder mit das drei stimmt. Akkorden. So,
1: ja,
0: ne?
1: Ja.
0: Das ist schon sehr, sehr interessant, was Musik alles so hervorholt. Und wie hast du vorhin so schön gesagt, und wenn Musik so viel mitbringt, ne, so viel Gefühl auch auslöst.
1: Ja, das stimmt. Ja. Ich würde mal sagen, wir hören jetzt erstmal die La Lulu, mit der wir eigentlich zu diesem Thema gekommen sind, damit die Leute wissen, wovon wir sprechen. Und zwar hören wir La Lulu mit Popping und der Geige.

0: Lalulu mit einem Lied, das Popping hieß. Und ich weiß gar nicht, ob die Geige so anders war, dass man sie als solche überhaupt erkannt hat. Aber sie hat die ganze Zeit Geige gespielt und auch echt Spaß dabei gehabt. Lalulu aus Kolumbien, aber dann doch wohnhaft inzwischen in den USA. Genau. Und bevor wir jetzt zu unserem Interview kommen, was wir führen möchten, würde ich sagen, wir spielen sogar noch ein Lied, wenn wir einmal bei Festivals sind.
1: Ja.
0: Ich habe leider, das geht ja nie so auf einem Festival, dass man alle Künstlerinnen und Künstler sehen kann, die man im Vorfeld sich schon aussucht zu sehen, weil man sie entweder schon kennt oder weil man eine Beschreibung liest, die interessant klingt, aber nicht mal in irgendeiner Form dieser beiden Varianten ist mir ein Künstler aufgefallen, den ich auf der Fusion nicht gesehen habe, verpasst habe und den ich mir im Nachhinein jetzt angehört habe und sehr cool fand, weil er ganz viel Cumbia macht und ziemlich coolen Cumbia macht. Und ja, da ärgere ich mich im Nachhinein ein bisschen, aber immerhin habe ich ihn dadurch jetzt gefunden und kennengelernt. Und zwar handelt es sich um Ilan Amores. Ich bin mir nicht sicher, ich habe noch nicht so viel recherchiert über diesen Künstler, ob der aus Argentinien kommt, aber der hat auch ein paar brasilianische Textzeilen mit drin in seinen, also hauptsächlich Spanisch und dann aber auch so ein Spanisch, was klingt wie aus Argentinien, aber auch Portugiesisch. Deshalb, und da das möglich ist, weil man in Argentinien und Brasilien sehr schön switchen kann, beziehungsweise das argentinische Spanisch dem Portugiesisch in Brasilien auch sehr ähnlich ist, kann ich mir das vorstellen, dass er aus Argentinien kommt und aber auch Portugiesisch spricht. Genau, ich würde mit dem Lied Chiro Chiro, Tiro Tiro auf Spanisch anfangen oder euch das mal zeigen. Und zwar Ilan Amores.
1: Was heißt Tiro Tiro?
0: Schuss, Schuss. Ah. Also ein Tiro ist ein Schuss.

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1: Katrin. Oh, warum geht's weiter? Ich habe doch Stopp gedrückt, aber...
0: Das wollen wir nicht hören.
1: Legion Urbana will sich weiter einklinken, möchte, dass wir Wehr spielen.
0: Dabei hat er doch schon so viel über Söhne und Väter erzählt.
1: Gesungen.
0: Gesungen. Ja. Bestimmt auch erzählt. Ich habe nicht zugehört.
1: Ja, das war der Wunsch von Teko, dem Elias, den wir gerade im Interview hatten, der über seine Arbeit in Brasilien gesprochen hat. Er ist quasi der Mensch, der als erstes erscheint, wenn eine Person stirbt und sich darum kümmert, wie die Familienmitglieder informiert werden und so weiter. Genau, deshalb hatten wir gerade eine Schaltung nach Brasilien, die am Anfang etwas kompliziert war, aber dann am Ende doch noch ganz gut geklappt hat. Genau, das war eigentlich ein längeres Vorhaben, was wir hier schon hatten bei Lama, dass wir einfach auch unseren Freunden mehr Beachtung schenken, die in Brasilien sind, die wir kennen und die spannende Sachen machen oder auch woanders sind, die wir kennen. Ne? Und du wolltest gerade nochmal auf unsere erste Eingangsmusik zurückkommen.
0: Genau, ich wollte auch noch was zu Teko sagen. Ich finde es schon sehr bemerkenswert, diese Arbeit zu machen und kann auch nachvollziehen, wie er das meint. Das ist was Wichtiges und es muss ja auch gemacht werden. Er hat ja eingangs gesagt,

0: kann eben nicht jeder, ne? Aber an sich hast du recht, ich wollte zurück nochmal auf Sarah Koruczyk. Ich hoffe, ich spreche es richtig aus. Ich glaube, ganz richtig ist das nicht. Ich hatte vorhin vermutet, sie kommt aus dem Hochland. Das ist nicht ganz richtig. Sie kommt aus einer 32.000 Einwohnerstadt im San Roman Comalapa. Und das ist im, ja, im Gebiet, jetzt habe ich den Namen natürlich wieder vergessen, aber Chimaltenango, genau, im Bezirk Chimaltenango in dieser Region.
1: In Guatemala, müssen wir nochmal dazu sagen.
0: In Guatemala, genau. Und dort war ich auch schon gewesen und sie kommt aus einer recht armen Familie. Sie kämpft für das indigene Volk, der sie eben auch angehört. Sie spricht auch, singt auch, das hatte ich vorhin schon gesagt, in Kachikel und ist schon auch sehr aktivistisch unterwegs für die Rechte der Frauen und dafür eben auch bekannt in Guatemala, dass sie eben sich auch sehr stark eben für, ja, Mitmenschlichkeit und gegen Rassismus eben ausspricht. Das Tolle daran ist, dass sie dabei ja auch unsere Maria Moctezuma, um das nochmal in dem Moment anzusprechen, eben Moderne und Traditionen vermischt, indem eben auch die Marimba als Instrument, was ja ganz typisch auch für diese Region ist, mit in ihrer Band zu sehen und zu hören ist. Also sehr toll. Und sie hat als Kind schon immer gesungen. Einfach so, also wenn man jetzt so zurückblickt, hat sie einfach die Musik für sich schon immer toll gefunden. Ihre Mutter hat auch gern gesungen und sie hat dann ja verschiedene Bands gehabt und ist immer berühmter geworden, sagen wir mal so. Hat dann auch mit Lila Downs dann auf einem Höhepunkt ihrer Karriere 2021 ein Lied zusammen gemacht. Lila Downs ist bekannt, sehr bekannt, würde ich sagen. Und das Lied heißt Pueblos, also die Völker. Und
1: oder die Dörfer.
0: Oder die Dörfer. Ich denke, es geht hier um verschiedene Völker, Dörfer, die miteinander mitmenschlich erleben sollen. Aber wir werden es mal schauen.
1: Also hier steht bei dem Video, dass wir klarstellen und ehren wollen die Existenz der Kämpfe, die diese indigenen Dörfer und Menschen haben auf der ganzen Welt und damit auch eine Ehre an den an die Vorfahren geben wollen und an die Wege, die sie geebnet haben.
0: Und ihr Debütalbum kam tatsächlich 2019 raus, das kann man noch mitteilen. Und der Titel Somos Wir Sind war da quasi die Idee der Veröffentlichung. Und eben auch, wie ich es eben schon gesagt habe, die traditionelle guatemaltekische Musik mit zeitgenössischen Instrumenten und Klängen, Schlagzeug, Gitarre, wie wir es ja auch gesehen haben, Bass, zu vereinen. Und 2020 gab es einen sehr starken Vulkanausbruch in Guatemala, der ETA. Und da gab es ein Festival und da hat Sarah mit Künstlern in einer Reihe gestanden bei einem Benefizkonzert wie Ana Tijoux. Rosalén kenne ich persönlich nicht.
1: Rosalén, doch.
0: Rosalén. Andrea Echeverri, Gabi Moreno, Sol Pereira, Amparo Sanchez, Rebecca Lane und Carmen Maria Vega, also auch bekannte Größen. Rebecca Lane haben wir hier schon öfter auch gespielt.
1: Und zu Gast gehabt.
0: Genau. Und jetzt ist halt die Frage quasi, was wir uns alles noch von ihr anhören werden dürfen auch. Ich finde es sehr spannend, mir gefällt es sehr gut und ich bin schon auf Pueblos gespannt. Schauen wir mal rein. Hören wir mal rein.
1: Ja, hören wir mal rein. Also Sarah Kukuric und Lila Downs mit Pueblos.
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1: Ihr hört Radio Frei und wir sind bei LAMA, dem Lateinamerika-Magazin, und haben gerade die Sarah Kurucic, wie sagst du, Katrin?
2: Kurucic, ich weiß es auch nicht so ganz
1: gehört
2: richtig.
1: Mit der Lila Downs zusammen, und in diesem Lied ging es, wie vorher schon angekündigt, um die Würdigung und die Hochachtung vor den indigenen Völkern der ganzen Welt, also nicht nur aus Mexiko oder Guatemala kommend, wie die beiden Sängerinnen, sondern einfach weltweit haben sie quasi die Ehre gegeben an Menschen, die indigenen Gruppen zugehören und einfach sehr oft und sehr viel im Kampf sind, im Kampf für ihre Rechte, im Kampf für ihr Bestehen, dass sie einfach ihre Territorien behalten können und ja, einfach ihre traditionelle Lebensweise weiterführen dürfen. Das ist nämlich gar keine Selbstverständlichkeit, leider.
2: Was wir bisher noch nicht gehört haben, wie sie in ihrer Maya-Sprache singt. Vielleicht wäre das noch eine Idee, das nochmal einzuspielen. Es scheint hier ein recht kurzes Lied auf ihrem Debütalbum Somos zu geben. Und vielleicht probieren wir das noch aus, bevor wir zu einer Künstlerin, die du noch mitteilen wolltest, kommen.
1: Ja, mach das.
2: Ich würde es ungern versuchen auszusprechen.
1: Matiox Gaslem. Gaslem, vielleicht.
2: Schauen wir mal. Sie wird singen, wie gut du das gemacht hast.
1: Ja.

0: Sara Kurucic mit
1: Matthias Kaschlem.
0: Ja.
1: Also fast richtig ausgesprochen. Wir haben jetzt gelernt, dass ein X am Ende wie
0: ein SCH.
1: Ja,
0: wie oder ein SCH.
1: Matthias Kaschlem. Aber wir haben leider nicht rausgefunden, was es nun eigentlich bedeutet. Also. Na, wie heißt die Sprache nochmal? Das hast du ja schon gesagt.
0: Kachkel, aber da bin ich mir auch nicht sicher.
1: Kachkel?
0: Ob ich das richtig ausspreche, ne?
1: Die Sprache, die da heißt Katrin.
0: Ja, Kachkel. Kachkel.
1: Das ist wirklich so. Irgendwas mit Katrin und
0: Ich würde mich freuen, wenn ich das besser könnte. Ja, stammt aus, die Phrase Matthias Kaschlem stammt aus Katiche, einer der indigenen Maya-Sprachen in Guatemala. Auf Deutsch bedeutet sie in etwa Danke für das Leben oder Danke Leben.
1: Okay. Deshalb war es auch so fröhlich.
0: Ja, man könnte natürlich auch nochmal gucken, wie man die indigene Sprache, die sie da singt, richtig ausspricht. Das kann man sich bestimmt auch phonetisch zeigen lassen. Also es ist an dieser Stelle keine fehlende Wertschätzung, möchte ich da nochmal mitteilen.
1: Ja, das ist nur unsere eigene Unzulänglichkeit, über die wir uns eigentlich hier ein bisschen lustig machen, nicht über die Sprache oder so.
0: Genau.
1: Ja, spannend. Also wir sind jetzt mit dieser Künstlerin in Guatemala und ich würde mal...
0: Danke an Mutti.
1: Danke an Mutti.
0: Erstmal auf diesem Wege. Und Achim, also Achim hat mir letzten Endes, also der Mann meiner Mutti, hat mir letzten Endes einen Link von ihr geschickt, damit ich weiß, wen sie da gesehen haben beim Tanzfest.
1: Ja, cool. Ja, sehr spannend, was da beim Tanzfest dieses Jahr alles passiert ist, aber wir hatten ja hier sehr Wichtiges in Erfurt zu tun, ne? Wir mussten ja Aktionstage machen und alle unsere Kräfte sammeln, um hier auch sehr wichtig entgegenzuwirken zu dem, was da auf der Messe passiert ist. In der Messe, um genau zu sein. Ja, deshalb war Ruderstadt dieses Jahr für mich zumindest keine Option. Obwohl im Nachhinein denke ich, ach, tolle Leute haben da gespielt. Naja, wer da eventuell auch gespielt hat, so dolle habe ich das Line-Up mir gar nicht angeguckt, ist eine neue venezuelanische Band. Rabayana nennen die sich. Und darauf bin ich gestoßen, weil Venezuela ja gerade in aller Munde ist, denn leider musste das Land schon wieder einen Schicksalsschlag ertragen. Es geht ja in Venezuela jetzt schon viele, viele Jahre nicht besonders gut voran oder überhaupt, es geht den Menschen nicht so gut. Es fehlt sowieso schon an allem. Die Politik liegt am Boden, die Wirtschaft liegt am Boden, obwohl es eigentlich ein so reiches Land ist und so viel Ölvorkommen hat. Aber es wird einfach permanent ausgebeutet von Menschen, die oder von Ländern, die einfach Macht ausüben über dieses Land. Und nun auch noch dieses schreckliche Erdbeben, wo wirklich viel, viel, viel passiert ist und viel Leid, viele Verluste. Momentan wird von 3.800 Toten geredet. Und es gibt eine mega schlechte Gesundheitsversorgung im Land. Also selbst die Menschen, die verletzt wurden, denen kann man sehr schlecht helfen. Und ich denke, da gibt es gerade sehr, sehr, sehr viel in den Medien dazu zu finden, zu diesem Erdbeben. Und was man vielleicht aber nicht so findet, und wir hatten uns ja mal gesagt, dass wir auch unseren Fokus sehr viel auf positive Dinge legen wollen. Und so ein Erdbeben ist ja leider überhaupt kein positives Ding. Aber wir möchten das versuchen und deshalb jetzt auf diese neue oder relativ junge neue Band aus Venezuela hinweisen, Rabayana. Und die haben ein Lied, das heißt Domingo Familiares. Und das fand ich sehr spannend, weil ich auch immer wieder, Domingo Familiar, weil ich auch immer wieder beobachte, dass das, also in Deutschland oft noch so ist, dass sich die Familie sonntags trifft, aber gerade in lateinamerikanischen Familien, insofern sie beieinander sind, in der Nähe sind, ist so dieser Sonntag und dieses Familientreffen schon noch sehr wichtig, was mit der Familie machen am Sonntag, der heilige Sonntag. Und da wir ja unsere Sendung auch an einem heiligen Sonntag ausstrahlen, senden zu euch, habe ich gedacht, das passt sehr schön, so ein Familiensonntag, wenn ihr jetzt Katrin mal wieder hört im Radio und mich, das ist ja schon fast familiär. Ne? Da kann man auch mal von Ravayana, der neuen Band aus Venezuela, dieses Lied hören.
0: Eine kurze Frage, Susi.
1: Ja.
0: In den Ländern, in denen du gewesen bist, wo du längere Zeit warst, was wird denn dann am Sonntag gemacht?
1: Gegessen. Was ist das für eine Frage, Katrin?
0: Ich wollte es ja noch mal gefragt haben.
1: Es wird gegessen, natürlich. Ja, also es ist nicht so, das beobachte ich auch immer wieder in den Ländern, in denen ich war. Also ruft uns gerne an oder schreibt uns eine Nachricht, wenn ihr das anders kennt. Aber es werden weniger solche Ausflüge gemacht, wie hier in Deutschland oft dann lange auch geplant werden, so wann können wir mal wohin, in welches Museum oder in welche Stadt, um die Stadt zu besichtigen oder in welches Freibad oder in welchem Wald, um eine Wanderung zu machen und so. Das habe ich relativ wenig erlebt in Lateinamerika. Du? Hast du es irgendwie anders erlebt?
0: Also ich kenne schon Bilder und, also was heißt Bilder? Also bei meiner Schwester habe ich das jetzt nicht unbedingt erlebt, dass da eben jeden Sonntag die Familie eingeladen hätte oder ob das jetzt speziell ein Sonntag war, da müsste ich nochmal fragen. Die Familie hat Ausflüge gemacht, aber ich glaube, das war auch nicht unbedingt sonntags in dem Sinne.
1: Hm.
0: Ja. Bist du sonntags bei deiner Familie?
1: Ich bin sonntags im Radio.
0: Immer.
1: Und wenn du meine Familie bist, Katrin, dann haben wir heute gefrühstückt. Und also gespätstückt.
0: Ich finde, das könnten wir sonntags, also Sonntag ist doch auch oft so ein Tag, wo wir uns für so ein Spätstück, also Frühstück, Spätstück verabreden.
1: Ja, aber momentan gibt es zu viele Festivals, auf denen ich so tanze. Ich muss ja dann immer neue Musik für unsere Sendung anschaffen, weißt du. Das müssen wir mal auf den Herbst verlegen.
0: Ja. Aber so prinzipiell, meine ich.
1: Ja, genau. So, wir gucken jetzt mal, wie das in Venezuela gemacht wird. Domingo Familiar von Ravayana.

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1: Ravayana aus Venezuela waren das, die wir gerade gehört haben, und sie haben so ein bisschen sehr modern beschrieben, wie denn ein Familiendomingo, sage ich schon, ein Familiensonntag aussieht, den man miteinander verbringen kann. Also das hättet ihr wahrscheinlich gar nicht so tanzbar und so flott erwartet. Aber wie ich schon sagte, das ist eine sehr junge und neue Band aus Venezuela. Und ich glaube sogar, dass sie gerade demnächst auf Deutschland-Tour sind. Und man kann, wenn man möchte, glaube ich, in Berlin sie auch live sehen. Genau. Wir sind immer noch bei Lama, dem Lateinamerika-Magazin, hier bei Radio Frei. Und apropos Live-Musik, es wird im August, also im nächsten Monat, wieder ein Live-Konzert geben von einer sehr begnadeten Künstlerin, die ich wirklich erheblich schätze für das, was sie macht, für das, wie sie es macht. Und zwar handelt es sich um Chocolate Remix aus Argentinien. Und sie war auch auf der Fusion und ich habe sie mir nochmal angeguckt. Ich gucke sie mir immer wieder an und ich lade sie auch gerne immer wieder nach Erfurt ein. Das haben wir hier gemacht. Und der 28.08., das ist ein Freitag, wird der Tag sein, an dem Chocolate Remix zu uns kommt, hier nach Erfurt. Und in diesem Jahr hat sie ihre Tänzerinnen wie immer dabei, aber die Tänzerinnen geben einen Workshop, und zwar Dancehall, Reggaeton, Berreo und all diesen Stil, den die Tänzerinnen auch auf der Bühne machen, da jetzt natürlich mit Romina Bernardo, wie Chocolate Remix eigentlich heißt, zusammen. Und wer das mal ausprobieren möchte, lernen möchte, dabei sein möchte, schauen möchte, wie das geht, kann gerne an diesem 28.08. in die Gemeinschaftsschule 10 bzw. Gemeinschaftsschule 8 kommen. Dort wird um 14 Uhr ein Tanzworkshop mit den Tänzerinnen Geral und Iris von Chocolate Remix stattfinden. Also herzliche Einladung an dieser Stelle und schon mal eine große Ankündigung, wer nicht nur zugucken möchte, wie die Tänzerinnen von Chocolate Remix sich auf der Bühne bewegen und das selbst einmal lernen möchte, vielleicht auch ein bisschen Twerking lernen möchte, der oder die sind herzlich eingeladen am 28.08. hier in Erfurt. Ich stelle das auch nochmal auf unsere Seite, wenn ihr das nochmal nachlesen wollt, dann könnt ihr das gerne tun. Und um einen Eindruck zu bekommen, wer Chocolate Remix noch nie gehört hat, hören wir ein passendes Lied. La Fiesta heißt das, die Party, das Fest. Und das ist vom Album Minga, das neueste Album von Chocolate Remix.

0: La fiesta es nuestra, also die Party gehört uns. Und wer die Party erleben möchte mit Chocolate Remix, der kann am 28.08. hier in Erfurt die Party erleben. Allerdings, also kann ich an dieser Stelle jetzt noch nicht den Ort verraten, aber das wird spätestens in der nächsten Lama-Sendung und bestimmt auch in sämtlichen sozialen Medien nachgelesen. Also kann man das dann nachlesen. Und wichtig ist erstmal, dass man sich dieses Datum merkt und dass der Ort für den Tanzworkshop bereits feststellt, nämlich die Turnhalle im Ried, die sich die Gemeinschaftsschule 10 und die Gemeinschaftsschule 8 teilen. Und da kann man 14 Uhr am 28.08. einen Dancehall-Tanzworkshop machen. Genau. Und ihr hört immer noch Lama, das Lateinamerika-Magazin. Wir haben heute echt schon viele verschiedene Themen und viel verschiedene Musik angesprochen. Wir waren bei den indigenen Themen, die Künstlerin Sarah Kukuric mitbringt, die man in Rudolstadt sehen konnte. Wir waren bereits musikalisch in Argentinien mit dem Ilan Amores, der für mich eine Neuentdeckung ist, ne, der auf der Fusion gespielt hat und ein toller Cumbia-Künstler ist. Wir waren bereits in Venezuela und haben gerade die relativ junge Band gehört, Ravayana, die auch in Berlin und wahrscheinlich auch in anderen Städten Konzerte geben werden. Genau, Katrin, und wie geht's jetzt weiter bei Lama? Was haben wir uns überlegt?
1: Wir haben uns überlegt, dass wir gern noch mehr von der Sarah spielen wollen. Mhm. Und zwar zum einen, weil sie auch in unserer Sendung natürlich neu ist, weil die Mutti das ja erst entdeckt hat, sozusagen, mit ihrem Besuch. Und ich würde dafür tendieren, noch ein weiteres Lied, wie gesagt, von ihr zu spielen. Und sie beschäftigt sich ja eben auch sehr mit der lateinamerikanischen Kultur, mit den indigenen Völkern, die ja auch sehr viel um die Erhaltung der Natur kämpfen. Und ein Lied aus ihrem Debütalbum Somos heißt Hija de la Tierra, also Tochter der Erde.
0: Nicht de la Luna, weißt du noch das 90er-Jahre-Lied? Hija de la Luna.
1: Ah, bestimmt, aber ich krieg's gerade nicht so richtig in meinen Kopf rein. Willst du
0: es singen? Nee, ich will es nicht singen.
1: Schade. Dann machen wir
0: Hija. Sämtliche Hörerinnen und Hörer am Apparat gerade werden jetzt anfangen, genau das zu singen.
1: De la Luna. Ich weiß es nicht mehr. Wir werden es herausfinden. Ja. Mhm. Dunkel.
0: Ja, aber wir sind jetzt bei Hija de la Tierra, die Tochter der Erde. Und ja, mal gucken, was das für eine Melodie hat. Mhm.

0: Ihr hört Radio Frei und Lama, das Lateinamerika-Magazin, und ihr hattet jetzt die Sarah Kurucic ein weiteres Mal hier bei uns gehört, weil wir ihr heute sehr viel Zeit in unserer Sendung widmen, da sie uns sehr beeindruckt hat und auch Katrins Mama sehr beeindruckt hat und den Partner von Katrins Mama.
1: Grüße gehen raus
0: und an unsere treue Hörerin Käthe gehen auch Grüße raus. Und genau, wir wollen ihr einfach auch noch weitere Zeit dieser Sendung widmen, indem wir euch einen Ausschnitt präsentieren möchten vom Rudolstadt-Festival, weil das ja auch echt schön ist, wenn in unserer lokalen Ecke, also hier in Thüringen, plötzlich so ein internationales Geschehen ist. Also dass man wirklich auch Bands aus allen Ländern sehen kann und ein bisschen in die Kulturen eintauchen kann und etwas lernen kann von den Menschen, das finde ich immer sehr, sehr schön an diesem Festival. Das heißt, wir hören mal rein, wie der Auftritt war beim Rudolstadt-Festival letztes Wochenende. Das muss der 4. und 5. Juli gewesen sein, also vorletztes Wochenende, wenn ihr das jetzt hört. Und da war unter anderem Schkun, haben wir gelesen, und Sarah Kurucic aus Guatemala, eine Künstlerin, die wir heute hier schon des Öfteren gespielt haben. Und wir verabschieden uns schon mal an dieser Stelle. Wir faden quasi dann mit dem Konzert von Sarah aus. Wir sind Katrin und
1: Susi.
0: Und wir gestalten für euch das Lateinamerika-Magazin Lama. Und wir sind jeden dritten Sonntag im Monat zu hören. Und zwar um 17 Uhr und die Wiederholung unserer Sendung ist jeder vierte Samstag im Monat um 19 Uhr. Und zu hören sind wir auch bei Radio Lotte in Weimar und beim Wartburg Radio. Vielen Dank an dieser Stelle, dass wir auch dort unsere Themen und unsere Musik teilen dürfen. Und wir wünschen euch noch einen wunderschönen Sommer. Und ja, genießt den Sonnenschein, genießt das Wetter und
1: viva la vida.
0: Viva la vida. Juhu.
2: Die sich einsetzt für generell die Rechte der Indigenen in ihrem Land und dies aber ohne erhobenen Zeigefinger, nur durch die Präsenz. Sie singt deswegen. Sie singt deswegen nicht nur in Spanisch, sondern auch in der Sprache ihrer eigenen ethnischen Gruppe, der Maya Kakchikel. Und hier sind Sarah Kurucic und ihre Musiker. 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
1: Ich hörte sagen.
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3: Kafkas Werk zwingt uns ständig zu neuen Interpretationen, denn es sagt etwas unermesslich Wesentliches und Grundsätzliches über den Menschen von heute und über die Welt von heute aus. Er warnt uns vor allen bisher nicht beseitigten Deformationen der sozialistischen gesellschaftlichen Beziehungen, die das Schicksal des Menschen noch irgendwelchen mystischen, durch Verstand oder menschliche Erkenntnis unbeherrschbaren Kräften ausliefern.
4: Vielleicht könnte man zugespitzt sagen, Kafka ist so eine Art Prüfstein. Prüfstein für Liberalität oder Repressalität eines Systems. Und global gesprochen könnte man sagen, Ende der 50er Jahre erscheint Kafka in der sozialistischen Welt. Da wird er herausgegeben, da wird er gelesen. Diese Globalaussage ist aber, wenn man näher heranzoomt, dann wiederum zu differenzieren.
5: Anlässlich des 80. Geburtstages von Franz Kafka fand am 27. und 28. Mai 1963 im Schloss Lieblice bei Prag eine internationale Kafka-Konferenz statt. Unter dem Titel »Franz Kafka aus Prager Sicht« hatte der tschechoslowakische Schriftstellerverband zu einer internationalen Tagung eingeladen. An dieser Tagung nahmen Literaturwissenschaftlerinnen und Literaturwissenschaftler aus der Tschechoslowakei, aus Österreich, der DDR, Frankreich, Ungarn, Polen und aus Jugoslawien teil. Es wurde gestritten um die Deutung und um den Gehalt der Texte jenes deutsch-tschechischen Schriftstellers, dessen traumartige Erzählungen bis heute als Inbegriff einer Entfremdungserfahrung gelten.
3: Die Kafka-Konferenz wurde im Rückblick als ein einschneidendes Ereignis innerhalb der Geschichte des Ostblocks gedeutet. Es ging darum, Franz Kafka in einen sozialistischen Kanon wieder aufzunehmen und innerhalb einer marxistischen Literaturwissenschaft neue Diskussionen über Kafka anzustoßen. Die Bedeutung der Kafka-Konferenz geht aber über literaturwissenschaftliche Debatten hinaus. Immer wieder wurde eine Verbindung zwischen Lieblice 1963 und dem Prager Frühling 1968 gezogen. Es geht also um nicht weniger als das Verhältnis von Literatur und Politik.
5: Die vor euch liegende Sendung will von der Kafka-Konferenz 1963 in Lieblice erzählen. Dabei geht es uns nicht so sehr um eine literaturwissenschaftliche Deutung Kafkas und um eine Behandlung seiner Erzählung und Romane selbst.

0: dazu eingeladen, sich gemeinsam mit der Kafka-Konferenz von 1963 auseinanderzusetzen. Im Nachgang des Seminars haben wir uns mit Frieda und Max getroffen, um mit den beiden noch einmal über die Inhalte des Seminars zu sprechen. Frieda Stange hat Deutsch und Geschichte auf Lehramt studiert und ist wissenschaftlicher Mitarbeiter am Leipziger Institut für Germanistik. Er hat sich Franz Kafka über das Werk von Peter Weiß angenähert. Ihn haben wir zum Eingang der Sendung bereits gehört.
1: Maximilian Huschke ist aktiv in der Translib Leipzig und promovierte über den Begriff der gesellschaftlichen Totalität in der kritischen Theorie. Er beschäftigt sich auch mit der Geschichte des Realsozialismus und mit Modellen eines demokratischen Sozialismus. In diesem Kontext ist er auch auf die Kafka-Konferenz von 1963 aufmerksam geworden. Er erzählt, welche Fragestellungen eine Auseinandersetzung mit Lieblitze heute noch relevant machen.
2: Was kann eigentlich Literatur zu einem bestimmten politischen Projekt beitragen? Oder andersrum gefragt, welches politische Potenzial steckt eben auch in Literatur? Und die Frage wird ja in Lieblitze sehr ausgiebig traktiert und man sich dann schon die Frage stellen kann, eben eher konservative Positionen, die Kafka eben genau aus dem Grund zurückweisen, dass sie sagen, er kann eben unmittelbar nichts dazu beitragen zu der politischen Entwicklung, die wir gehen wollen. Das heißt, es ist eigentlich eine Instrumentalisierung von Kunst, aber den Gedanken, der dahinter steckt, der hat ja schon eine gewisse Relevanz, wenn man politisch interessiert an Literatur herangeht, nämlich was steckt da eigentlich drin? Und insofern bieten die Kafka-Konferenz, genauso wie die Expressionismus-Debatte oder dieser Allunionskongress der Schriftsteller in der Sowjetunion Anfang der 30er Jahre, ja schon Orte, an denen genau diese Auseinandersetzung geführt wurde.
0: Aber von Anfang an. Die Kafka-Konferenz fällt in eine Zeit, in der die weitere Entwicklung des gesamten Ostblocks keineswegs als zwangsläufig erschien. 1953 war Stalin gestorben, ein Umstand, der für manche ein Grund zur Hoffnung gewesen ist.
2: Auf der einen Seite eine Liberalisierungstendenz, ausgehend von der Geheimrede Khrushchev, 20. Parteitag, Tod Stalins, quasi setzt so eine gewisse Entstalinisierung ein, aber auf der anderen Seite dann halt sofort dieses Umschlagen in Repression, wofür dann halt wiederum der Ungarnaufstand eigentlich steht, dass der niedergeschlagen wird und dass die Leute schon merken, okay, irgendwas verschiebt sich hier. Das heißt, man hat in den 50ern irgendwie so Schlag auf Schlag. Auf der einen Seite scheint irgendwie was möglich zu sein, eine Liberalisierung, eine Öffnung, eine Diskussion von Demokratie im Sozialismus oder ein Gestaltwandel des Sozialismus, ein Aufbrechen von alten Doktrinen und auf der anderen Seite dann ja schon auch letztlich eine politisch-militärische Durchsetzung besagter Doktrin und auch einer Hegemonie.
1: Dass die Kafka-Konferenz in Lieblitze zu einem politischen Ereignis werden konnte, ist nicht zu verstehen, ohne einen Blick auf die Rezeption Kafkas zu werfen. In der westlich-kapitalistischen Welt und in der staatssozialistischen Welt entwickeln sich entgegengesetzte Interpretationen von Kafkas Werk. Doch das war nicht von Anfang an eine ausgemachte Sache. Und der Streit um Kafkas Erbe beginnt schon lange vor der Blockkonfrontation.
3: In der Tschechoslowakei wird Kafka in den Jahren, in denen er lebt und kurz nach seinem Tod 1924, man könnte sagen, kommunistisch rezipiert. Der Heizer erscheint in einer Zeitschrift, die vom Gründer der Kommunistischen Partei der Tschechoslowakei herausgegeben wird. Und dann setzt sich nach und nach eine theologische Deutung von Kafkas Texten durch und man könnte sagen, die gesellschaftskritisch interessierte Deutung zieht sich zurück. Das Feld Kafka ist nicht mehr für Gesellschaftskritik irgendwie besetzbar. Das ist erobert von Deutungen, die das, wenn nicht stillstellen, so aber doch hintanstellen. Und Kafka wird aus dem Nachlass ediert. Und die bürgerliche Wissenschaft, vor allem in theologischer Hinsicht, geprägt durch Auffassungen von Max Brod, befasst sich mit diesen Texten bis zum Zweiten Weltkrieg so ungefähr. Und während des Zweiten Weltkriegs etabliert sich vor allem in Frankreich eine existenzialistische Deutung von Texten, die jetzt nicht mehr das theologische Motiv so stark in den Vordergrund drängt, aber die existenzielle Ausgeliefertheit des Menschen in den Blick nimmt. Und man könnte sagen, der Hilflosigkeit, die den Protagonisten, zumindest den Hauptfiguren, ob sie richtig immer handlungsfähig sind, ist ja undeutlich, der Texte Kafkas zur besonderen Aufmerksamkeit verhilft. Und das ist die Rezeptionsweise, die nach dem Zweiten Weltkrieg die bestimmende ist für die Texte Kafkas und die sich verbindet mit zwei Namen, Albert Camus und

0: Jean-Paul Sartre, die unterschiedliche Ausprägungen existenzialistischer Herangehensweise darstellen, die aber für die Rezeption Franz Kafkas in der westlichen Welt, die, man könnte sagen, Leitfiguren werden. Und Kafka ist einerseits tschechoslowakischer Staatsbürger gewesen, andererseits schreibt er auf Deutsch. Und zum Dritten könnte man sagen, ist er jetzt besonders rezipiert von Personen und Strömungen der westlichen Welt. Die östliche Welt nimmt an ihm zunächst nicht teil und rezipiert ihn auch nicht in irgendeiner Weise für sich brauchbar. Und das hat sicherlich zu tun damit, dass er Fallbeispiel und Exemplum ist in Diskussionen, die du mit den Begriffen Dekadenz, Formalismus, Subjektivismus angesprochen hast. Er tritt auf als Kronzeuge dekadenter Literatur. Dekadenter Literatur, also Literatur, die nicht den Ansprüchen des sozialistischen Realismus genügt, zunächst mal negativ gesprochen, die Literatur ist, die einer verfallenden, spätbürgerlichen, spätkapitalistischen Welt entspringt, die notwendigerweise, weil sie dieser Welt entspringt, eine Literatur des Verfalls, der Dekadenz sein muss.
1: Seit 1932 galt der sozialistische Realismus in der Sowjetunion als verbindliche künstlerische Methode. Als Gegenspieler zum sozialistischen Realismus fungierte der sogenannte Formalismus, der mit den Attributen von Dekadenz und Subjektivismus belegt wurde. Dem waren Debatten in den 1920er und 30er Jahren vorangegangen, in denen innerhalb der internationalen kommunistischen Bewegung der einhellige Bezug auf den Realismus noch keineswegs feststand.
2: Innerhalb dieser Debatten um Modernismus, Avantgarde und Realismus war Georg Lukács eine der herausragendsten Figuren. Auch wenn das Realismusverständnis von Lukács nicht unbedingt in eins zu setzen ist mit der stalinistischen Doktrin vom sozialistischen Realismus, so hat er doch die zentralen Stichworte geliefert, auch für die realsozialistische Verdammung eines Franz Kafka in der Nachkriegszeit. Noch im Jahr 1955 stellte Lukács das Publikum vor eine Entscheidung: Franz Kafka oder Thomas Mann.
3: Ich finde den Text von Lukács, Franz Kafka oder Thomas Mann, der Untertitel da ist eigentlich extrem sprechend, weil er so alles ganz gut fasst auf der einen Seite. Also der Untertitel lautet artistisch interessante Dekadenz oder lebenswahrer kritischer Realismus. Und da weiß man schon sehr gut, wofür Lukács sich dann entscheidet. Ja. Und man kann diesen Vorwurf eigentlich sehr gut raushören. Also Kafka ist interessant, aber er ist eben artistisch interessante Dekadenz und nicht mehr. Er trägt halt zum Realismus nichts bei. Und bei diesem Realismus, das hattest du ja auch im Vorfeld jetzt nochmal rausgesucht, dass es darum geht, irgendwie wahrheitsgetreu und historisch konkret die Wirklichkeit darzustellen in ihrem revolutionären Potenzial. Und das heißt quasi an dieser Bestimmung, also das ist die Bestimmung, die 1934 der Verband der Sowjetschriftsteller festlegt, das ist quasi sozialistischer Realismus. Und dieser Forderung kommen halt Kafkas Texte überhaupt nicht nach. Also es ist halt weder, wird quasi eine wahrheitsgetreue, historisch konkrete Darstellung der Wirklichkeit vorgenommen, noch wird die in ihrer revolutionären Umgestaltbarkeit gefasst, sondern eigentlich als eine, die man nur erleiden kann, in der man irgendwie Ohnmacht und Hilflosigkeit unterworfen ist und nicht als revolutionäre Arbeiterklasse tätig werden kann.

0: Kafka, ein Gegenspieler des sozialistischen Realismus, ein beispielhaftes Exemplar eines abzulehnenden Formalismus. So ließe sich die offizielle realsozialistische Position zu Kafka zusammenfassen. Ein zentrales Anliegen der Kafka-Konferenz von 1963 in Lieblitze ist nun die Rehabilitierung von Franz Kafka. Es geht darum, Kafka im Rahmen einer marxistischen Literaturwissenschaft fruchtbar zu machen. Obwohl sich die Teilnehmer der Konferenz keineswegs im Urteil über Kafka einig sind, ist bereits der Umstand, dass diese Diskussion stattfinden kann, Anzeichen für eine Verschiebung.
1: Wichtig ist halt nur, dass der Ausgangspunkt die Tschechoslowakische Akademie der Wissenschaften ist und die Philosophische Fakultät der Prager Karls-Universität und der Tschechoslowakische Schriftstellerverband. Also man sieht irgendwie, das sind jetzt nicht mehr nur Einzelpersonen, sondern die haben es irgendwie geschafft, auch größere Institutionen mit ins Boot zu holen, um es jetzt irgendwie sehr bildlich zu fassen. Und dann als Teil zu den Teilnehmenden vielleicht so viel. Es gab wohl 50 tschechoslowakische Wissenschaftlerinnen, SchriftstellerInnen und internationale Gäste. Wobei man sagen muss, internationale Gäste insbesondere aus dem realsozialistischen Ausland. Und dann gibt es so ein paar Ausnahmen wie Ernst Fischer aus Österreich oder Roger Garaudy aus Frankreich. Aber das ist schon eigentlich eine Veranstaltung des Ostblocks plus Jugoslawien. Ja, also und auch die externen Gäste aus dem kapitalistischen Ausland, das sind alles Kommunistinnen. Also, und das hat auch, wenn ich mich nicht täusche, hat es Ernst Fischer auch geprägt, dass man da als Genossin untereinander, miteinander gestritten hat.
2: Versuchen wir nicht gerade jetzt aus Texten Kafkas doch irgendetwas Revolutionäres herauszufinden? Das könnte man sagen, ist so eine Art untergründige Linie, die sich dann durch einige der Beiträge von Lieblitze zieht, dass man Kafka gewissermaßen was Revolutionäres entwinden möchte. Ihm abgewinnen, dass er doch nicht nur die Hoffnungslosigkeit, nur den Pessimismus, nur das Stillstehen, nur das Leiden der Arbeiterklasse, sondern auch das Aufbegehren, sondern auch das eigene Schicksal in die Hände nehmen, dass das auch dargestellt sei. Und für die Zeitgenossen ist er, man könnte sagen, in bestimmtem Maße auch Vehikel, sich über Gesellschaftlichkeit zu verständigen, indem man zunächst über ein Drittes spricht, nämlich über einen literarischen Text. Und an dem dann bestimmte Kategorien in Anschlag bringt, die prominenteste Entfremdung. Und diskutiert, ob die auch für die sozialistische Welt gilt, für die Welt, die einen selber umgibt. Und daran dann, man könnte sagen, auch eine die West-Rezeption von Kafka nachholende Ost-Rezeption durchführt, die zugleich auch Gesellschaftskritik wird.
1: Und dann ist diese Konferenz durchaus ein Versuch quasi der demokratischen oder Demokratisierungstendenzen dieser Akteure irgendwie einerseits wissenschaftlich ein Thema zu setzen, quasi über Kafka zu sprechen und auf der anderen Seite natürlich auch einen politischen Punkt zu machen. Und ich glaube, da ist die Zentralfigur einer der Organisatoren, Eduard Goldstücker, indem man das so ein bisschen komprimiert findet, weil Goldstücker relativ früh in den 20er Jahren schon Teil der kommunistischen Bewegung ist, im weitesten Sinne, aber gleichzeitig halt auch einer jüdischen Organisation, Jugendorganisation. Und kurz nach dem Zweiten Weltkrieg wird er beispielsweise dann der erste tschechoslowakische Botschafter in Israel. Die Tschechoslowakei hatte auch eine ganz interessante Stellung, weil sie beispielsweise an Israel Waffen liefert und Kämpfer ausbildet, sogar aktiv. Und Goldstücker wird dann aber im Rahmen des Slansky-Prozesses, also das ist quasi das zentrale Ereignis in den 50er Jahren, quasi der Reststalinismus, der dann auch auftritt, die Repression, die man in der Tschechoslowakei hat, Anfang der 50er Jahre, dem fällt er mit zum Opfer, wird ins Arbeitslager, also erst ins Gefängnis und dann kommt er ins Arbeitslager, wird dann aber begnadigt und kommt an die Universität, an die Prager Universität zurück und an die Tschechoslowakische Akademie der Wissenschaften. Und das ist dann quasi Ende der 50er Jahre. Und da kann man eigentlich dann wieder so eine Art Liberalisierung sehen, würde ich sagen, zumindest in diesen intellektuellen Kreisen. Und das kulminiert meines Erachtens in dieser ersten Konferenz zu Kafka. Und auf die folgt ja dann 1965 eine Konferenz zur Prager deutschen Literatur. Und man sieht schon auch, dass der da politisch verschiedene Punkte machen will. Also er will quasi einerseits irgendwie die Diskussion für eine Kritik am Realsozialismus öffnen. Und andererseits beispielsweise ist auch in Goldstückers Beitrag auch das Jüdische von Franz Kafka ein wesentlicher Teil. Also das, was während der Konferenz zum Beispiel relativ wenig wieder aufgegriffen wird, ist für Goldstücker schon zentral für das Argument, was er machen will. Das ist auch ein Gedanke, der dann eben 1968 bei ihm wieder auftaucht, weil er dann einer der Akteure ist, der ganz offen in der Öffentlichkeit, erst in der wissenschaftlichen, dann in der breiteren Öffentlichkeit, den Antisemitismus in der Tschechoslowakei kritisiert. Da sieht man irgendwie so einen, wie sich verschiedene Linien da eigentlich bei ihm durchziehen, die meines Erachtens eben auch in der Konferenz eine zentrale Rolle spielen.

0: Auf der Kafka-Konferenz von 1963 standen durchaus unterschiedliche Kafka-Deutungen zur Diskussion. Während die sowjetischen Literaturwissenschaftler Leibnize fernblieben, standen die Vertreter der DDR einer Rehabilitierung Kafkas eher kritisch gegenüber. Auch im Nachgang der Konferenz wurde in der DDR ausschließlich negativ über die Tagung berichtet. Ein Ansatz, Kafka in ein positives Licht zu stellen, bestand zunächst darin, seine Texte im Kontext der sozialen Verhältnisse seiner Gegenwart zu betrachten. Dafür steht der bereits erwähnte Eduard Goldstücker. Im Sammelband, der im Nachgang der Konferenz erschienen ist, schreibt er:
1: Die Spezifik der Prager deutschen Literatur ist eng verknüpft mit der Erkenntnis oder der Ahnung der Prager deutschen Schriftsteller, dass die Epoche des bürgerlichen Liberalismus sich unaufhaltsam ihrem Ende nähert. Wie wir wissen, löste der Übergang zum Imperialismus scharfe ideologische Kämpfe im bürgerlichen Lager selbst aus. Ein beträchtlicher Teil der bürgerlichen Intelligenz war nicht fähig oder nicht willens, das humanistische Geisteserbe, das wertvollste Vermächtnis der fortschrittlichen Entwicklungsphase ihrer Klasse, über Bord zu werfen und durch die antihumanistischen Prinzipien des Imperialismus zu ersetzen. Es ist deshalb in der gesamten bürgerlichen Welt von damals eine gesetzmäßige Erscheinung, dass gleichzeitig mit dem Aufstieg des Imperialismus viele bürgerliche Künstler sich gegen ihn zur Wehr setzen und die humanistische Tradition bewahren wollen.
0: Nach Goldstücker war die deutschsprachige Literatur in Prag am Anfang des 20. Jahrhunderts von einer dreifachen Isolation geprägt. Der Isolation der deutschen Minderheit, der Isolation des jüdischen Ghettos und der Isolation eines Bürgertums, das zunehmend seine Handlungsfähigkeit verliert. Gerade in dieser Isolation sei diese Literatur aber in der Lage gewesen, kommende Entwicklungen sensibel zu antizipieren und in der Literatur zu verarbeiten. Goldstücker schreibt weiter:
1: Das Ende des Kapitalismus, der freien Konkurrenz und auf ideologischer Ebene das Ende der bürgerlich-liberalen Illusionen hatten noch eine weitere, für die Entwicklung vor allem der Prager deutschen Literatur wichtige Auswirkung. Das Ende des Liberalismus bedeutete nämlich eine Gefährdung der gesamten bisherigen Lebensweise der Juden, denn der deutsche Imperialismus trat von Anfang an militant antisemitisch auf. Der unteren und mittleren jüdischen Schicht des Bürgertums musste sich der Eindruck aufdrängen, dass ihr Schicksal an das des Liberalismus gebunden sei. Nur wenn wir diesen Umstand berücksichtigen, können wir ganz verstehen, warum die Juden einen so aktiven Anteil an der spätbürgerlichen deutschen und vor allem der Prager deutschen Kultur aufzuweisen haben.
0: Es ging auf der Kafka-Konferenz aber nicht nur um eine literatursoziologische Einordnung Kafkas. Andere Beiträge haben versucht, den Gegensatz zwischen Kafka auf der einen Seite und dem Realismus auf der anderen Seite zurückzuweisen. Kafka könne in seiner pedantischen Treue zum Detail als eine Art erweiterter Realismus gelten, ein Realismus ohne Ufer. Demgegenüber wies der deutsche Theaterwissenschaftler Ernst Schumacher darauf hin, dass die zentrale Form in Kafkas Werk die Parabel gewesen sei. Kafka versuche, das Gewöhnliche so darzustellen, dass es als ungewöhnlich erscheint, womit er eine Parallele zum berühmten Verfremdungseffekt von Bertolt Brecht herstellt. In seinem Beitrag im Sammelband schreibt Schumann:
1: Kafka bevorzugt aber nicht die einfache, sondern die doppelte Verfremdung. Diese besteht darin, dass nicht so sehr ein Abbild, als vielmehr ein Sinnbild dieser Welt gegeben werden soll. Kafka geht nicht den Weg vom Besonderen zum Allgemeinen, sondern sucht das Allgemeine so abstrakt, so frei vom Besonderen wie möglich zu gestalten. Er schildert nicht einfach, was er sieht, sondern gestaltet das Gesehene so, dass von der Realität nur mehr das Symbol übrig bleibt. Er will das Wesen der Erscheinungen möglichst unmittelbar zur Anschauung bringen und schafft sich die adäquate Ausdrucksform, nämlich die gleichnishafte, die parabolische Erzählung. Die literarische Grundform Kafkas, auf die sich seine Werke reduzieren lassen, ist die Parabel.
0: Diejenigen Beiträge, die die Sprengkraft der Leibnizer Kafka-Konferenz ausmachen, sind letztlich diejenigen, die versuchten, Kafka auf ihre eigene Gegenwart zu beziehen. In diesem Sinne äußerte sich etwa der tschechoslowakische KP-Politiker Jiří Hájek. Ein Zitat von ihm habt ihr ganz am Anfang der Sendung gehört. Hayek vertrat die Position, dass Kafka auch und gerade in einer sozialistischen Übergangsgesellschaft eine Aktualität habe. Denn auch und gerade im Ringen um die Vergesellschaftung der Produktionsmittel würden Konflikte, Rückschläge und Widersprüche auftreten. Und diese Widersprüche sind der Grund, so Hayek, warum sich die Menschen von sich und der Gesellschaft entfremdet fühlen. Auch im Sozialismus. In eine ähnliche Richtung ging der böhmisch-österreichische Schriftsteller Ernst Fischer. In seinem Beitrag heißt es:
1: Kafka ist ein Dichter, der uns alle angeht. Die Entfremdung des Menschen, die er mit maximaler Intensität dargestellt hat, erreicht in der kapitalistischen Welt ein schauerliches Ausmaß. Sie ist aber auch in der sozialistischen Welt keineswegs überwunden. Sie Schritt für Schritt zu überwinden, im Kampfe gegen Dogmatismus und Bürokratismus, für sozialistische Demokratie, Initiative und Verantwortung, ist ein langwieriger Prozess und eine große Aufgabe. Die Lektüre von Werken wie Der Prozess und Das Schloss ist geeignet, zur Lösung dieser Aufgabe beizutragen.

0: Mit dem eben Gehörten sind wir bei einer Kategorie angelangt, die zentral für die Kafka-Konferenz von 1963 war und die auch für die Nachwirkung dieses Ereignisses bestimmend war. Eine Kategorie, in der Literatur und Politik auf besondere Weise in eine Verbindung treten, die der Entfremdung.
1: Ich glaube, bei den Diskussionen um die Kategorie der Entfremdung im Werk von Franz Kafka ist es hilfreich, sich so zwei Komplexe vielleicht zu trennen. Das eine ist, man könnte es produktionsästhetisch nennen. Franz Kafka schreibt bis zu seinem Tod Texte und die können als Diagnosen seiner Gegenwart betrachtet werden, also als Diagnosen einer Welt bis 1924. Jetzt lesen Menschen in den 1960er Jahren Franz Kafkas Texte und sprechen darüber, dass dort Entfremdung dargestellt ist. Könnten also jetzt, man könnte sagen, Diagnosen nachvollziehen, die Franz Kafka über die Jahre bis 1924 angestellt hat, auf dem Wege literarischer Texte. Der Streitpunkt ist jetzt nun aber nicht nur festzustellen, dass dort Entfremdung dargestellt ist und damit spätbürgerliche Welt diagnostiziert ist, sondern dass diese Entfremdung, insofern sie jetzt literarisch aufgehoben ist, auch rezeptionsmäßig als Erkenntnismedium für die sozialistische Welt der 60er Jahre in Gebrauch genommen werden kann. Also Texte, die 40 Jahre zuvor geschrieben sind, werden gelesen als Texte, mit denen man etwas über die eigene Gegenwart erschließen kann. Das ist ja erstmal ein wunderbarer Effekt, wo man sagen kann, beeindruckend, wie das geht, dass dort jemand was aufschreibt an Bürokratieerfahrung, weil das sicherlich das Hauptschlagwort ist, mit dem sich irgendwie Erfahrungen verbinden. Und die scheint für die Menschen 1960 genauso zugänglich zu sein wie für die Menschen von 1918. Und die Frage ist nun, die Erfahrung würde wahrscheinlich niemand negieren, dass es auch sonderbare Bürokratieerfahrungen in der sozialistischen Welt gibt. Nur sie dann mit dem Schlagwort Entfremdung zu belegen und zu sagen, oh, da ist aber die Parallele, das ist eigentlich genau das Gleiche wie in der kapitalistischen Welt. Das ist das Irritierende und auch im Nachgang der Rezeption der Konferenz auf Ablehnung, auf vehementen Widerspruch stoßende Moment.
2: Ich glaube, das muss man jeweils im konkreten Fall eigentlich prüfen, was diejenigen, die von Entfremdung sprechen, eigentlich meinen. Ich glaube, in dem Fall ist es häufig so, dass irgendwie, wenn es auf die realsozialistische Welt bezogen wird, der Terminus eigentlich in dem Sinne benutzt wird, dass man die Erfahrung einer übermächtigen Bürokratie macht. Das ist, glaube ich, die Übertragungsleistung, die da passiert. Also, dass man sagt, also jetzt ursprünglich spricht man ja eigentlich, also jetzt der Marx'sche Begriff bezieht sich ja nur auf entfremdete Arbeit. Und dann gibt es Anfang des 20. Jahrhunderts irgendwie eine Erweiterung dieses Begriffs. Und da spielt natürlich dann auch wieder Georg Lukács gesellschaftstheoretisch insofern eine Rolle, als dass man dann Geschichte und Klassenbewusstsein halt einen Verdinglichungsbegriff hat, der irgendwie da, wo es Schnittmengen gibt. Und in den literaturwissenschaftlichen Diskussionen scheint mir aber das teilweise wirklich bis ins Metaphorische hinein verwendet zu werden. Also dass man eigentlich wirklich versucht, mit Entfremdung Phänomene zu benennen, in denen uns Verhältnisse von Menschen als fremde Macht gegenübertreten. Also relativ breit gefasst, dass die eigentlich, kurz gesagt, irgendwie die Verhältnisse der Menschen keine menschlichen Verhältnisse sind, weil sie die Menschen beherrschen. Nur, dass diese Herrschaft, die dann da analysiert werden soll oder diagnostiziert werden soll, ja, unterschiedlich ist. Da kommt dann, glaube ich, auch wieder die literaturwissenschaftliche Deutung ins Spiel, weil ich glaube, einig sind die meisten sich auf dieser Konferenz insofern, als dass sie sagen, an Kafkas Texten lässt sich Entfremdung ästhetisch erfahrbar machen, aber eine Entfremdung der spätkapitalistischen, der spätbürgerlichen Welt. Und dann taucht die Frage auf, gilt diese ästhetische Darstellung auch für eine sozialistische Gesellschaft? Und da ist die Übertragungsleistung, ja, okay, dann muss man das beispielsweise eben auf die Bürokratie beziehen, auf den bürokratischen Apparat, auf den Parteiapparat, auf bestimmte doktrinäre Systeme etc.
3: Personenkult.
2: Ja, genau. Letztlich Personenkult, das ist das Stichwort bei Goldstücker auch. Also der verhandelt dann, deutet das nur ganz grob an, spricht dann von Personenkult und sagt dann irgendwie, der Personenkult ist dafür verantwortlich, dass man Franz Kafka in unserer Welt nicht rezipiert hat, in unserem Teil der Welt. Und das ist natürlich irgendwie nur eine so eine, das ist ja eine Chiffre an der Stelle. Ja. Also da geht es natürlich nicht nur um Personenkult, sondern letztlich um die stalinistische Ausprägung des Realsozialismus.
4: Dass die Kategorie der Entfremdung im Jahr 1963 in der Tschechoslowakei diskutiert wird, ist deshalb bemerkenswert, weil zur gleichen Zeit auch in den westlichen Ländern innerhalb des Marxismus Strömungen stärker werden, für die Entfremdung und Verdinglichung im Zentrum der Gesellschaftskritik stehen. Dass die Kafka-Konferenz, also eine literaturwissenschaftliche Tagung, eine solche Beachtung fand, liegt aber auch an den Ereignissen in der Tschechoslowakei in den nachfolgenden Jahren. In der tschechoslowakischen Kultur setzte eine Art Tauwetter ein. Es konnte avantgardistische Musik aufgeführt werden. Im Film machte die tschechoslowakische Neue Welle von sich reden. Wirtschaftliche Reformen zeigten eine Tendenz zur Dezentralisierung und kritische Intellektuelle konnten sich zunehmend in der Öffentlichkeit äußern.
0: An der Spitze der tschechoslowakischen KP konnte sich im Januar 1968 schließlich der Reformer Alexander Dubček durchsetzen. Im Laufe des Jahres wurden offiziell die Zensur abgeschafft, weitestgehende Versammlungs- und Reisefreiheit wieder eingeführt und Opfer des Stalinismus rehabilitiert. Ihrerseits wurde die neue Parteiführung von Bewegungen der Studierenden und Arbeiter unter Druck gesetzt und zu weiteren Reformen gedrängt. Doch diese Bestrebungen gingen der Führung in Moskau zu weit, die für sich beanspruchte, die Geschicke des gesamten Ostblocks zu bestimmen. Bekanntlich wurde der Prager Frühling von den Armeen der Warschauer Paktstaaten niedergeschlagen.
4: Der ostdeutsche Historiker Bernd Gerke war 1968 in Prag Augenzeuge. Und seit der Wende beschäftigt er sich mit der Geschichte der DDR und des Ostblocks, insbesondere mit der Linken und Arbeiteropposition. Er ordnet hier das Geschehen von Mitte der 1960er Jahre bis zum August 1968 in der Tschechoslowakei noch einmal ein. Ihm geht es auch zentral um das Verhältnis zwischen den Reformdebatten in der Tschechoslowakei und der Neuen Linken in Westeuropa.
3: Selbst wenn Teile dieser westdeutschen Neuen Linken und der radikalen Linken insbesondere kritisch vielen diesen Reformprozessen in Osteuropa gegenüberstehen, weil zum Beispiel sie haben gerade die neue Kritik an der Ware und Wertform entdeckt und diskutieren genau darüber, über die Wertform als die Wurzel allen Übels sozusagen. Das ist quasi der Diskurs der westlichen APO, insbesondere der Deutschen, aber nicht nur. Während dort auf einmal im Ostblock redet man darüber, wahre Geldbeziehungen zu verstärken. Da wird schon klar, welche Widersprüche zwischen Ost und West hier existieren. Das ist so eine Dimension, die ein bisschen erklärt, warum die nicht unbedingt zusammenfinden oder nur Teile davon zusammenfinden. Was sich aber dahinter verbirgt, ist, dass dennoch diese Entwicklung im Ostblock sich in den globalen Diskurs der Entstehung der Neuen Linken sehr wohl einfügt. Ich hatte vorhin ja erwähnt schon die Kafka-Konferenz von 1963, die nicht nur ein innertschechisches und innerostblock-Ereignis war, sondern jetzt über insbesondere Vertreter von Österreich, die da waren, vor allen Dingen Franz Marek und Ernst Fischer, ein wichtiger Intellektueller, mal Chefideologe der KP Österreich, dann aber sozusagen Oberreformer. Und beide haben eine große Rolle für die Entstehung der westeuropäischen Neuen Linken. Die sind von Anfang an mit den tschechischen Debatten sehr eng vertraut im Bunde und so weiter und funktionieren als Scharnier in die westlichen KPs hinein und ihre neuen Diskurse, aber auch die neu entstehende APO und ähnliche Bewegungen neben der KP und außerhalb der KP. Also die Diskurse, um die es geht, das sind aber die der Entfremdung, die auch den Hintergrund bilden für viele westliche Entwicklungen. Ich nehme mal allein so einen KP-Dissidenten wie Henri Lefebvre, der zu allen möglichen wichtigen politischen oder soziologischen Fragen in der Folgezeit Bücher schreibt. Und das Nämliche findet in kürzester Zeit sozusagen bei den Intellektuellen der Tschechoslowakei statt. 1966 kriegt ein Stab von intellektuellen Wissenschaftlern der Akademie der Wissenschaft die Aufgabe, die sollen mal zusammentragen, was dann jetzt eigentlich die Aufgabe der Zeit ist für eine Reform. Hintergrund ist immer, dass an der Spitze der Partei steht immer noch ein Altstalinist, Antonin Nowotny. Und aus Moskau kommt der Druck zur Reform. Das ist die Konstellation. Und vor diesem Hintergrund versuchen die Intellektuellen mal aufzuschreiben, worum es jetzt eigentlich geht. Und was sie in dem dann veröffentlichten Buch zusammengetragen haben, durch ein großes Kollektiv sozusagen von tschechischen Wissenschaftlerinnen, das ist nahtlos anschließend an die Diskurse, die parallel im Westen geführt werden, ich sag mal in der Zukunftswissenschaft, in vielen anderen Bereichen. Und die Kernaussage ist, dass wir im Ostblock bisher die Produktivkräfte des Westens und die ganze Lebensweise kopiert haben, dass aber klarer alter marxistischer Gedanke sozusagen, die Produktionsverhältnisse, doch die Entwicklungsrichtung der Produktivkräfte vorbestimmen. Das heißt, wir haben bisher bürgerliche Produktivkräfte kopiert und das führt die Welt letztendlich in den Untergang und in eine zutiefst entfremdete Gesellschaft, die alle Lebensbereiche sozusagen, wo die Entfremdung alle Lebensbereiche erfasst. Die Produktion, die Arbeit, die Kunst, die Lebensweise mit der Trennung von Wohnen und von Produzieren und. Also das ist sozusagen der ganz große Aufriss, der dann verkürzt im westlichen und westdeutschen Sprachgebrauch der Richter-Report heißt, denn der Chef dieser Kommission heißt Radovan Richter. Und im Original heißt der Titel allerdings Zivilisation am Scheideweg. Das macht schon deutlich, dass es hier um mehr geht. Und in diesem Kontext ordnen sich letztendlich auch die Reformvorschläge von Leuten wie Ota Schick ein, der maßgebliche Vordenker der Wirtschaftsreform in der Tschechoslowakei ist, die immer, so wie andere Ökonomen, versuchen jetzt das extrem zentralistische Planungssystem zu ersetzen durch ein System, in dem quasi Produzenten auch im Eigeninteresse angehalten werden, um im gesellschaftlichen Interesse zu produzieren. Das ist sozusagen die Rubrik oder der Duktus, in dem Wirtschaftsreform gedacht wird. Was vorgeschlagen wird, ist, dass man eben diese zentralistische Befehlswirtschaft aufgibt, dass gesellschaftliche Rahmenplanung erfolgt, also von bis, ja, sozusagen mit Grenzwerten, dass man aber versucht, diese Ziele über indirekte und Programme über indirektes Steuern der Betriebe, zum Beispiel eben über die wahre Geldbeziehung, über die Beförderung durch Preise, durch Prämien und so weiter zu steuern. Das ist sehr vereinfacht. Die Vorstellung, das modifiziert sich im Laufe der Zeit noch. In der Anfangszeit allerdings sind diese Vorschläge so weit weg nicht von dem, was zum Beispiel auch in der DDR unter Ulbricht gedacht wird. Es sind eher technokratische Vorschläge von Ökonomen. Nur passiert aber Folgendes, dass nämlich mit der Übernahme der Funktion des Generalsekretärs in der KP durch Alexander Dubček, der im Dezember den Nowotny ablöst, auf einmal ein Radikalisierungsprozess einsetzt der gesamten Diskussion. Die Partei veröffentlicht am 2. April 1968 ein Aktionsprogramm der Kommunistischen Partei, in der sozusagen die gesamte Demokratisierung auf allen Lebensbereichen gefördert und gefordert wird. Sehr vereinfacht gesagt. Ja? In der Kultur, in der Politik. Die Leute, in der die Rolle der Partei neu bestimmt wird, die Partei soll nicht mehr befehlen und eine Diktatur ausüben, sondern sie soll sozusagen im Sinne Gramscis, sage ich das jetzt mal, denn die Gramsci-Diskussionen gibt es ja über die italienische KP im westlichen Marxismus seit dem Ende der 50er Jahre im Grunde genommen. Die ist Teil so einer Debatte. Sie muss zum kulturellen Hegemon werden, die Partei. Ja? Sie muss ideologisch führen, sie muss kulturell sozusagen die wichtigsten Fragen stellen und Lösungsvorschläge machen, aber sie soll nicht mehr diktieren. Das ist die Option. Und da springt der Funke im Nu aber auf die Bevölkerung über. Und dabei spielen nun die Gewerkschaften in der Tschechoslowakei eine enorme Rolle. Das ist etwas, was in den meisten Erzählungen über den Prager Frühling überhaupt nicht vorkommt. Da wird immer nur über die Parteireform an der Spitze geredet. Bestenfalls noch über eine Intellektuelle, das Manifest der 2000 Worte, was dann 68 entsteht, wo klar gesagt wird, wir brauchen eine Demokratisierung von unten und wir wollen nicht mehr nur im Rahmen dessen diskutieren, was die Partei uns vorgibt, sondern wir wollen selber bestimmen über uns. Sehr vereinfacht gesagt. Ja. Das passiert aber nicht nur bei Intellektuellen, sondern die Gewerkschaften machen einen Erneuerungsprozess durch. Innerhalb weniger Wochen wird der Funktionärskörper an der Spitze maßgeblich ausgetauscht. Die alten stalinistischen Säcke, die kommen weg und an die Spitze gelangt eine völlig neue, junge Generation. Und die Gewerkschaftszeitung wird zum Organ sozusagen der Demokratisierung für die einfachen Menschen, wird die zentrale Zeitung, wenn man so will, für die Reformdebatten in gewisser Hinsicht, wo sich eben auch Arbeiter aus den Betrieben beteiligen. Und in diesem Kontext entsteht nun nochmal eine Radikalisierung auch des Wirtschaftskonzeptes, weil aus den Betrieben heraus kommen jetzt Vorschläge, wir wollen selber die Betriebe nicht wieder nur im Rahmen von Partei steuert den Direktor, sondern wir wollen selber Einfluss auf die Betriebe nehmen. Und dazu muss man aber wissen, dass die Arbeiterklasse 1945 eine enorme Macht in der Tschechoslowakei hatte. Sie haben praktisch, als die Nazis vertrieben worden sind, alle großen Betriebe der Kontrolle der Betriebsausschüsse unterworfen, hatten dort quasi das Sagen in den Betrieben. Und das ist in etwa eben auch die Vorstellung, die sie haben, 68, wo die Betriebsausschüsse entscheiden sollen, maßgeblich, wie sich die Betriebe entwickeln. Also so ein Konzept, was da einerseits sagt, die Gewerkschaften sollen die, ich sag mal, Konsuminteressen der Arbeiter vertreten, aber die Betriebsausschüsse, die sollen die Produzenteninteressen der Arbeiter vertreten. Also wir wählen jetzt sozusagen unsere Leitung selber im Betrieb. Und dieser Radikalisierungsprozess, der von unten einsetzt, der verändert nochmal das Konzept dieser technokratischen Reformer, die quasi ja in den ökonomischen Apparaten des Staates und der Partei vorher gehockt haben. Dadurch kriegt das Ganze nochmal einen totalen Demokratisierungsschub von unten. Und das ist eine Geschichte, ja, die kommt nicht zu Ende, weil die Sowjets eben einmarschieren. Die Wahrscheinlichkeit, dass es in diese Richtung gegangen wäre, die ist sehr hoch. Im August soll nämlich der außerordentliche Parteitag der Kommunistischen Partei stattfinden, wo der das alles absegnen soll. Und genau einen Tag vorher oder zwei Tage vorher marschieren die Sowjets ein, um genau das zu verhindern.

0: Im Nachhinein haben sowohl Befürworter als auch Gegner des Prager Frühlings eine Verbindungslinie zwischen Lipnice 1963 und Prag 1968 gezogen. Auch wenn dieses Linienziehen zu einer Mythenbildung rund um die Kafka-Konferenz geführt hat, es gibt diese Verbindungen.
1: Ich würde sagen, die wichtigste Verbindungslinie zwischen Lipnice 63 und dann dem Prager Frühling 68 sind die personellen Überschneidungen. Also, dass jemand wie Eduard Goldstücker eben diese Konferenz organisiert und dann 68 schon auch eine wichtige Figur ist, das ist, glaube ich, jetzt unmittelbar quasi was Handfestes, was man als Verbindungslinie angeben kann. Andererseits eben würde ich es schon stark machen, obwohl ich auch damit vorsichtig wäre, das irgendwie zu überschätzen, dass es da natürlich auch inhaltliche Zusammenhänge gibt. Also ich würde auch sagen, dass diese Diagnose oder diese Thematik, die 63 bei der Konferenz auftaucht, nämlich wir diskutieren irgendwie ja letztlich, wenn auch nicht immer ganz ausgesprochen, die Defizite dieser sozialistischen Gesellschaft, dass das natürlich ein Gedanke ist, der irgendwie die Ereignisse 68, die politischen Ereignisse 68 ein Stück weit vorwegnimmt oder auch vorbereitet. Also das zum Beispiel fand ich es irgendwie sehr bemerkenswert. Das war mir vorher auch nicht klar, dass um diese Konferenz eigentlich ein sehr großes kulturelles Programm vorbereitet wurde und dass man quasi unterschiedliche Städte in Prag und so weiter besucht hat und unter anderem eben das Lokal Prager Frühling. Und das heißt auch, hier ist quasi auch wieder so, es gibt einen gewissen Rahmen und Vorstellung, was man bei dieser Konferenz machen sollte. Nämlich wir diskutieren eigentlich nämlich nicht nur literaturtheoretische Fragen, sondern irgendwie gehört da noch ein soziales Umfeld und so weiter dazu. Und das wurde dann in der Rezeption, dieses Schlagwort wurde in der Rezeption auch aufgenommen. Also es ist dann quasi vom Prager Frühling in Bezug auf die Konferenz gesprochen wurde.
2: Stichwort Prager Frühling wird Aufsatztitel einer der ersten Rezensionen der Konferenz. Roger Garaudy, wenige Monate später, veröffentlichte einen Text in einer französischen Literaturzeitschrift mit dem Titel Kafka und der Prager Frühling. Und für ihn ist das nicht nur das Lokal in Prag, sondern der Beginn eines Erwachens eines marxistischen, neuen marxistischen Denkens. Also er liest als Selbstwahrnehmung die Konferenz als einen Meilenstein der Erneuerung der innermarxistischen Diskussion und erfährt dann prompt wenige Monate später vehementen Widerspruch aus der DDR. Alfred Kurella macht sich dann mehr als lustig über ihn mit einem Titel Der Frühling, die Schwalben und Franz Kafka, wo er dann sozusagen diese euphorische, optimistische Selbstwahrnehmung Garaudys, einer der Mitinitiatoren der Konferenz, polemisch ausstellt als Selbstüberschätzung und als auch Überschätzung der politischen, diagnostischen Fähigkeit von literarischen Texten. Und damit ist aber zumindest angezeigt, dass in der zeitgenössischen Wahrnehmung schon ja aufkommt, dass man es als Anfangspunkt einer Reformbewegung begreift. Also man könnte sagen, sicherlich überschätzend, aber zumindest personelle Kontinuitäten und gedankliche Kontinuitäten sind da. Wie weit das dann reicht, um die Massen auf den Straßen zu ergreifen, die dann im August 1968 demonstrieren, da ist dann sicherlich die Vermittlungsleistung sehr kleinschrittig nachzuziehen und vielleicht auch gar nicht immer so linear möglich. Aber als Schaffung eines Resonanzraums, in dem überhaupt bestimmte Dinge mal auf den Tisch kommen, als Wörter angeboten werden, mit denen man sich verständigen kann, als vielleicht auch Streitpunkte deutlich machen, dass man streiten kann darüber, ob Texte veröffentlicht werden, dass es deutlich wird, dass hier Lücken bestehen, dass Kategorien angeboten werden, mit denen man Erfahrungen artikulieren kann, schlagwortartig. Und schlagwortartig ist, glaube ich, hier immer, also ich verwende das oft, das Wort, aber ich glaube, das ist ganz wichtig, weil es nie begrifflich bis zu Ende gearbeitet ist, sondern das sind vielfach Vokabeln, die einfach in den Raum geworfen werden und dann assoziiert jeder etwas damit. Und damit sind sie aber auch anschlussfähig.

0: Eduard Goldstücker, einer der maßgeblichen Initiatoren der Kafka-Konferenz in Lieblice, musste die Tschechoslowakei nach dem Einmarsch der Truppen des Warschauer Paktes verlassen. Er und seine Mitstreiter wurden aus der KP ausgeschlossen und in einer Pressekampagne verunglimpft. 1974 wurde Goldstücker ausgebürgert. Diese Kampagne war auch antisemitisch gefärbt. Für den Prager Frühling, diesen konterrevolutionären Ausbruch, wurden vermeintlich jüdische und zionistische Strippenzieher verantwortlich gemacht, zu denen auch und gerade Eduard Goldstücker gezählt wurde.
1: Goldstücker konnte erst nach dem Zusammenbruch des Ostblocks nach Prag zurückkehren. Er blieb Zeit seines Lebens überzeugter Sozialist. Er kritisierte die politischen Transformationen in den 1990er Jahren und legte sich mit dem postsozialistischen Establishment an. Er starb im Jahr 2000 in Prag.

0: Wie in vielen Folgen der Sendereihe Wutpilgerstreifzüge muss auch an dieser Stelle gesagt werden, der Gegenstand konnte hier nicht annähernd erschöpfend behandelt werden. Manche Aspekte konnten nur angedeutet werden, viele Fragen müssen offen bleiben. Inwiefern wurden in Lieblitze tatsächlich tragbare Kafka-Deutungen entwickelt? Handelt es sich vielleicht doch um politische Deutungen, die an Kafka herangetragen wurden, anstatt sie aus dem Text selbst zu entwickeln? Welche genauen Verbindungslinien gab es zwischen der Kafka-Konferenz und dem Prager Frühling? Und welche personellen Verstrickungen gab es zwischen der Kafka-Konferenz und dem System des Stalinismus? Schließlich, was bleibt heute von der Kafka-Konferenz?
1: Eins sollte deutlich geworden sein. Im Jahr 1963 wurde in Lieblitze etwas begonnen. Dass es im August 1968 beendet wurde, ist fatal. Die Auseinandersetzung mit der Kafka-Konferenz kann etwas beitragen zu einer Aufarbeitung des Stalinismus und zur Erinnerung an eine dissident-marxistische Kritik des Stalinismus. Diese Konferenz steht für eine Tendenz, die Teil eines alternativen Geschichtsverlaufs hätte sein können. Vielleicht verhilft die Auseinandersetzung mit der Kafka-Konferenz heute dazu, das Verhältnis von Kunst und Politik denken zu lernen. Oder auch zu einem anderen Zugang zum Werk von Franz Kafka. Der soll an anderer Stelle eigenständig behandelt werden.
0: Ihr habt eine Ausgabe der Sendereihe Wutpilgerstreifzüge von Lilli Helmbert und Lukas Hohlfeld gehört. Zu Wort kamen Frieda Stange und Maximilian Huschke, die wir gemeinsam interviewt haben. Unter wutpilger.org findet ihr Literaturtipps zum Weiterlesen. 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
1: Am Mikrofon verabschieden sich Lilli und Lukas.

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0: Hallo und herzlich willkommen zu einer neuen Ausgabe von Soundtrack. Ich heiße Jan, ich freue mich sehr, dass ihr mit dabei seid und heute wird es sehr deprimierend. Es gibt heute Musik zu zwei Filmen, deren Aufgabe es zu sein scheint, jeden, der sie guckt, erstmal runterzuziehen und mental auf dem Boden festzukleben und da für eine ganze Weile auch liegen zu lassen. Das jetzt mal so mental gesprochen, so wie ich mich gefühlt habe, nachdem ich diese Filme geguckt habe. Beide Filme zeichnen ein sehr düsteres Endzeitbild, eine sehr deprimierende Prognose darüber, wie es vielleicht mal sein könnte oder ja, wie es gemäß irgendwelcher Planspiele und Szenarien sein wird, falls gewisse Dinge passieren. Und in beiden Fällen kann ich euch sagen, sieht's echt nicht gut aus für uns Menschen, vor allem was so gesellschaftliche Konformitäten angeht. Der Umgang untereinander ist natürlich immer das Erste, was in ganz bestimmten Situationen zusammenbricht und das kosten beide Filme, sagen wir mal, sehr stark aus. Des Weiteren haben beide Filme auch noch gemeinsam, dass sie ein sehr interessantes, ein sehr auch forderndes und im Zusammenhang mit den gezeigten Bildern und den Dingen, die man in diesem Film miterlebt, ein sehr, sehr stimmiges Musikkonzept. Und das ist natürlich letztendlich der Grund, warum wir über diese beiden Filme heute hier sprechen werden. Wir kommen ohne große Umschweife zum ersten Film heute. Der Film heißt Civil War, ist im Jahr 2024 erschienen, ist vom Regisseur Alex Garland. Das ist ein, ja, vor allem Autor, Drehbuchautor und Filmemacher. Der hat zum Beispiel die Romanvorlage für Danny Boyles The Beach mit Leonardo DiCaprio geschrieben. Außerdem die Drehbücher für 28 Days Later und für Sunshine und dann später auch Regie geführt. Zum Beispiel in Ex Machina, das war sein erster Film, damals mit Oscar Isaac und Alicia Vikander. Ein ganz fantastisches Science-Fiction-Drama, kann man sagen. Auslöschung war schon mal der Versuch, auf einem etwas größeren Scale sozusagen, den Weltuntergang vorzuzeichnen, ohne dass das aber jetzt zu eindeutig und zu plump war. Auslöschung ist auch eine Romanadaption gewesen. Und jetzt ist sein dritter Film, also im letzten Jahr erschienen und hätte erstmal von der Vermarktung her kaum provokanter sein können. In Civil War geht es nämlich darum, dass in einer nicht allzu fernen Zukunft, also in wenigen Jahren sozusagen, ein ausgewachsener Bürgerkrieg in den Vereinigten Staaten von Amerika ausgebrochen ist. Warum er ausgebrochen ist, lässt der Film offen. Also die Umstände, wie es dazu kam, sind in der Filmlogik nicht relevant, zumindest werden sie nicht einfach ganz platt erklärt. Fakt ist aber, dass es in den USA sozusagen Krieg gibt. Und zwar zwischen den sogenannten Western Forces, das ist ein Zusammenschluss von kalifornischen und texanischen Soldaten, die Richtung Ostküste, Richtung Washington DC ziehen, um dort den Präsidenten zu stürzen. Und es gibt noch eine dritte Partei. Neben den Regierungstruppen und den Western Forces gibt es noch die Florida, wie heißen sie? Ich habe es vergessen. Auf jeden Fall auch noch die, die Florida-Armee gibt es auch noch, die also von der anderen Seite auch noch kommen. Und da herrscht also wirklich Krieg und das zeigt der Film auch. Und statt aber wirklich auf die politische Brisanz dieses Szenarios einzugehen und auch wirklich haarklein auseinanderzunehmen und damit eine sehr, ja, sagen wir mal, on-point Gesellschaftskritik über die aktuelle Situation in den Vereinigten Staaten und dann auch noch in einem Wahljahr, anstatt das also entsprechend auch konzentriert sich.

beobachten, wie sie also in verschiedene, teils sehr krasse Situationen geraten. Und that's it. Das ist das, was der Film offensichtlich zeigt. Und durch die vielen, vielen Situationen, durch die vielen Bilder, durch die vielen Andeutungen und viele kleine Details, die wirklich am Rande auch sehr schnell verpasst werden können, wenn man nicht wirklich genau aufpasst, schildert Alex Garland im Grunde eine Geschichte auf eine Art und Weise, wie man das in einem Film, ich zumindest, noch nie erlebt habe. Und da meine ich gar nicht unbedingt jetzt die krassen Kriegsszenen, die Gefechte, die sind krass und knackig inszeniert, bieten sehr viele Schauwerte, aber man hat nie das Gefühl, jetzt nur noch ein Unterhaltungsprodukt zu sehen, sondern man ist irgendwie immer mittendrin und fühlt sich genauso wie die vier ProtagonistInnen hin und her gerissen zwischen der schieren, nackten Angst ums Überleben und aber auch irgendwie der Faszination der Situation, in der man gerade ist. Und irgendwann ist man schon dran gewöhnt, wirklich heftigste Grauentaten auch zu sehen und aber dann einen ähnlichen Reflex zu entwickeln, wie das eben die vier Figuren, Hauptfiguren in diesem Film auch haben. Nämlich wann immer sie irgendetwas Schreckliches sehen, halten sie die Kamera vor ihr Gesicht. Und die Kamera ist sozusagen immer wie so ein bisschen der Filter zwischen der Wirklichkeit und den Bildern, die letztendlich bei ihnen ankommen. Und das trifft ja auf uns ZuschauerInnen dann genauso zu. Also ein wirklich beeindruckender Film, der einen sehr lange beschäftigt im Nachhinein. Ein Film, der sehr viel Raum für Interpretation freilässt, der aber bei weitem nicht eben dieses provokante Öl ins Feuer ist, was man sozusagen befürchtet hat bei der Werbekampagne für diesen Film. Also der Film geht wesentlich sensibler und feinsinniger mit diesem ganzen Thema um, als man das vielleicht gedacht hätte. Trotzdem, das sei auf jeden Fall nochmal gesagt, nichts für schwache Nerven. Abgesehen davon ist die Musik, das musikalische Konzept, ich habe es schon gesagt, und überhaupt das Sounddesign in dem Film ist ganz fantastisch, wirklich großartig ausgearbeitet. Ein Film, den man am besten im Kino und wenn das nicht geht, dann irgendwie mit hoch aufgelösten Kopfhörern irgendwie genießen kann, damit man eben dieses ganze Umhergespräunge und Gespratze auch akustisch sehr gut wahrnehmen kann und eben die Musik spielt da so mit rein, es fließt alles so ineinander über. Es gibt zwei Elemente oder zwei Ebenen des Soundtracks. Einerseits haben wir einen komponierten Score von den beiden Alex Garland-Veteranen Ben Salisbury und Jeff Barrow. Die haben auch schon für die anderen Alex Garland-Filme die Musik gemacht. Das ist ein sehr elektronischer, ein sehr schwebender, teilweise sehr beunruhigend klingender Soundtrack, aber grundsätzlich immer atmosphärisch und es gibt keine Melodien in dem Sinne, sondern es lebt von einer sehr ausgeprägten Atmosphäre, dieser Soundtrack. Und dann wird dieser Score noch durchsetzt von Originalsongs, die dann Alex Garland selbst rausgesucht hat und die haben es wirklich in sich und die bringen wirklich auch nochmal eine ganz besondere, sehr, sehr schräge Atmosphäre in diese ganzen Szenen, die sozusagen den Wahnsinn des Krieges, der da immer mit einheimfällt, nochmal auf akustische Ebene auch nochmal mit reinbringen. Und es gibt Situationen, in denen kommt plötzlich ein Song, der überhaupt nicht zu passen scheint und man hat die ganze Zeit das Gefühl und fragt sich, was passiert hier gerade? Ich verstehe das nicht und ich finde die Wirkung dieses Kontrastes der Bilder und eben teilweise der Songs so abgefahren, das habe ich in dieser Intensität auch lange nicht mehr in einem Film erlebt. Wir hören jetzt mal rein in den Soundtrack zu Civil War aus dem Jahr 2024, komponiert von Ben Salisbury und Jeff Barrow.

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2: Willkommen zurück zu Soundtrack. Wir hören heute Musik aus 2 wirklich sehr bewegenden, letztendlich aber auch extrem deprimierenden Filmen. Wir hatten in der ersten Hälfte den Soundtrack zu Civil War aus dem Jahr 2024 unter der Regie von Alex Garland und komponiert wurde der Soundtrack von Ben Salisbury und Jeff Barrow. Weiter geht's mit einem Film und der war bisher immer auf Platz 1. Also wenn mich jemand gefragt hat, ey, kennst du so einen richtigen Film, der einen so richtig runterzieht, der einen so richtig fertig macht? Da gab's immer einen Film, der ist jetzt nach meinem Genuss von Civil War, wenn man das so nennen möchte, nicht mehr auf Platz 1, sondern auf mindestens auf Platz 2. Es ist ein Film von 3 Freunden oder wo 3 Freunde aus unterschiedlichen Ecken zusammengekommen sind, die auf ihre eigene Art sehr spezielle kulturschaffende Menschen sind, um es mal so zu sagen. Ich will gar nicht so sehr in Rätseln sprechen eigentlich. Es geht um einen Film vom Regisseur John Hillcoat. Der ist vor allem berühmt für seine sehr speziellen, sehr eindrucksvollen Musikvideos, die er vor allem für solche KünstlerInnen wie Nick Cave oder auch Bob Dylan gemacht hat. John Hillcoat hat nicht sehr viele Spielfilme gemacht, aber einen hat er auf jeden Fall gemacht, der sehr bedeutend war, sehr besonders war. Es war die Verfilmung eines Romans eines weiteren Freundes, nämlich von Cormac McCarthy. Der ist Schriftsteller gewesen und hat solche Bücher geschrieben wie No Country for Old Men oder The Counselor oder eben Die Straße bzw. The Road. Die Musik zu diesem Film stammt eben von Nick Cave und Warren Ellis. Also da haben 3 sehr unterschiedliche Künstler, die aber untereinander sehr gut befreundet gewesen sind, hier einen Film gemacht, der sozusagen ja deprimierender nicht sein könnte. Viggo Mortensen spielt hier die Hauptrolle und es geht um einen Vater, der mit seinem kleinen Sohn in einer extrem kaputten Welt, in einer Endzeitwelt, bei der man als Zuschauer auch nicht so wirklich weiß, was eigentlich passiert ist. Man sieht nur, dass offensichtlich sämtliche gesellschaftliche Strukturen zusammengebrochen sind und es einfach nur noch ums nackte Überleben geht. Es ist ein Survival-Drama in einer Intensität, wie ich es tatsächlich in keinem anderen Film so stark erlebt habe. Und es ist vor allem ein Film, der so dermaßen konsequent deprimierend ist, der wirklich ganz wenige Momente positive Gefühle zulässt und eigentlich gar nicht. Und sobald man auch nur ein ganz kleines bisschen das Gefühl hat, der Druck lässt so ein bisschen nach, zieht er wieder an und zieht einen weiter runter. Also es passieren wirklich auch sehr grausame Dinge in diesem Film, die gar nicht so explizit jetzt dargestellt sind oder von ihrer Darstellung leben, aber einfach die Art und Weise, wie Menschen in diesem Film miteinander umgehen. Auch hier ist wieder so dieses Gesetzlose, dieses Lawless, dieses Outlaw-Feeling irgendwie da, aber es hat halt überhaupt nichts Romantisches oder Cooles oder sowas an sich. Es ist alles nur einfach nur ganz, ganz schlimm. Erstaunlich ist hier das musikalische Konzept. Nick Cave ist ja auch jemand, der gerne mal so ein bisschen, freundlich gesagt, melancholischere Klänge anschlägt. Und hier hat er zusammen mit Warren Ellis aber etwas sehr Interessantes getan, denn sie haben diese ganze, also alles, was sozusagen dieser Film einen an positiven Gefühlen und Hoffnung sozusagen rausquetscht, das fließt in die Musik irgendwie wieder rein. Die ist sehr simpel, sehr schlicht aufgenommen mit vielen einfachen Streicherspuren und Klavieren, sehr, sehr schlicht aufgenommener Soundtrack, aber überaus positiv. Es gibt sehr viele sehr schöne Momente in der Musik, die es eben in dem Film, in den Bildern, die man da vergeblich sucht. Und das fand ich wirklich beeindruckend beim Schauen, auch wenn einem so dieser ganze Handlungsraum und alles, was man sieht und erlebt, eben wirklich runterzieht, dass die Musik im Grunde der Hoffnungsschimmer ist. Nicht sehr viel mehr als ein Schimmer, aber es ist irgendwie was da, woran man sich dann als Zuschauer letztendlich doch festhalten kann. Ich weiß nicht, ob das wirklich so gewollt war, ob Nick Cave vielleicht ursprünglich eine andere musikalische Idee hatte und man dann festgestellt hat, nee, das ist jetzt zu hart und dass man es nochmal überdacht hat. Wie auch immer, es geht wirklich toll auf und ist wirklich ein sehr, sehr schöner, natürlich melancholischer, aber eben nicht ganz so unfassbar negativer Soundtrack, den wir jetzt einfach mal hören. Wir hören jetzt mal rein in den Soundtrack zu The Road aus dem Jahr 2008, übrigens komponiert von Nick Cave und Warren Ellis.

Und das war's mit Soundtrack für diese Ausgabe. Wir haben heute wirklich, sagen wir mal, eine Herausforderung an unsere grundsätzliche positive Lebenseinstellung sozusagen erfahren. Wir haben heute in zwei wirklich deprimierende Filme reingehört, deren Soundtracks aber wirklich auch rein künstlerisch total gut funktionieren und total gut aufgehen. Wir haben in der ersten Hälfte in den Soundtrack zu Civil War reingehört aus dem Jahr 2024. Regie hat hier Alex Garland geführt und die Musik ist von Ben Salisbury und Jeff Barrow. Und in der zweiten Hälfte haben wir in den Soundtrack zu The Road gehört, eine Cormac McCarthy-Verfilmung von John Hillcoat. Und die Musik ist hier von Nick Cave und Warren Ellis. Das war's an dieser Stelle. Ich danke fürs Zuhören. Ich hoffe, ihr hattet Spaß, ist relativ zu sehen. Ich gehe jetzt erstmal mindestens 3 Tage duschen und umarme mich unter der warmen Dusche selbst und hoffe, dass mir das aus dieser selbst gebauten Depression so ein bisschen raushilft. Bis dahin wünsche ich eine gute Zeit und sage Tschüss.

0: Also.
1: Quoi?
0: Ah. Hast du dir das jetzt gesagt, Jerome? Hey, fuck you, Jerome.
1: Ah, oh, scheiße.
0: Ja, scheiße Dreck. Hey, Jerome. Dann lass mal hier, ist gut, wenn die lacht.